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1: Ich bin Hendrik Daum. Mindestens 72 Tote, harte gegenseitige Vorwürfe und verstärkte Grenzkontrollen. Während sich die Lage in Ceuta beruhigt, eskaliert der Streit innerhalb der EU. Heute schalten sich die EU-Innenminister in einer Videokonferenz zusammen, um über die aktuellen Entwicklungen zu sprechen. Mehr von Dieter Ebeling.
2: Die spanische Regierung fühlt sich zu Unrecht an den Pranger gestellt. 22 EU-Regierungen, die einen offenen Kritikbrief an den spanischen Regierungschef Sanchez schickten, fühlen sich von diesem im Stich gelassen. Bei der EU, in diesem Fall den Innenministern, hängt immer alles mit allem zusammen. Sanchez hat in Sachen Migration, Verteidigung und Ukraine-Hilfe schon viele Hauptstädte verärgert.
1: Der neue Unionsfraktionschef Thorsten Frey hält es für falsch, sich schon jetzt darauf festzulegen, dass der nächste Bundespräsident zwingend eine Frau sein muss. Eine Frau in diesem Amt sei zwar wünschenswert, aber nicht unumstößlich. Entscheidend sei eine überzeugende Persönlichkeit, die Gesellschaft zusammenhalte, so Frey. Zuletzt hatten sich auch mehrere SPD-Politiker für die bayerische Landtagspräsidentin Ilse Aigner von der CSU als Bundespräsidentin ausgesprochen. FIFA-Boss Infantino muss wohl um sein Amt fürchten. Nach den gescheiterten Investorenplänen sprach DFB-Sportdirektor Rettig von einem irreparablen Vertrauensverlust. Als erste nationale Fußballverbände haben England und Wales ihre Unterstützung für eine Wiederwahl Infantinos zurückgezogen.
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3: In der Nacht unterschiedlich bewölkt, vereinzelt gibt Schauer und Gewitter bei 21 bis 18 Grad. Tagsüber starten wir mit Wolken und einzelnen Schauern und Gewittern. Bis zur Mittagszeit kommt wieder die Sonne durch. Die Temperaturen heiße 35 bis 38 Grad.
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8: Und nun die Wassertemperaturen für die Urlaubsregionen. Nordsee 23 Grad, Adria 27 Grad, Garten der Familie Meier 28 Grad.
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1: Ich bin Stefan Mack. Der tödliche Anschlag beim Berliner CSD wirft immer noch Fragen auf, unter anderem zum genauen Ablauf. Der Innenausschuss des Bundestags berät heute über den islamistisch motivierten Terroranschlag. Bundesinnenminister Dobrindt soll über den Stand der Ermittlungen informieren. Claudia Wächter berichtet.
2: Was ist da schiefgelaufen, fragt sich nicht nur die queere Community. Die Behörden hatten schließlich den mutmaßlichen Täter auf dem Schirm. Er wurde auch überwacht, war aber auf freiem Fuß, weil ein Urteil noch nicht rechtskräftig war. Bei der Terrorfahrt mit einem Auto war eine Frau gestorben. Viele Menschen wurden verletzt. Der Attentäter selbst konnte zunächst fliehen, wurde dann aber später von Polizisten erschossen.
1: Die Bundesregierung denkt über einen neuen Zivildienst nach, für den Fall, dass in Deutschland wieder eine Wehrpflicht kommt. Das Familienministerium hat große Wohlfahrtsverbände gefragt, ob sie dafür Plätze anbieten könnten. Und fast alle haben signalisiert, dass sie grundsätzlich bereit wären. Hintergrund ist der neue Wehrdienst mit verpflichtender Musterung und die Möglichkeit einer Wehrpflicht, sollte die Truppe nicht genug Freiwillige finden. Der ukrainische Präsident Zelensky will Russland bis Herbst so stark unter Druck setzen, dass es einem Ende des Krieges zustimmt. Mit Drohnenangriffen, Sanktionen und diplomatischem Druck. Das sagte er vor Botschaften in Kiew. Gleichzeitig stellt er sich auf einen weiteren Kriegswinter ein und fordert von allen ukrainischen Botschaftern, technische Hilfe und Waffen bei Partnerstaaten zu organisieren. Wegen der Migrationskrise in der spanischen Exklave Ceuta beraten die EU-Innenminister heute über die Konsequenzen. Bei einer Videokonferenz soll es darum gehen, wie die EU ihre Außengrenzen besser schützen kann. Auch Bundesinnenminister Dobrindt nimmt an der Schalte teil. Die spanische Regierung hat unterdessen Vorwürfe zurückgewiesen. Sie habe Warnungen des Geheimdienstes vor einer Massenankunft von Flüchtlingen ignoriert.
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3: In der Nacht unterschiedlich bewölkt, vereinzelt gibt Schauer und Gewitter bei 21 bis 18 Grad. Tagsüber starten wir mit Wolken und einzelnen Schauern und Gewittern. Bis zur Mittagszeit kommt wieder die Sonne durch. Die Temperaturen heiße 35 bis 38 Grad.
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1: Ich bin Stefan Mack. Guten Morgen. Nach dem Ansturm von Flüchtlingen auf die spanische Exklave Ceuta schalten sich heute die EU-Innenminister in eine Videokonferenz zusammen, um über die aktuellen Entwicklungen zu sprechen. Dieter Ebeling berichtet aus Brüssel.
2: Die spanische Regierung fühlt sich zu Unrecht an den Pranger gestellt. 22 EU-Regierungen, die einen offenen Kritikbrief an den spanischen Regierungschef Sanchez schickten, fühlen sich von diesem im Stich gelassen. Bei der EU, in diesem Fall den Innenministern, hängt immer alles mit allem zusammen. Sanchez hat in Sachen Migration, Verteidigung und Ukraine-Hilfe schon viel

0: der Hauptstädte verärgert.
1: Unionsfraktionschef Frei will an der Abschaffung der Rente mit 63 festhalten und sieht keinen Spielraum für Nachbesserungen im Rentenpaket. Er warnt in einem Interview davor, das Gesamtpaket wieder aufzuschnüren, auch wenn viele Ministerpräsidenten und SPD-Politiker die Frühverrentung ohne Abschläge erhalten wollen. Kritiker, besonders aus Ostdeutschland, sprechen von Ungerechtigkeit und fordern Übergangsregeln oder eine Ausnahme für besonders belastende Berufe. Nach der Messerattacke an einem Gymnasium in Schongau in Oberbayern sind inzwischen alle Verletzten aus dem Krankenhaus entlassen worden. Auch die 13-Jährige, die besonders schwer verletzt war, durfte die Klinik inzwischen verlassen. Ein gleichaltriges Mädchen war letzten Monat nach Hause gekommen. Gegen den 16-jährigen mutmaßlichen Täter wird wegen versuchten Mordes und eines möglichen extremistischen Motivs weiter ermittelt. Er sitzt in Untersuchungshaft. Deutschland hat im ersten Halbjahr weniger Energie verbraucht. Grund sind vor allem hohe Preise und die schwache Wirtschaft. Besonders beim Öl ist der Verbrauch deutlich gesunken. Heizölnutzung ist stark eingebrochen, während Erdgas und Kohle teils leicht zulegten. Erneuerbare Energien wie Windkraft bauen ihren Anteil weiter aus. Fossile Brennstoffe bleiben aber nach wie vor klar die Hauptquelle für Energie im Land.
2: Und soweit die Gong News um 5. 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
2: Das ist jetzt noch einigermaßen mild. 22 bis 24 Grad haben wir aktuell. Heute im Laufe des Nachmittags wird es nochmals hängend heiß. 35 bis 38 Grad im Schatten. Und es ist keine, zumindest nicht mehr nur diese trockene Hitze, die wir gestern hatten, sondern es wird zunehmend feuchte Luft ins Sendegebiet einziehen. Vom Taubertal her haben wir dann auch einzelne Schauer und Gewitter. Von morgen bis ins Wochenende nach wie vor häufig sonniges Hochsommerwetter, nicht mehr ganz so heiß, die Temperaturen gehen dann auf unter 35 Grad zurück.
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2: Um kurz nach 5, schönen guten Morgen auf die Straßen. Der allgemeine Hinweis, ab heute ist der Würzburger Residenzplatz für den Aufbau der Gong Sommer Open Airs am Freitag und Samstag mit Roy Bianco bzw. Fastboy gesperrt. Also das mit einkalkulieren, wenn ihr heute nach Würzburg reinfahren wollt. Und eine Sperrung haben wir auch an der B27 bzw. am Übergang von der B27 auf die Nordtangente. Hier werdet ihr über die Verzöchermer Straße umgeleitet. Wir wünschen gute und sichere Fahrt mit Radio Gong. Wenn ihr was bemerkt, Staus, Blitzer, Störungsmeldungen, könnt ihr uns immer kostenfrei melden unter 0800 30 80 900 oder per WhatsApp direkt ins Gong-Studio.

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1: Ich bin Christian Heider. Guten Morgen. Schlechte Nachrichten für Naschkatzen. Zucker könnte in den kommenden Monaten teurer werden. Grund ist, dass eine historisch schlechte Zuckerrübenernte erwartet wird. Der Verband Süddeutscher Zuckerrübenbauern mit Sitz in Ochsenfurt erwartet rund ein Drittel weniger Zucker als im vergangenen Jahr. Die schlechteste Ernte seit der Wiedervereinigung. Trockenheit, Hitze und Krankheiten setzten den Pflanzen stark zu. Außerdem hätten viele Rüben bereits ihr Wachstum eingestellt. In Üchtlerhausen haben die Arbeiten für eine neue Wertstoffannahmestelle begonnen. Zusammen mit der ebenfalls entstehenden Anlage in Schonungen soll sie künftig Fahrten zum Abfallwirtschaftszentrum Rotmühle bei Geldersheim überflüssig machen. Der Landkreis Schweinfurt investiert rund 1,3 Millionen Euro. Die Eröffnung ist für Mitte nächsten Jahres geplant. Im Fußball-Toto-Pokal Bayern wird heute die zweite Runde gespielt. Dabei kommt es für alle verbliebenen Teams aus der Region zu Unterfranken-Duellen. Drittligist Würzburger Kickers ist ab 18.30 Uhr zu Gast beim Landesligisten TSV Abzwingt. Um 19 Uhr spielt Regionalligist TSV Aubstadt bei Bayernligist Viktoria Aschaffenburg. Gleichzeitig ist dann auch Anstoß für den Regionalligisten 1. FC Schweinfurt 05, der beim Bayernligisten Großbadorf zu Gast ist. Die Bundesregierung denkt über einen neuen Zivildienst nach, für den Fall, dass in Deutschland wieder eine Wehrpflicht kommt. Das Familienministerium hat große Wohlfahrtsverbände gefragt, ob sie dafür Plätze anbieten könnten, und fast alle haben signalisiert, dass sie grundsätzlich bereit wären. Hintergrund ist der neue Wehrdienst mit verpflichtender Musterung und die Möglichkeit einer Wehrpflicht, sollte die Truppe nicht genügend Freiwillige finden.
2: Dankeschön, Christian Heide, für die Gong News um 5:30. 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
2: Es ist frisch, wenn auch nicht mehr ganz so frisch wie zur Wochenauftakt gestern. Um die 22, 23 örtlich auf 24 Grad zum Start in den Dienstagmorgen. Auch heute wird es hochsommerlich heiß werden mit 35 örtlich sogar 38 Grad im Schatten. Und dazu wird sich zeitweise auch schwüle Hitze durchsetzen. Vom Taubertal her kann es dann auch einzelne Schauer oder Gewitter geben. Danach wird es zeitweise dann wieder ein bisschen angenehmer. Die Temperaturen gehen zurück. Es bleibt aber insgesamt sehr hochsommerlich in dieser Woche.
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2: Um gleich 5:53. Schönen guten Morgen auf die Straßen. Wir haben noch keine aktuellen Staus- oder Störungsmeldungen. Kommt gut in diesen frühen Dienstagmorgen, und wenn ihr was bemerkt auf eurer Fahrt, dann gerne kostenfrei Bescheid geben. Entweder telefonisch unter 0800 30 80 900 oder eine kurze WhatsApp direkt ins Gong-Studio.
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2: Mit Käppi für euch im Gong-Studio. Schönen Dienstagmorgen. Kommt gut in den Tag.

Cat's Eye und Gabriella. Wir wecken euch am Dienstagmorgen, ganz genau 20 Minuten vor 6 ist es. 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Frei nach dem Motto an diesem Dienstag, die Temperaturen steigen und die Spritpreise fallen. Nicht, natürlich. Ja, und trotzdem, die Deutschen haben so viel auf der hohen Kante wie nie. Laut aktuellen Zahlen sind die reinen Geldvermögen hierzulande bei den Privaten Cat's Eye und Gabriella. Wir wecken euch am Dienstagmorgen, ganz genau 20 Minuten vor 6 ist es. 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Frei nach dem Motto an diesem Dienstag, die Temperaturen steigen und die Spritpreise fallen. Nicht, natürlich. Ja, und trotzdem, die Deutschen haben so viel auf der hohen Kante wie nie. Laut aktuellen Zahlen sind die reinen Geldvermögen hierzulande bei den privaten Haushalten auf einen neuen Rekordwert von rund 10 Billionen Euro gestiegen. Das ist eine Zahl mit 13 Nullen. Die 10 Billionen Euro, das wären umgerechnet

könnte man sagen. Spritpreise weiterhin deutlich über 2 Euro pro Liter und das, obwohl die Rohölpreise in den letzten Tagen deutlich gesunken sind. Ölkonzerne fahren derweil Rekordgewinne ein. Shell beispielsweise hat ja kürzlich allein im zweiten Quartal einen Gewinn von fast 10 Milliarden Euro gemacht. Das wiederum ist eine Zahl mit 10 Nullen. Und bevor es jetzt zu deprimierend wird, dreht euch einfach nochmal um und snoost mal die nächsten 2,5 Minuten mit Kamerad. Be mine. Vielleicht sieht die Welt danach wieder ganz anders aus. Yeah.

Morgenstund hat Hein im Ohr, könnte man sagen. Die beiden Hein-Brüder, besser bekannt, weltbekannt eigentlich, unter dem Namen Fastboy. Gebürtig aus Karlstadt und sie kommen zurück in die Region, da wo alles begann, da wo sie ihre Wurzeln haben. Am Samstag spielen sie das große Gong Sommer Open Air auf dem Würzburger Residenzplatz, der übrigens ab heute auch gesperrt ist, also da könnt ihr nicht mehr parken. Dafür parken wir euch mit 2 Freitickets am Samstag mittendrin im Getümmel. Ihr könnt das Konzert nämlich miterleben mit dem Hashtag Hits um die Wette hören, seid ihr im Lostopf mit dabei. Und ich bin erstaunt, wie viele von euch jetzt schon wach sind, vielleicht auch um der großen Hitze zu entgehen, ein bisschen eher mit den Arbeiten anfangen, dann ist man auch eher fertig und kann dann die absolute Hitze entweder bei einer Siesta verpennen oder im Freibad verbringen. Da habt ihr gescheit recht auf gut Fränkisch. Wir werden gleich den Gewinner oder die Gewinnerin ermitteln und wünschen schon jetzt viel Spaß.

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1: Ich bin Angela Kress. Guten Morgen. Der tödliche Anschlag beim Berliner CSD wirft immer noch Fragen auf, unter anderem zum genauen Ablauf. Der Innenausschuss des Bundestags berät heute über den islamistisch motivierten Terroranschlag. Bundesinnenminister Dobrindt soll über den

0: Stand der Ermittlungen informieren, wie Claudia Wächter berichtet.
1: Was ist da schiefgelaufen, fragt sich nicht nur die queere Community. Die Behörden hatten schließlich den mutmaßlichen Täter auf dem Schirm. Er wurde auch überwacht, war aber auf freiem Fuß, weil ein Urteil noch nicht rechtskräftig war. Bei der Terrorfahrt mit einem Auto war eine Frau gestorben. Viele Menschen wurden verletzt. Der Attentäter selbst konnte zunächst fliehen, wurde dann aber später von Polizisten erschossen.
0: Die Bundesregierung denkt über einen neuen Zivildienst nach, für den Fall, dass in Deutschland wieder eine Wehrpflicht kommt. Das Familienministerium hat große Wohlfahrtsverbände gefragt, ob sie dafür Plätze anbieten können. Und fast alle haben laut Bild-Zeitung signalisiert, dass sie grundsätzlich bereit wären. Hintergrund ist der neue Wehrdienst und die Möglichkeit einer Wehrpflicht, sollte die Truppe nicht genug Freiwillige finden. Wegen der Migrationskrise in der spanischen Exklave Ceuta beraten die EU-Innenminister heute über die Konsequenzen. Es soll darum gehen, wie die EU ihre Außengrenzen besser schützen kann. Die spanische Regierung hat unterdessen Vorwürfe zurückgewiesen, sie habe Warnungen des Geheimdienstes vor einer Massenankunft von Flüchtlingen ignoriert. Der Wasserstand im Rhein ist teils so niedrig wie noch nie seit Beginn der Pegelaufzeichnungen. Ab heute wird der Fluss deshalb neu vermessen. Damit sollen Berechnungsmodelle etwa für die Strömungsverhältnisse überprüft werden. Der niedrige Wasserstand führt auch dazu, dass Ladung teils auf mehr Schiffe verteilt werden muss, mit zusätzlichem Aufwand und Kosten.
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3: Autofahrer müssen sich ab heute auf eine Vollsperrung der B19 zwischen Schweinfurt und Würzburg einstellen. In der Hauptstraße in Eslieben wird eine neue Mittelinsel gebaut, damit Fußgänger die Bundesstraße künftig sicherer überqueren können. Die Arbeiten dauern voraussichtlich bis zum 28. August. Der Verkehr wird über Mühlhausen, Zeutzleben und Werneck umgeleitet. Wer möchte den Bahnhof in Bad Kissingen mieten? Die Stadt und die Deutsche Bahn suchen gemeinsam nach einem Interessenten für das Gebäude und eine angrenzende Halle. Insgesamt sind rund 1300 Quadratmeter auf verschiedenen Stockwerken frei. Die Nutzungsmöglichkeiten reichen laut Stadt von Gastronomie, Handel oder Sport über Büro- und Praxisflächen bis hin zu Wohnungen.
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4: Machen wir es kurz und heiß. Wie wird der Dienstag, Heizhorn?
5: Sonnig und sehr heiß. Die Wolken aus der Nacht mit den allerletzten Gewitterresten Richtung Rhön verschwinden. Dann scheint spätestens ab der Mittagszeit überall die Sonne. Die Temperaturen klettern dazu auf 35 bis 38 Grad. Und die nächsten Schauer und Gewitter erwarten uns am Abend und in der Nacht vom Taubertal und vom Spessart her.
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4: Gleich 4 nach 6. Schönen guten Morgen auf die Straßen und Vorsicht auf der A3, Frankfurt Richtung Würzburg. Zwischen Kist und Heidingsfeld steht ein defekter PKW. Vorsicht, hier sind auch Personen auf der Fahrbahn unterwegs. Ansonsten liegt nichts vor. Stand jetzt. Wir wünschen gute und sichere Fahrt in diesen Dienstagmorgen.
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4: Mit Cappy für euch im Gong-Studio startet gut in den Tag.

0: die WM-Hymne zum Start in einen vielleicht weltmeisterlichen Dienstag gibt alles. 6:10, hier ist Radio Gong am Dienstagmorgen. Nach einem chaotischen Montag irgendwie, oder? Also Baustellenchaos, lange Staus und viel Frust bei den Autofahrern. Egal, ob es die Sperrung auf der B27 am Übergang auf die Nordtangente in Würzburg war oder die Vollsperrung nach einem schweren Unfall auf der B286 bei Maybach oder dann gestern im Feierabend eine sehr kurz angebundene Baustellenampel, die für reichlich Frust im Feierabend gesorgt hat, zwischen Zell und Erlabrunn, wie bei Gonghörerin Julia.
1: Ich fahre die Strecke von Würzburg Richtung Karlstadt jeden Tag. Heute Morgen war noch keine Sperrung, sondern lief alles noch glatt. Aber heute vom Feierabendverkehr war dann die Hölle los und wir standen die ganze Zeit im Stau. Das heißt, es hat angefangen kurz nach der Ampel Zell über die ganze Marke Zöchheimer Seite und links, wo es dann hochgeht, nach Lein.

0: Nach. Und da haben sie eine Ampel hingemacht, die für so viel Rückstau gesorgt hat, dass man wirklich 45 Minuten heute Abend länger gebraucht hat.
1: Also da jetzt ab heute früh auf jeden Fall auch schon Zeitpuffer einplanen, denn diese Ampel ist auch heute in Betrieb und wird im Berufsverkehr voraussichtlich wieder für Stauungen sorgen. Ja, von Ferienfrieden auf den Straßen war gestern also herzlich wenig zu spüren. Ab heute haben wir übrigens auch neue Sperrungen im Sendegebiet. Zum einen ist der Würzburger Residenzplatz ab heute komplett fürs Parken gesperrt. Der wird aufgebaut für die Gong Sommer Open Airs mit Roy Bianco am Freitag und Fastboy am Samstag. Und eine Sperrung haben wir auch auf der B9. Und zwar in der Ortsdurchfahrt von Esleben. Da wird ja ab heute in der Ortsdurchfahrt eine neue Querungshilfe für Fußgänger gebaut, sprich eine Mittelinsel auf die Bundesstraße, damit man die besser überqueren kann. Das Ganze wird voraussichtlich bis zum 28. August dauern und dementsprechend wird da voll gesperrt sein. Auch das mit einkalkulieren. Jetzt aber zum Start in den Dienstagmorgen. Nicht mehr Stress als unbedingt nötig. Wir bringen den Puls wieder auf Normal Null mit Teddy Swims.

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1: Hallo, Dienstagmorgen. Nice to meet you mit Miles Smith hier auf Radio Gong. 6:45 ist es mittlerweile. Euch einen guten Start in den Tag und 6:45, das heißt, es ist Zeit für unseren Gong Talk About an diesem Morgen. Und da geht es heute ganz allgemein um das Thema Einsatzbereitschaft. Bereit? Dann haben unsere Gong-Reporter jetzt ihren Einsatz.
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3: Bei uns in der Stadt Würzburg könnt ihr am Wochenende die Konzerte auf dem Residenzplatz komplett kostenlos erleben. Beziehungsweise sogar noch Geld dafür bekommen, dass ihr hingeht. Am Freitag spielt Roy Bianco, am Samstag Fastboy und es werden noch Helfer gesucht, die einen Job übernehmen. Entweder an der Bar zum Getränke ausschenken, an der Kasse oder auch beim Einlass. 15 Euro gibt's pro Stunde und den Bewerbungslink findet ihr auf radiogong.com. Natürlich könnt ihr aber auch weiterhin bei unserem Gewinnspiel mitmachen. Wenn ihr Roy Bianco oder Fastboy im Programm hört, dann einfach den Hashtag Hits um die Wette hören per WhatsApp ins Studio. Und mit ein bisschen Glück seid ihr dann auch dabei. Aus Würzburg, Felicia Stichter.
4: Hier bei uns im Landkreis Schweinfurt hat eine Feuerwehr eine einzigartige Plakatkampagne gestartet, um Leute zu akquirieren.
5: Ein Gedanke war dann eben, dass wir eine Werbekampagne machen, in der wir abseits von irgendwelchen heroischen Darstellungen mit Bränden und Explosionen oder sonstigem werben.
4: Das war Holger May von der Freiwilligen Feuerwehr Werbung. Zu sehen sind eben auf diesen Plakaten Feuerwehrmänner bei ihrer Arbeit und direkt daneben ohne Uniform in Alltagssituationen. Wie zum Beispiel einem Klempner mit den Worten, er dichtet deinen Wasserhahn ab. Nebendran steht dann mit einem Bild von ihm in Uniform und deinen Keller bei Hochwasser auch. Die ganze Idee, Bedruckung, Shooting etc. wurde alles zu 100% in Eigenregie getätigt, 100% ehrenamtlich, 100% aus eigener Kasse und was wir sagen, zu 100% eine tolle Aktion. Aus Werneck, Luis Majewski.
6: Bei uns in Dettelbach ist rund um die staatliche Realschule die nächsten Tage immer wieder viel Blaulicht zu sehen. Aber keine Panik, das ist weder Grund zur Sorge für die Bevölkerung, noch gibt es in dem Bereich irgendwelche kriminellen Machenschaften. Die Polizei nutzt die schulfreie Zeit für Übungen in Beziehung um das Gebäude. Dabei sind die Beamten auch nur tagsüber unterwegs. Im Verlauf der Woche sollen verschiedene Einsatztaktiken geübt werden. Worum es dabei genau geht, kann die Polizei aus Sicherheitsgründen allerdings nicht sagen. Aber wie gesagt, keine Panik und auf jeden Fall von den Einsatzkräften fernhalten, damit sie in Ruhe üben können. Aus der leeren Realschule, Katrin Haffinger.
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1: Ich bin Christian Heider. Guten Morgen. Mehr als 1000 Juristinnen und Juristen unterstützen inzwischen einen Aufruf für ein Verbot der AfD. Unter den gut 1000 Unterzeichnern sind auch 7 Anwältinnen und Anwälte aus Unterfranken. Ein offener Brief des Republikanischen Anwältinnen und Anwältevereins richtet sich an die Bundesregierung und den Deutschen Bundestag. Die Unterzeichner fordern beide Institutionen auf, unverzüglich die notwendigen Schritte für ein AfD-Verbotsverfahren einzuleiten.

0: Grundlage des Appells ist ein Gutachten der Gesellschaft für Freiheitsrechte. Es kommt zu dem Schluss, dass die Politik der AfD gegen Menschenwürde und Demokratieprinzip verstoße. Die Unterzeichner fordern deshalb das sofortige Verbotsverfahren. Für die medizinische Versorgung in der Region Main-Rhön fließen weitere Fördergelder aus München. Das bayerische Gesundheitsministerium stellt insgesamt 270.000 Euro für zwei Vorhaben im Landkreis Rhön-Grabfeld bereit. 150.000 Euro sind für das geplante medizinische Versorgungszentrum in Bad Neustadt vorgesehen. Weitere 120.000 gehen an die geplante Außenstelle in Burglauer. Nach Angaben des Freistaats hat Bayern bereits mehr als 100 Millionen Euro in die wohnortnahe medizinische Versorgung investiert, unter anderem über Förderprogramme sowie die Landarztprämie und die Landarztquote. Bei einem schweren Unfall auf der B286 bei Poppenhausen sind gestern zwei Menschen schwer verletzt worden. Ein 24-jähriger Autofahrer war offenbar am Steuer eingeschlafen und auf die Gegenfahrbahn geraten. Dort prallte sein Wagen frontal mit einem entgegenkommenden Auto zusammen. Der 24-jährige und der andere Fahrer wurden schwer verletzt. Ein dreijähriges Kind kam mit leichten Verletzungen davon. Unionsfraktionschef Frei will an der Abschaffung der Rente mit 63 festhalten und sieht keinen Spielraum für Nachbesserungen im Rentenpaket. Er warnt in einem Interview davor, das Gesamtpaket wieder aufzuschnüren, auch wenn viele Ministerpräsidenten und SPD-Politiker die Frühverrentung ohne Abschläge erhalten wollen. Kritiker, besonders aus Ostdeutschland, sprechen von Ungerechtigkeit und fordern Übergangsregeln oder eine Ausnahme für besonders belastende Berufe.
1: Dankeschön, Christian Haider, für volle Informationen zur halben Stunde. Und alle Nachrichten aus der ganzen Region gibt es jederzeit auch online nochmal für euch zum Nachlesen auf radiogong.com.
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1: Wir starten heute mit 22 bis 24 Grad in diesen Dienstagmorgen. Bleibt es bei dieser trockenen, ja, nennen wir es mal angenehmen Hitze wie gestern, Kai Zahn?
3: Relativ gesehen, ja. Es wird ein bisschen schwüler werden, aber nur kurzzeitig. Heute wird sich erstmal die Sonne durchsetzen, die Temperaturen klettern auf bis zu 38 Grad und dann nimmt die Schwüle zu. Am Abend und in der Nacht überqueren uns einige Schauer und Gewitter. Morgen ist es nicht mehr ganz so heiß, da sind es nur in Anführungszeichen knapp 35 Grad. Außerdem ist es windig und wieder super sonnig. Und an den Folgetagen gehen die Temperaturen dann ein bisschen zurück. Die Luft ist sehr trocken und die Nächte werden dann vor allen Dingen ab Freitag wieder deutlich frischer.
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1: Um 3 Minuten nach 6:30. Schönen guten Morgen auf die Straßen. Allgemein ist noch vergleichsweise wenig los, aber an den Baustellen bzw. Baustellenampeln ist schon wieder Highlife. Zum einen haben wir seit gestern die Sperrung auf der B27 am Übergang Richtung Nordtangente. Also hier staut sich's jetzt schon langsam und außerdem staut sich's an der Baustellenampel zwischen Erlabrunn und Zell. Da braucht er heute Morgen ebenfalls schon ein paar extra Minuten. Das wird jetzt dann im einsetzenden Berufsverkehr noch spaßig werden. In Schweinfurt ist noch alles ruhig. Wir halten euch über die aktuellen Entwicklungen natürlich immer auf dem Laufenden. Gute Fahrt.
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1: Mit Cappy für euch im Gong-Studio. Kommt schön und gut in den Dienstagmorgen.

Anstoß für den Dienstagmorgen mit Sarah Larsson und Lasch live um 20 Minuten vor 7. Ihr kommt hoffentlich nicht lasch aus dem Bett und in den Tag. Wir unterstützen euch beim Wachwerden. Ja, und Anpfiff ist ein gutes Stichwort, denn heute Abend ist dann Anpfiff in der zweiten Runde des Toto-Pokals. Heute mit Rhein.

0: und der TSV Aubstadt trifft dann zur gleichen Zeit auf Viktoria Aschaffenburg. Aber nicht nur der Ball rollt, sondern auch ihr rollt auf zwei Rädern durch die Region. Radfahren ist irgendwie voll im Trend. Und wir suchen ja diese Woche die schönsten Fahrrad-Hotspots des Sommers. Macht ein Foto von eurem Lieblingsplatz in der Region und schickt es uns mit dem Hashtag Tour de Gong oder online über radiogong.com. Unter allen, die mitspielen, verlosen wir das beste Bike für euren persönlichen Fahrrad-Hotspot, nämlich ein neues Gravel-Bike von Decathlon im Wert von 1.300 Euro, mit dem ihr dann die Faszination Radsport erleben könnt. Und Gong-Hörer Jochen, der hat seinen Lieblings-Hotspot auf jeden Fall schon gefunden und auch schon bekannt gegeben.
1: Ich war gestern auf meiner alten Hausrunde von Birkenfeld, angefangen über Karlstadt, Gemünden, Lohr zurück nach Marktheidenfeld, sind genau 70 Kilometer wieder zu mir nach Hause. Und mein Lieblingshotspot ist auf der Mainbrücke in Lohr.
0: Macht's wie Jochen, sagt uns, wo euer Lieblingsort in der Region ist und schickt uns ein Bild mit dem Hashtag Tour de Gong über WhatsApp oder online auf radiogong.com. Und mit etwas Glück tauschen wir euren Lieblingsfahrrad-Hotspot dann am Ende der Woche gegen ein neues Bike von Decathlon.

0: 12.07 Uhr, so klingt euer Dienstagmorgen, an dem wahrscheinlich schon Land auf, Land ab fleißig gewerkelt wird, um der allergrößten Nachmittagshitze womöglich zu entfliehen und ein bisschen eher Feierabend zu machen. Wir denken vor allem an die, die eben in der sengenden Hitze draußen arbeiten. Ganz egal, ob das vielleicht auf dem Bau ist, Straßenbau und Landschaftsgärtner, alle, die unterwegs sind. Jetzt ist es noch einigermaßen angenehm. Gewerkelt und gebaut wird aber seit gestern auch wieder in den vielen Hüttendörfern, die bei den Ferienfreizeiten in der Region von den Kids selbst zusammengenagelt und anschließend kreativ dekoriert werden. Eins der größten und bekanntesten Hüttendörfer entsteht derzeit in Giebelstadt. Und Leiterin Beate erzählt uns mal, wie es da gestern losgegangen ist.
1: Wir haben erst einen Bauplan geschmiedet. Wir haben nämlich das Thema Unterwasserwelt dieses Jahr. Das heißt, wir sind auf der Suche nach dem Geheimnis der versunkenen Stadt Minipoli. Letztes Jahr haben wir eine Riesenburg gebaut. Dieses Jahr bauen wir U-Boote und Schildkröten. Und sogar die Titanic mit ihrem Eisberg wird am Ende der 2 Wochen hier auf dem Platz stehen. Man merkt, die Kinder freuen sich riesig.
0: Ja, also wir wünschen allen viel Spaß, die jetzt in dieser und oder der nächsten Woche an einem der Hüttendörfer in der Region basteln. Ja, und von den Brettern, die dann mal ein Hüttendorf ergeben, zu den Brettern, die vielen die Welt bzw. zumindest den Spaß im Sommer bedeuten. Denn auch heute stehen wir zu unserem Versprechen. 6 Wochen Sommerferien heißt 42 Ferientage, die wir euch versüßen mit 42 Erlebnissen hier vor der eigenen Haustür. Heute spendieren wir euch einen Tag im Wakepark in Tulba. Wakeboard oder Wasserski könnt ihr da fahren. Und heute wollen wir in unserer Schätzfrage von euch wissen, wie lange ist denn der Rundkurs, den ihr da auf der Anlage fahren könnt? Beantwortet uns diese Frage gerne mit dem Hashtag Sommerhighlight. Unter allen Einsendungen verlosen wir dann den Gutschein für den Wakepark in Tulba. Ein Tag Wakeboarden und Wasserskifahren vom Allerfeinsten. Und ansonsten haben wir jeden Tag ein anderes Highlight. Egal, ob das ein Maislabyrinth in der Region ist, gibt es ja mehrere mittlerweile. Ob das Action beim E-Kart-Fahren oder Action im Freizeitpark ist. Jeden Tag ein anderes Highlight an jedem einzelnen Ferientag.

0: Der Soundtrack für den Dienstagmorgen kommt von The Second Voice, ein Würzburg Most Wanted Hit und auch in der ganzen Region sehr beliebt. Let Me Be, 7:07 ist es.
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1: Ich bin Angela Kress. Guten Morgen. Erwerbstätige haben nach einer Auswertung der Techniker Krankenkasse im vergangenen Jahr so viele Arzneimittel verschrieben bekommen wie noch nie. Die bei der größten Krankenkasse versicherten gut 6 Millionen Erwerbstätigen lösten demnach Rezepte für mehr als 34 Millionen Präparate ein. Ganz oben auf der Liste stehen Herz-Kreislauf-Medikamente. Die Diskussion um die Rentenreform reißt noch immer nicht ab. Vor allem für das geplante Ende der Rente mit 63 gibt es Kritik aus den Bundesländern. Unionsfraktionschef Frei sieht aber keinen Spielraum für Nachbesserungen, sagte er bei Welt TV. Fiona Reinhardt berichtet.
2: Inzwischen kommt nicht mehr nur Kritik von CDU-Regierungschefs, auch kritische Stimmen aus der SPD werden lauter. Die zunehmende Kritik ändere aber nichts am Kurs der Regierung, betont Unionsfraktionschef Thorsten Frei. Man habe sich darauf geeinigt, die Vorschläge der Rentenkommission 1:1

0: umzusetzen. Würde man das Paket jetzt wieder aufschnüren, drohe die gesamte Reform zu scheitern.
1: Den vierten Tag in Folge kämpft die griechische Feuerwehr gegen mehrere große Wald- und Buschbrände westlich der griechischen Hauptstadt Athen. Auch im US-Bundesstaat Washington haben Feuer immense Schäden angerichtet. In Frankreich und Spanien ist die Lage im Moment weitgehend unter Kontrolle. Könnte der Zivildienst zurückkommen? Die Bundesregierung trifft offenbar Vorkehrungen dafür, und zwar für den Fall, dass es auch wieder eine Wehrpflicht geben könnte. Die Bild berichtet, dass etwa große Verbände befragt wurden, ob sie Kapazitäten hätten, und fast alle sagen grundsätzlich ja. Derzeit gibt es einen freiwilligen Wehrdienst. Sollte der nicht ausreichen, wäre eine Bedarfswehrpflicht möglich.
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3: Auf den Rübenfeldern in Süddeutschland sieht es in diesem Jahr schlecht aus. Die Zuckerrüben leiden unter der anhaltenden Trockenheit, Hitze und unter Krankheiten. Der Verband Süddeutscher Zuckerrübenanbauer aus Ochsenfurt rechnet deshalb mit der schwächsten Ernte seit Jahrzehnten. Das könnte sich auch im Supermarkt bemerkbar machen. Zuckerpreise könnten steigen. Insgesamt gibt es in der Region gut 2500 Zuckerrübenanbauer. Ärger für mehrere Garagenbesitzer in Reiterswiesen. Unbekannte haben in den vergangenen Tagen an gleich drei Garagentoren die Schlösser verklebt. Dadurch wurden diese unbrauchbar und müssen vermutlich ersetzt werden. Der entstandene Schaden beläuft sich auf einige hundert Euro. Die Polizei hat die Ermittlungen aufgenommen und sucht Zeugen.
4: Dankeschön, Christian Heider, für die Gong News, die ihr jederzeit online nochmal nachlesen könnt auf unserer Homepage auf radiogong.com und natürlich auch über die Gong-App.
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4: Das wird heute, das ist kein Geheimnis, nochmal richtig knalleheiß. Bleiben wenigstens die Nächte vergleichsweise kühl, Kai Zorn?
5: Ja, vorerst nicht. Die werden jetzt erstmal ein bisschen milder bleiben mit knapp unter 20 Grad nur. Heute gibt es tagsüber erst einmal bis zu 38 Grad und viel Sonnenschein. Und dann am Abend und in der Nacht frischt der Wind auf und es ziehen einige Schauer und Gewitter über uns hinweg. Und dadurch kühlt es nicht so aus. Morgen setzt sich wieder die Sonne durch bei gut 35 Grad. Es bleibt aber recht windig. Und danach sickert bis Freitag etwas weniger heiße Luft zu uns. So liegen dann die Nachmittagswerte bei knapp 30 Grad und die Nachtwerte gehen von rund 18 auf etwas über 10 Grad zurück. Und dann kann man wieder alles durchlüften.
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4: Und zwar um gleich 7:04. Schönen guten Morgen auf die Straßen. Berufsverkehr haben wir noch nicht überall, aber es gibt schon erste Stauungen. Und zwar am Übergang von der B27 auf die Nordtangente. Da ist ja die Übergangsbrücke gesperrt. Da müsst ihr über die Verzöchermer Straße ausweichen. Und Stauungen auch zwischen Zell und Erlabrunn. Höhe des Abzweigs Leinach ist eine Baustellenampel, die gestern Abend schon für Behinderungen gesorgt hat. Auch heute dauert es da ein bisschen länger, auch hier ein paar extra Minuten mit einplanen. Ansonsten haben wir keine konkreten Verkehrsstörungsmeldungen, wünschen gute und sichere Fahrt.
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4: Für euch ist Cappy im Gong-Studio, begleitet euch in diesen Dienstagmorgen. Kommt gut rein.

Bei Sommerwetter haben wir Sommersound, Vans Joy und Riptide, gleich 6:55. 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Ja, und es dürfte doch für einen mittleren Schock bei Lehrerinnen und Lehrern hier in Würzburg gesorgt haben, was da kurz vor den Sommerferien der Würzburger Stadtrat am letzten Donnerstag noch einstimmig beschlossen hat. Und man muss es zweimal lesen, um zu begreifen, worum es da eigentlich geht. Mein Kollege Christian Heider ist da.

0: hat der Stadtrat denn da beschlossen?
1: Ja, der Stadtrat hat beschlossen, dass Lehrerinnen und Lehrer oder auch Angestellte an Schulen künftig für die bekannten Lehrerparkplätze an den Schulen bezahlen müssen. Und zwar soll eine Miete verlangt werden. Das ist einstimmig beschlossen worden. Die liegt zwischen 20 und 50 Euro. Die Preise schwanken stark. Das liegt vor allem daran, wo ist die Schule, also in welcher Parkzone in Würzburg liegt diese Schule und was ist das für ein Stellplatz? Einfach oben ein Parkplatz, ein Oberflächenparkplatz oder vielleicht sogar eine Tiefgarage. Und je nachdem gibt es dann eben 20 bis 50 Euro pro Monat, die die Lehrkräfte bezahlen müssen oder sollen, wenn sie so einen Stellplatz haben wollen.
0: Wir reden über die Parkplätze an städtischen Schulen und davon hat die Stadt Würzburg reichlich, also sowohl Schulen als auch Parkplätze. Wir reden von 780 Parkplätzen. Wenn man das jetzt mal überschlägt und hochrechnet, dann könnte die Stadt damit ja ihre klamme Haushaltskasse zumindest etwas füllen. Das wären nämlich Einnahmen von rund einer Viertelmillion, die da...
1: Pi mal Daumen, ja genau. Also je nachdem, was für Parkplätze es eben sind. Ja, also doch eine hübsche Summe, mit der man die Stadtkasse etwas auffüllen könnte.
0: Und das erinnert mich so ein bisschen an Schweinfurt, denn auch die Stadt Schweinfurt ist ja notorisch pleite und auch die hatte einen ähnlichen Plan. Die will nämlich ab nächstem Jahr die Stellplätze vom Schweinfurter Baggersee bewirtschaften.
1: Richtig, wer also bei Temperaturen wie heute dort baden möchte, der muss dann künftig auch in den Geldbeutel fassen, um sein Auto abstellen zu können. Wer weiß, vielleicht überlegt man sich jetzt im Schweinfurter Rathaus ja auch für die Lehrer Parkplätze künftig was zu verlangen.
0: Ja, die Lehrerinnen und Lehrer der städtischen Schulen in Würzburg, die zeigen sich in der ersten Reaktion etwas überrumpelt, denn die hat das völlig kalt erwischt, gerade auch bei den Temperaturen, so ganz kurz vor den Sommerferien. Die wussten im Vorfeld gar nichts davon. Dementsprechend gibt es da doch etwas Unmut. Wir werden heute mal nachhören, was da denn eigentlich Phase ist, denn es ist eben beschlossene Sache, wurde einstimmig, du hast es schon erwähnt, vom Würzburger Stadtrat beschlossen und wird definitiv so kommen.
1: So ist es, genau, 43:0 Stimmen waren es.
0: Okay, dann weitere Entwicklungen rund um dieses Thema dann heute im Laufe des Tages hier im Gong-Programm.

gleich 20 nach 7. 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Die ersten Blitzer im morgendlichen Berufsverkehr, die stehen zum einen im Stadtgebiet Würzburg, Käsburgstraße und außerdem auf der B26 Heugrumbach am Ortseingang. Gute Fahrt! 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

0: zu Shakira lässt die Hüften schwingen am Dienstagmorgen hier auf Radio Gong. Und tierisch gute Stimmung ist heute auch bei unseren Gong-Geburtstagskindern angesagt. Runden Geburtstag feiert ein Mann, den ihr wahrscheinlich alle schon mal im Nachtleben in Würzburg oder der näheren Umgebung getroffen habt. Unser Gong-Partyfotograf Flo wird heute nämlich 40, leidenschaftlicher Eventfotograf, und auch ansonsten hat er oft die Kamera vorm Gesicht. Heute lässt er sich hoffentlich mal selbst überraschen und auch fotografieren. Flo, lass dich feiern. Außerdem schicken wir viele Geburtstagsgrüße nach Leinach zum Manuel, der heute 25. feiert. Die besten Grüße kommen von Udo, Claudia und Verena, die alle sehr froh sind, dass es dich gibt. 36. Geburtstag feiert die Christina, die heute ihren ersten Urlaubstag hat, und da freuen sich dein Bruder Ralf und auch Sabine drauf, den Tag wie gewohnt gechillt mit dir zu starten. Brunch, Shoppen, Party, für alles sind sie zu haben. Und unser Geburtstagskind des Tages hat heute womöglich auch einen Tag frei. Die Melissa feiert 23. in Eisingen. Deine Kolleginnen und Kollegen grüßen dich ganz lieb und freuen sich, wenn du morgen früh wieder pünktlich um 6.40 Uhr zur Frühschicht erscheinst, und zwar mit einem gepflegten Grüß dich, denn dafür bist du nämlich bekannt. Unser Geburtstagskind des Tages bist du auf jeden Fall und darfst beim DM-Markt gerne mal auf unsere Kosten shoppen gehen. Happy Birthday!
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0: Mehr als 1000 Juristinnen und Juristen unterstützen inzwischen einen Aufruf für ein Verbot der AfD. Darunter sind auch 7 Anwältinnen und Anwälte aus Unterfranken. In einem offenen Brief fordert der republikanische Anwältinnen- und Anwälteverein die Bundesregierung und den Bundestag auf, umgehend die Voraussetzungen für ein AfD-Verbotsverfahren zu schaffen. Grundlage ist ein Gutachten der Gesellschaft für Freiheitsrechte. Darin heißt es, die Politik der AfD verstoße gegen die Menschenwürde und das Demokratieprinzip. Deshalb verlangen die Unterzeichner ein Verbotsverfahren. Die Zuckerrübenernte wird in diesem Jahr wohl historisch schlecht ausfallen. Davon geht der Verband Süddeutscher Zuckerrübenanbauer mit Sitz in Ochsenfurt aus. Er rechnet mit einem Drittel weniger Zucker als im vergangenen Jahr. Das wäre der schlechteste Wert seit der Wiedervereinigung. Viele Rüben haben wegen der anhaltenden Trockenheit ihr Wachstum eingestellt. Zusätzlich breiten sich Krankheiten aus, die die Qualität der Pflanzen mindern. Die schlechten Ernten in wichtigen Anbauregionen könnten laut Verband auch Auswirkungen auf die Preise im Supermarkt haben. Für den Bahnhof in Bad Kissingen werden jetzt neue Nutzer gesucht. Die Stadt und die Deutsche Bahn bieten dafür rund 1300 Quadratmeter im Bahnhofsgebäude und eine Halle an. Möglich sind unter anderem Gastronomie, Handel, Büros, Praxen oder Wohnungen. Interessenten sollen helfen, den Bahnhof für das Förderprogramm ZKB zukunftsfähiger Bahnhof zu qualifizieren und das Areal weiterzuentwickeln. Die Bundesregierung denkt über einen neuen Zivildienst nach, für den Fall, dass in Deutschland wieder eine Wehrpflicht kommt. Das Familienministerium hat große Wohlfahrtsverbände gefragt, ob sie dafür Plätze anbieten könnten, und fast alle haben laut Bild-Zeitung signalisiert, dass sie grundsätzlich bereit wären. Hintergrund ist der neue Wehrdienst und die Möglichkeit einer Wehrpflicht, sollte die Truppe nicht genug Freiwillige finden.
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1: Die Sonne lacht schon wieder über die Dächer der Stadt. Erreichen wir heute das Hitzemaximum der Woche, Kai Zorn?
3: Definitiv mit bis zu 38 Grad. Und weiter viel Sonnenschein, anfängliche Wolken verschwinden. Die nächsten Gewitter, die ziehen erst am Abend und in der Nacht über uns hinweg. Morgen schwächt sich die Hitze in Stufe 1 ein bisschen ab mit knapp 35 Grad, bleibt super sonnig und windig. Am Donnerstag sind es gut 30 und am Freitag unter 30 Grad. Und die Luft ist dazu sehr klar und vor allen Dingen die Nächte bringen dann wieder eine deutliche Erfrischung.
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1: Um mittlerweile 4 Minuten nach 7:30. Schönen guten Morgen auf die Straßen. Und Vorsicht, wir haben auch heute im Berufsverkehr schon wieder Behinderungen, und zwar an den Baustellenampeln. Namentlich haben wir die Baustelle auf der B27. Am Übergang auf die Nordtangente ist er gesperrt. Ihr werdet über die Verzöchermer Straße in Würzburg umgeleitet. Und auch die Baustellenampel zwischen Zell und Marke-Zöchheim. Da haben wir momentan Behinderungen Höhe des Abzweigs Leinach. Da ist seit gestern auch eine Baustelle Ampel eingerichtet. Hier auf jeden Fall extra Minuten mit einplanen. Im Schweinfurter Stadtverkehr haben wir langsam dichteren Verkehr über die Deutschhöfer Straße stadteinwärts. Auch hier müsst ihr ein bisschen Zeitpuffer mit einrechnen. Und geblitzt wird auch noch, und zwar B26 Ortseingang Heugrumbach und außerdem Stadtgebiet Würzburg in der Käsburgstraße.
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1: Und den wünscht Käppi aus dem Gong-Studio. Euer Heimvorteil begleitet euch in den Dienstagmorgen.

0: Und eins wissen wir genau, nicht erst seit gestern, euer Herz schlägt auch Azzurro, wenn ihr diese Takte hört. 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

0: Hits um die Wette hören. Wenn ihr den Hit in so voller Länge hört, schnell den Hashtag an unseren WhatsApp-Account schicken, der gerade wieder die Grätsche macht. Aber wir haben glücklicherweise vorher eine glückliche Gewinnerin in diesem Fall gezogen. Und das ist Gonghörerin Vanessa aus Gnötzheim im Landkreis Kitzingen. Herzlichen Glückwunsch!
1: Wuhu, danke!
0: Du hast Urlaub oder bist auf dem Weg zur Arbeit. Was machst du, Vanessa?
1: Genau, ich fahre gerade nach Würzburg, um meine Schwester abzuholen. Und der werde ich das jetzt gleich verkünden und sie mitnehmen.
0: Okay, das heißt, du nimmst sie auch am Freitag mit oder nur heute?
1: Ja, nee, auch am Freitag.
0: Auch am Freitag, also unzertrennliche Schwestern. Und heute wird ein bisschen gebruncht und geshoppt oder was steht auf dem Plan?
1: Ja, genau, wir würden jetzt frühstücken gehen, so ist der Plan. Und ja, dann schauen wir mal, was der Tag noch so bringt.
0: Einen heißen Shopping-Tag, nehme ich jetzt einfach mal an, im doppelten Wortsinn. Vanessa, wir freuen uns mit dir und mit deiner Schwester. Ganz viel Spaß am Freitag und natürlich heute auch beim Sisters Date und dem Brunch und dem gemeinsamen Shopping-Tag. Bleib bitte am Telefon, bis gleich, ciao.
1: Bis gleich.

0: Felix Jähn zusammen mit Jasmine Thompson. Ain't Nobody um 8:11. Aufgewacht und mitgemacht, denn dieser heiße Dienstag hat einige interessante Veranstaltungen in petto.
1: Unser Gong-Ausgeh-Tipp für heute Abend ist die Board Game Night in der Studifab Schweinfurt. Für alle, die Lust haben, mal wieder einen netten Spieleabend zu veranstalten. Von leicht bis knifflig sind da ganz viele unterschiedliche Spiele mit dabei. Es gibt natürlich die Klassiker und Geheimtipps. Und dazu könnt ihr auch noch neue Leute kennenlernen. Entspannt den Arbeitstag ausklingen lassen, das ist heute das Motto beim Afterwork im Museum Georg Schäfer. Chillen auf der Museumsterrasse, Live-Musik, kühle Drinks und kleine Snacks könnt ihr euch da heute Abend gönnen. Und für alle Foodies, im Ombre in Schweinfurt ist heute auch wieder der Taco Tuesday. Ihr bekommt da alle Tacos 20% günstiger. Außerdem ist von 17 bis 19 Uhr und natürlich noch ab 22 Uhr Happy Hour. Das heißt, schön bei den Getränken auch noch sparen.
0: Danke, Alex, für die Infos.

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1: Ich bin Angela Kress. Guten Morgen. Rhein und Donau haben gerade wenig Wasser und das ist auch ein gesamtgesellschaftliches Problem. Das hat ein Wirtschaftsexperte des Instituts der deutschen Wirtschaft, der ARD, gesagt. Was am Rhein beginne, könne am Ende auch an Tankstellen oder im Supermarkt sichtbar sein. Mit wenig Wasser können Schiffe nicht so schwer beladen werden und Güter müssen durch mehr Schiffe transportiert werden. Das kann die Produkte am Ende teurer machen. Unionsfraktionschef Frei sieht keinen Spielraum für Nachbesserungen am Rentenpaket. Das sagte er bei Welt TV und reagiert damit auf immer mehr Kritik. Die richtet sich vor allem gegen Pläne, dass es in Zukunft nicht mehr möglich sein soll, nach 45 Beitragsjahren abschlagsfrei in Rente zu gehen. 7 von 16 Ministerpräsidentinnen und Präsidenten haben sich mittlerweile gegen die Abschaffung der Frühverrentung ausgesprochen. Knapp 9 Millionen Menschen in Deutschland besitzen derzeit Kryptowährungen. Das entspricht einem Anteil von rund 13% der volljährigen Bevölkerung, wie aus einer Umfrage der Beratungsfirma Bearing Point hervorgeht. Tine Klimach berichtet.
2: Die große Mehrheit schaut eher distanziert auf digitale Währungen. Über 7

0: 67% besitzen keine Kryptowährungen und wollen das auch nicht. Wer Bitcoin und Co. länger als ein Jahr im Privatvermögen hält, kassiert mögliche Gewinne komplett steuerfrei. Das soll sich künftig ändern. Viele Details zu den Plänen von Finanzminister Klingbeil sind aber noch unklar.
1: Angesichts der Migrationskrise in der spanischen Exklave Ceuta mit mindestens 72 Toten beraten die EU-Innenminister heute darüber, wie die EU ihre Außengrenzen besser schützen kann. Zehntausende Menschen hatten in der vergangenen Woche Ceuta erreicht. Viele EU-Regierungschefs kritisierten die spanische Migrationspolitik. Spaniens Regierung wiederum warf anderen EU-Ländern vor, die Krise politisch auszuschlachten.
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3: Für die medizinische Versorgung in der Region Main-Rhön gibt es weitere Fördergelder vom Freistaat. Das Bayerische Gesundheitsministerium stellt 270.000 Euro für zwei Projekte im Landkreis Rhön-Grabfeld bereit. 150.000 gehen an das geplante medizinische Versorgungszentrum in Bad Neustadt, weitere 120.000 Euro an die geplante Außenstelle in Burglauer. Bayern hat nach eigenen Angaben bereits mehr als 100 Millionen Euro in die wohnortnahe medizinische Versorgung investiert. Ungewöhnlicher Einsatz für die Polizei in Arnshausen. Ein Unbekannter hat in der Nacht auf Sonntag in einem Keller einen Wasserhahn aufgedreht und damit einen Wasserschaden verursacht. Betroffen waren mehrere gelagerte Kisten und Kartons. Wie hoch der Schaden genau ist, steht noch nicht fest.
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4: Wie wird der Dienstag, Kai Zorn?
5: Sonnig und sehr heiß. Die Wolken aus der Nacht mit den allerletzten Gewitterresten Richtung Rhön verschwinden. Dann scheint spätestens ab der Mittagszeit überall die Sonne. Die Temperaturen klettern dazu auf 35 bis 38 Grad. Und die nächsten Schauer und Gewitter erwarten uns am Abend und in der Nacht vom Taubertal und vom Spessart her.
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4: Das Ganze um 7:58. Schönen guten Morgen auf die Straßen. Wir haben ein paar Behinderungen am Übergang von der B27 auf die Nordtangente. Die Brücke ist ja gesperrt, deswegen werdet ihr über die Verzöchermer Straße umgeleitet. Und die Baustellenampel am Abzweig Leinach, die tut auch heute zwischen Zell und Allerbrunn Dienst. Allerdings bilden sich da nicht ganz so lange Staus wie gestern. Nichtsdestotrotz 5 bis 10 Minuten solltet ihr auch heute Morgen mit einkalkulieren. Wir wünschen gute und sichere Fahrt. Geblitzt wird auf der B26 am Ortseingang Heugrumbach, außerdem in Würzburg in der Käsburgstraße und in Versbach am Ortsausgang Richtung Rimpa raus.
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4: Mit Cappy für euch im Gong-Studio. Schönen Start in diesen Dienstagmorgen.

Wir bringen euren Ruhepuls zurück auf Normal Null mit Mr. C und Sometimes I Love You. Ganz genau 8:11 und das kann man in diesen Tagen auch brauchen, zumindest dann, wenn man nach wie vor pendelt, während die Kolleginnen und Kollegen vielleicht in der Sonne brutzeln und den Urlaub genießen. Denn nicht nur der Residenzplatz in Würzburg und die Ortsdurchfahrt der B19 in Esleben sind ab heute gesperrt. Gestern gab es ja auch schon lange Staus an der Sperrung der Brücke zwischen B27 von Verzöchern nach Würzburg auf die Nordtangente und auch in die Gegenrichtung. Und gestern im morgendlichen Berufsverkehr ja auch eine Sperrung nach Unfall auf der B286 bei Maybach. Auch da war ordentlich Verkehrschaos angesagt. Und zu allem Überfluss gab es gestern auch noch eine ziemlich spontane und für viele überraschende Sperrung mit Baustellenampel zwischen Zell und Marge Zülchheim.

0: die auch heute schon wieder von sich reden bzw. stehen macht. Gonghörerin Julia war eine derjenigen, die da gestern ordentlich Zeit verloren und dementsprechend Frust aufgebaut hat.
1: Ich fahre die Strecke von Würzburg Richtung Karlstadt jeden Tag. Heute Morgen war noch keine Sperrung, sondern lief alles noch glatt. Aber heute vom Feierabendverkehr war dann die Hölle los und wir standen die ganze Zeit im Stau. Das heißt, es hat angefangen kurz nach der Ampel Zell über die ganze Marke-Zöchemer Seite und links, wo es dann hochgeht, nach Leinach. Und da haben sie eine Ampel hingemacht, die für so viel Rückstau gesorgt hat, dass man wirklich 45 Minuten heute Abend länger gebraucht hat.
0: Ja, und das Timing ist deswegen so ein bisschen ungünstig, weil viele eben über diese Strecke von Erlabrunn über Zell dann am anderen Mainufer ausweichen, um eben nicht in den Stau auf der B27 nach Würzburg rein zu gelangen und stehen dann da eben im Stau. Womöglich handelt es sich um einen Abstimmungsfehler zwischen dem staatlichen Bauamt und dem städtischen Bauamt, die jeweils für diese Baustellen verantwortlich sind. Womöglich, sage ich. Jedenfalls ist Geduld gefragt, denn diese Baustelle zwischen Erlabrunn und Zell wird wohl aller Voraussicht nach bis Ferienende andauern.

0: Gleich 20 nach 8, der Dienstagmorgen mit Radio Gong mit eurem Heimvorteil. Und was zu Hause in der Heimat zu Gesprächsthema ist, das hört ihr jetzt wieder.
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2: Bei uns in der Stadt Würzburg könnt ihr am Wochenende die Konzerte auf dem Residenzplatz komplett kostenlos erleben. Beziehungsweise sogar noch Geld dafür bekommen, dass ihr hingeht. Am Freitag spielt Roy Bianco, am Samstag Fastboy und es werden noch Helfer gesucht, die einen Job übernehmen. Entweder an der Bar zum Getränke ausschenken, an der Kasse oder auch beim Einlass. 15 € gibt's pro Stunde und den Bewerbungslink findet ihr auf radiogong.com. Natürlich könnt ihr aber auch weiterhin bei unserem Gewinnspiel mitmachen. Wenn ihr Roy Bianco oder Fastboy im Programm hört, dann einfach den Hashtag Hits um die Wette hören per WhatsApp ins Studio. Und mit ein bisschen Glück seid ihr dann auch dabei. Aus Würzburg, Felicia Stichter.
3: Hier bei uns im Landkreis Schweinfurt hat eine Feuerwehr eine einzigartige Plakatkampagne gestartet, um Leute zu akquirieren.
4: Ein Gedanke war dann eben, dass wir eine Werbekampagne machen, in der wir abseits von irgendwelchen heroischen Darstellungen mit Bränden und Explosionen oder sonstigem werben.
3: Das war Holger May von der Freiwilligen Feuerwehr Werner. Zu sehen sind eben auf diesen Plakaten Feuerwehrmänner bei ihrer Arbeit und direkt daneben ohne Uniform in Alltagssituationen. Wie zum Beispiel einem Klempner mit den Worten, er dichtet deinen Wasserhahn ab. Nebendran steht dann mit einem Bild von ihm in Uniform und deinen Keller bei Hochwasser auch. Die ganze Idee, Bedruckung, Shooting etc. wurde alles zu 100% in Eigenregie getätigt, 100% ehrenamtlich, 100% aus eigener Kasse und was wir sagen, zu 100% eine tolle Aktion. Aus Werneck, Luis Majewski.
5: Bei uns in Dettelbach ist rund um die staatliche Realschule die nächsten Tage immer wieder viel Blaulicht zu sehen. Aber keine Panik, das ist weder Grund zur Sorge für die Bevölkerung, noch gibt es in dem Bereich irgendwelche kriminellen Machenschaften. Die Polizei nutzt die schulfreie Zeit für Übungen in Beziehung um das Gebäude.

0: Dabei sind die Beamten auch nur tagsüber unterwegs. Im Verlauf der Woche sollen verschiedene Einsatztaktiken geübt werden. Worum es dabei genau geht, kann die Polizei aus Sicherheitsgründen allerdings nicht sagen. Aber wie gesagt, keine Panik und auf jeden Fall von den Einsatzkräften fernhalten, damit sie in Ruhe üben können. Aus der leeren Realschule, Katrin Haffinger.
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1: Ich bin Christian Heider. Guten Morgen. Schlechte Nachrichten für Naschkatzen. Zucker könnte in den kommenden Monaten teurer werden. Grund ist, dass eine historisch schlechte Zuckerrübenernte erwartet wird.

0: Der Verband Süddeutscher Zuckerrübenbauern mit Sitz in Ochsenfurt erwartet rund ein Drittel weniger Zucker als im vergangenen Jahr. Die schlechteste Ernte seit der Wiedervereinigung. Trockenheit, Hitze und Krankheiten setzten den Pflanzen stark zu. Außerdem hätten viele Rüben bereits ihr Wachstum eingestellt. In Üchtlerhausen haben die Arbeiten für eine neue Wertstoffannahmestelle begonnen. Zusammen mit der ebenfalls entstehenden Anlage in Schonungen soll sie künftig Fahrten zum Abfallwirtschaftszentrum Rotmühle bei Geldersheim überflüssig machen. Der Landkreis Schweinfurt investiert rund 1,3 Millionen Euro. Die Eröffnung ist für Mitte nächsten Jahres geplant. Im Fußball-Toto-Pokal Bayern wird heute die zweite Runde gespielt. Dabei kommt es für alle verbliebenen Teams aus der Region zu Unterfranken-Duellen. Drittligist Würzburger Kickers ist ab 18.30 Uhr zu Gast beim Landesligisten TSV Abzwind. Um 19 Uhr spielt Regionalligist TSV Aubstadt bei Bayernligist Viktoria Aschaffenburg. Gleichzeitig ist dann auch Anstoß für den Regionalligisten 1. FC Schweinfurt 05, der beim Bayernligisten Großbadorf zu Gast ist. Erwerbstätige haben nach einer Auswertung der Technikerkrankenkasse im vergangenen Jahr so viele Arzneimittel verschrieben bekommen wie noch nie. Die bei der größten Krankenkasse versicherten gut 6 Millionen Erwerbstätigen lösten demnach Rezepte für mehr als 34 Millionen Präparate ein. Ganz oben auf der Liste stehen Herz-Kreislauf-Medikamente.
1: Soweit die Gong-News um 8:30. 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
1: Das ist heute, keine Überraschung, auch nochmal hochsommerlich heiß. Und ich habe gehört, nicht mehr ganz so angenehm in Bezug auf trockene Hitze, oder? Es wird schwüler.
3: Ja, es wird ein bisschen schwüler werden, aber nur kurzzeitig. Heute wird sich erstmal die Sonne durchsetzen. Die Temperaturen klettern auf bis zu 38 Grad. Und dann nimmt die Schwüle zu. Am Abend und in der Nacht überqueren uns einige Schauer und Gewitter. Morgen ist es nicht mehr ganz so heiß. Da sind es nur in Anführungszeichen knapp 35 Grad. Außerdem ist es windig und wieder super sonnig. Und an den Folgetagen gehen die Temperaturen dann ein bisschen zurück. Die Luft ist sehr trocken und die Nächte werden dann vor allen Dingen ab Freitag wieder deutlich frischer.
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1: Um mittlerweile 4 Minuten nach 8:30. Schauen wir, was da so geboten ist. Es ist, was den Berufsverkehr in den Städten angeht, vergleichsweise überschaubar. Da haben wir außenrum mehr Stauungen, und zwar zum Beispiel auf der B8 zwischen Helmstadt und Waldbüttelbrunn. Da staut es sich jetzt momentan aktuell. Da braucht er also ein paar Minuten mehr als normal. Grund ist ein Unfall, den es vor wenigen Minuten hier gegeben hat. Außerdem Stauungen auf der B27 von Pfalzwichheim kommend nach Würzburg rein. Da werdet ihr über die Pfalzwichheimer Straße umgeleitet. Und dann gucken wir noch schnell nach Schweinfurt und sehen, dass wir da nur mäßig Berufsverkehr heute früh haben. Also hier kommt er einigermaßen ruckelfrei durch. Geblitzt wird auf der B26 am Ortseingang von Heugrumbach. Außerdem am Ortseingang bzw. Ausgang Versbach Richtung Rimpa gesehen. In Frickenhausen in der Segnitzer Straße wird in beide Richtungen geblitzt, und dann stehen sie noch im Stadtgebiet Würzburg-Käsburgstraße.
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1: Cappy ist für euch im Gong-Studio. Schönen Dienstagmorgen jetzt mit Alex Warren. Wir wecken euch hoffentlich nicht aus Fieberträumen.

Wir liefern den Soundtrack für die Ferien oder am Diensttag, bezeichnenderweise auch für den Dienst. Hier ist Radio Gong um 20 vor 9. Für die, die Ferien haben, gilt aber nach wie vor unser Heimvorteilstil. Jeden einzelnen Ferientag schenken wir euch ein echtes Erlebnis hier bei eurem Erlebnisradio, bei Radio Gong. Gestern zum Auftakt ja schon eine tolle Aktivität auf dem Main mit den E-Foil Riders. Einfach mal über den Main schweben. Und weil wir gedacht haben, heute wird es ja noch ein bisschen heißer, bleiben wir doch beim Thema Wasser. Heute schenken wir euch nämlich einen Tag im Wake Park in Tulba. Wakeboard und Wasserski könnt ihr da fahren, solange das Herz begehrt, im Kreis, bis ihr einen Drehwurm habt.

Unsere heutige Schätzfrage dazu lautet, wie lange ist denn der Rundkurs, den ihr da auf der Anlage fahren könnt? Schickt uns eure Antwort mit dem Hashtag Sommerhighlight und unter allen Einsendungen verlosen wir dann den Gutschein für den Wakepark in Tulba, damit ihr mal schön auf dem Wasser ein bisschen Wakeboarden oder Wasserski fahren könnt. Außerdem sind ja viele von uns momentan auch mit dem Fahrrad in der Region unterwegs. Wir haben eine wunderschöne Heimat, die es gerade mit dem Fahrrad auch wunderbar zu erkunden gibt und man kann es nützlich mit dem Angehen. Heutige Schätzfrage dazu lautet, wie lange ist denn der Rundkurs, den ihr da auf der Anlage fahren könnt? Schickt uns eure Antwort mit dem Hashtag Sommerhighlight und unter allen Einsendungen verlosen wir dann den Gutschein für den Wakepark in Tulba, damit ihr mal schön auf dem Wasser ein bisschen Wakeboarden oder Wasserski fahren könnt. Außerdem sind ja viele von uns momentan auch mit dem Fahrrad in der Region unterwegs. Wir haben eine wunderschöne Heimat, die es gerade mit dem Fahrrad auch wunderbar zu erkunden.

0: Die Ferienbeats. Für alle, die es bisher noch nicht in den Urlaub geschafft haben. Michiko hier auf Radio Gong, 9:45 ist es mittlerweile. Und wir stehen schon örtlich kurz vor der 30-Grad-Marke. Bis zu 38 Grad können es ja heute werden. Ja, und schwitzen im Angesicht von großartiger Arbeit. Das tun auch viele jetzt momentan bei den vielen Hüttendörfern, die in diesen Tagen wieder gezimmert werden. In Niederwern zum Beispiel ist es gestern losgegangen mit dem Hüttendorf oder auch in Giebelstadt. Da sind rund 130 Kinder zusammengekommen, um in diesem Jahr auch wieder ein Motto umzusetzen, über das uns die Leitung vor Ort, Gonghörerin Beate, ein bisschen aufklärt. Wie ist es denn gestern bei euch losgegangen und angelaufen?
1: Wir haben erst einen Bauplan geschmiedet. Wir haben nämlich das Thema Unterwasserwelt dieses Jahr. Das heißt, wir sind auf der Suche nach dem Geheimnis der versunkenen Stadt Minipoli. Letztes Jahr haben wir eine Riesenburg gebaut. Dieses Jahr bauen wir U-Boote und Schildkröten und sogar die Titanic mit ihrem Eisberg wird am Ende der 2 Wochen hier auf dem Platz stehen. Man merkt, die Kinder freuen sich riesig.
0: Ja, und wir wünschen allen Kids, die jetzt bei der Ferienbetreuung sind, viel Spaß beim Bauen ihrer Hüttendörfer oder was eben sonst so ansteht. Da haben sich die Leute wieder viel ausgedacht.

0: Katy Perry, The One That Got Away, um 9 vor 10. Ich lasse euch an dieser Stelle die liebe Kollegin Chiara Köhnlein da, wünsche euch einen schönen Dienstag und sage am Ende wie immer, don't worry, be happy.
1: Und jetzt nehmen Sie sich kurz Zeit für das Wort in den Tag.
2: Jemand, der die Musik nicht hört, hält den für merkwürdig, der dazu tanzt. Jemand, der Gott nicht kennt, hält den für merkwürdig, der betet. Manchmal bezeichnen sich Menschen als religiös unmusikalisch. Sie meinen, dass sie es mit dem Glauben gar nicht erst versuchen brauchen. Aber der Glaube hat seine Musik, die durchaus da ist, auch wenn sie nicht jeder hört. Diese Musik hält einen Rhythmus für unser Leben bereit. Sie stillt das Verlangen nach Antworten zum Sinn des Lebens. Die Musik des Glaubens kann sich einem zum Beispiel in der Bibel aufschließen. Dort geht es um Erfahrungen, die Menschen mit Gott, mit Jesus Christus gemacht haben. Und dort kann es passieren, dass sie persönlich angesprochen werden. Nehmen Sie ruhig mal wieder eine Bibel in die Hand. Fragen Sie nach dem dreieinigen Gott, auch wenn Sie meinen, ihn nicht vernehmen zu können. Ich hatte tatsächlich vor Jahren von einer jungen Frau gelesen, die taub war. Sie konnte keine Musik hören und trotzdem hat sie getanzt. Den Rhythmus der Musik erspürte sie an der Vibration des Lautsprechers. Ihre Pfarrerin Augustin aus Hammelburg.
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1: Ich bin Angela Kress. Die Hitze bremst auch die Bahn aus und war ein Grund dafür, dass im Juli erneut nur etwas mehr als die Hälfte der Fernzüge ohne größere Verzögerungen am Ziel angekommen ist. Mit rund 53% blieb die Quote im Vergleich zum Juni damit unverändert. Nicht nur die Hitze, auch immer mehr Anlagenstörungen und viele Baustellen machen der Bahn zu schaffen. Die Diskussion um die Rentenreform reißt nicht ab und aus der Rentenkommission kommen Warnungen, einzelne Bausteine aufzuweichen. Der stellvertretende Vorsitzende sagte den Funke-Zeitungen, die Abschaffung der sogenannten Rente mit 63 müsse in dem Paket bleiben, sonst könne das ganze Haus der Reform zusammenstürzen. Die vorgeschlagenen Maßnahmen seien nur in einem ausgewogenen Paket langfristig finanzierbar. In Deutschland wurde im ersten Halbjahr weniger Energie verbraucht als im ersten Halbjahr 2025. Das hat die Arbeitsgemeinschaft Energiebilanzen hochgerechnet. Die Gründe: die Konjunktur schwächelt und Energie ist teuer. Katrin Müller berichtet.
2: Den hohen Ölpreis merkt man nicht nur beim Tanken. Deshalb wird, wo es geht, Energie gespart. Der Prognose zufolge sank der Verbrauch von Mineralöl im ersten Halbjahr um 8%. Bei leichtem Heizöl ging es sogar um mehr als ein Drittel nach unten. Zugelegt haben unter anderem die erneuerbaren Energien, vor allem durch ein starkes Plus bei der Windkraft. Der Löwenanteil von mehr als 75% entfällt aber weiter auf fossile Brennstoffe.
1: Weil weniger Bier getrunken wird, müssen auch immer mehr Brauereien schließen. Im vergangenen Jahr nahmen 53 Brauereien für immer Sud, Kessel und Maischepfanne außer Betrieb und schlossen ihre Pforten. Aktuell gibt es noch 1415 Brauereien, teilte das Statistische Bundesamt mit. Die meisten in Bayern, Baden-Württemberg und Nordrhein-Westfalen.
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3: Auf den Rübenfeldern in Süddeutschland sieht es in diesem Jahr schlecht aus. Die Zuckerrüben leiden unter der anhaltenden Trockenheit, Hitze und unter Krankheiten. Der Verband Süddeutscher Zuckerrübenanbauer aus Ochsenfurt rechnet deshalb mit der schwächsten Ernte seit Jahrzehnten. Das könnte sich auch im Supermarkt bemerkbar machen. Zuckerpreise könnten steigen. Insgesamt gibt es in der Region gut 2500 Zuckerrübenanbauer. Ärger für mehrere Garagenbesitzer in Reiterswiesen. Unbekannte haben in den vergangenen Tagen an gleich drei Garagentoren die Schlösser verklebt. Dadurch wurden diese unbrauchbar und müssen vermutlich ersetzt werden. Der entstandene Schaden beläuft sich auf einige hundert Euro. Die Polizei hat die Ermittlungen aufgenommen und

0: Zeugen.
1: Danke, Christian Heider. Für die News um kurz nach 10, die findet ihr wie immer auch nochmal zum Nachlesen auf radiogong.com oder für unterwegs in der Gong-App.
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1: Ja, so langsam aber sicher kommt die Sonne raus und die bleibt dann auch den ganzen Tag bestehen. Das Ganze wieder bei ja, guten Temperaturen von bis zu 38 Grad. Das Ganze eben wieder mit viel Sonne und Hitze. Und am Nachmittag ist es dann unterschiedlich bewölkt und vereinzelt auch Schauer und Gewitter hier in der Region unterwegs.
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1: Und hallo an alle Autofahrer. Für euch heißt es mal wieder Geduld auf der A7 Würzburg Richtung Fulda. Zwischen Bad Kissingen, Obertulba und Bad Brückenau staut sich's mal wieder. Das Ganze heute mit 5 Kilometer Stau aktuell und einem Zeitverlust von 20 Minuten. Ansonsten sieht's aber gut aus. Aber Achtung, nicht zu schnell fahren, denn es wird geblitzt. Und zwar auf der B19 Würzburg Richtung Estenfeld, Höhe Lengfeld. Dann auch nochmal im Guttenberger Forst Richtung Reichenberg und in Schwebheim Richtung Schweinfurt, kurz vor der Tankstelle.
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1: Und ich wünsche euch einen wunderschönen Start in diesen Dienstag.

0: Mit Michael Schulte geht's rein in den Dienstagvormittag hier bei eurem Heim- bzw. Ferienvorteil. Der gilt nämlich für alle 150.000 Schüler und Schülerinnen hier in Unterfranken, die aktuell Sommerferien haben. Denn wir sorgen dafür, dass ja auch in den Sommerferien ja keine Langeweile aufkauft. Und deshalb gilt bei uns das Motto 45 Ferientage, 55 Erlebnisse hier bei eurem Erlebnisradio. Jeden Tag verlosen wir nämlich dabei ein anderes Ferienerlebnis. Gestern zum Auftakt gab es ja schon eine Runde Surfen bzw. ja auch eher Schweben auf dem Main mit einer Runde E-Foiling. Und heute laden wir euch in den Wakepark in Tulpa ein. Und da gibt es ja wirklich alles, was das Wasser-Action-Herz begehrt. Benjamin Weber.
1: Auf unserem Natursee könnt ihr Wasserski, Wakeboard oder Kneeboard fahren. Es geht vor allem um Spaß, Action und einen richtig schönen Tag am See. Das Wasserskifahren und Wakeboarden ist zu vergleichen mit Skifahren und Snowboarden im Schnee. Bei uns ist das Besondere, das ist eine Anlage, die dreht sich im Kreis und dann wird man an einem Seil über den See gezogen und kann dann da seine Kurven und sein Slalom fahren.
0: Ja, und wer hin will, der sollte jetzt die Ohren spitzen, denn unsere heutige Schätzfrage lautet: Wie lange ist denn der Rundkurs, den ihr da auf der Anlage fahren könnt? Schickt uns eure Antwort bzw. eure Schätzung mit dem Hashtag Ferienhighlight und unter allen Einsendungen verlosen wir das nächste Ferienhighlight hier bei eurem Erlebnisradio. Heute eben der Wakepark Tulpa.

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1: Ich bin Christian Heider. Mehr als 1000 Juristinnen und Juristen unterstützen inzwischen einen Aufruf für ein Verbot der AfD. Darunter sind auch 7 Anwältinnen und Anwälte aus Unterfranken. In einem offenen Brief fordert der Republikanische Anwältinnen- und Anwälteverein die Bundesregierung und den Bundestag auf, umgehend die Voraussetzungen für ein AfD-Verbotsverfahren zu schaffen. Grundlage ist ein Gutachten der Gesellschaft für Freiheitsrechte. Darin heißt es, die Politik der AfD verstoße gegen die Menschenwürde und das Demokratieprinzip. Deshalb verlangen die Unterzeichner ein Verbotsverfahren. Die Bundesregierung denkt über einen neuen Zivildienst nach, für den Fall, dass in Deutschland wieder eine Wehrpflicht kommt. Das Familienministerium hat große Wohlfahrtsverbände gefragt, ob sie dafür Plätze anbieten könnten, und fast alle haben laut Bild-Zeitung signalisiert, dass sie grundsätzlich bereit wären. Hintergrund ist der neue Wehrdienst und die Möglichkeit einer Wehrpflicht, sollte die Truppe nicht genug Freiwillige finden.
2: Danke, Christian Heider. Wir werfen noch einen schnellen Blick aufs Wetter. Und da kommen wir in Mainfranken und Mainrhön wirklich wieder ordentlich ins Schwitzen. Bis zu 38 Grad werden es heute nämlich wieder. Und das wird ja mit ganz, ganz viel Sonnenschein. Und wir schauen dann nochmal ganz kurz zum Verkehr. Da sieht es aber ja eigentlich ganz gut für euch aus. Aber Achtung, ihr solltet nicht zu schnell fahren, denn es wird geblitzt. Und zwar auf der B19 Würzburg Richtung Essenfeld, Höhe Lenkfeld. Und auch nochmal in Schwebheim Richtung Schweinfurt. Da stehen sie kurz vor der Tankstelle. Gute Fahrt euch!
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2: Und ich wünsche euch einen wunderschönen Dienstag.

0: Mit Kygo und Khaled feiern wir den Dienstag hier bei eurem Heimvorteil, an dem wir für euch da sind, auch in den Sommerferien, in denen heute ja auch fleißig gewerkelt und gehämmert wird wieder. Denn Sommerferienzeit heißt ja auch hier in der Region wieder Hüttendorfzeit, also Ferienfreizeiten, in denen eine oder zwei Wochen lang Hütten aus Holz gebaut werden. Und am Ende gibt es dann auch das große Highlight, eine Übernachtung in der Hütte. Und die ersten Hüttendörfer hier in der Region, die sind auch tatsächlich schon gestartet. Darunter auch das Hüttendorf in Giebelstadt, wie uns Gonghörerin Beate erzählt hat.
1: Wir haben erst einen Bauplan geschmiedet. Wir haben nämlich das Thema Unterwasserwelt dieses Jahr. Das heißt, wir sind auf der Suche nach dem Geheimnis der versunkenen Stadt Minipoli. Letztes Jahr haben wir eine Riesenburg gebaut. Dieses Jahr bauen wir U-Boote und Schildkröten. Und sogar die Titanic mit ihrem Eisberg wird am Ende der zwei Wochen hier auf dem Platz stehen. Man merkt, die Kinder freuen sich riesig.
0: Ja, Sommerferienzeit ist Hüttendorfzeit hier in der Region. Aber es gibt ja auch noch unzählige andere Ferienfreizeiten oder Beschäftigungen für eure Kids. Schickt uns gerne mal Bilder von euren Ferienfreizeiten oder erzählt uns, wie ihr der Langeweile in den Sommerferien entkommt hier ins Gongstudio.

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1: Ich bin Oliver Urbanke. Fahrgäste der Deutschen Bahn haben auch im Juli Geduld gebraucht. Die sogenannte Reisendenpünktlichkeit lag bei 55%. Das heißt, 55% der Fahrgäste im Fernverkehr kamen pünktlich oder mit einer Verspätung von weniger als einer Viertelstunde am Ziel an. Ein Grund für viele Verspätungen war laut Konzern die Hitze. Sie belastet die Infrastruktur und Instandhaltungsarbeiten mussten deshalb teilweise verschoben werden. Unionsfraktionschef Frei hält es für, Zitat, sehr klug und richtig, dass das Bundesfamilienministerium sich auf einen möglichen neuen Zivildienst vorbereitet. Im Interview mit RTL sprach er von Eventualitäten. Einen neuen Stand in der Wehrdienstdebatte gebe es nicht. Der Wehrdienst ist freiwillig. Falls sich nicht genug Freiwillige finden, könnte es aber eine Bedarfswehrpflicht geben. Erwerbstätige haben im vergangenen Jahr so viele Arzneimittel verschrieben bekommen wie noch nie. Insgesamt rund 34 Millionen. Das zeigt eine Auswertung der Techniker-Krankenkasse. Fiona Reinhardt berichtet.
2: Am häufigsten wurden Herz-Kreislauf-Medikamente verordnet, wie zum Beispiel Blutdrucksenker. Laut der Techniker-Krankenkasse steigen hier die verordneten Dosen schon seit 25 Jahren kontinuierlich an. Insgesamt wurden im vergangenen Jahr laut der Auswertung mehr als 2000 Tagesdosen abgerechnet. Das sind rund 2,6% mehr als im Vorjahr.
1: Deutschlands größte Fluggesellschaft bekommt die Folgen des Iran-Kriegs und von Streiks zu spüren. Lufthansa-Chef Spohr hält es nach Ablauf des zweiten Quartals für möglich, dass der Gewinn am Ende des Jahres geringer ausfallen wird. Bisher waren rund 2 Milliarden Euro anvisiert, jetzt könnten es 300 Millionen weniger sein, so Spohr. Unter anderem sind die hohen Kerosinpreise der Grund. Aktuell wird in der Politik darüber debattiert, wie die Rente reformiert werden kann, denn es gibt immer mehr Bezieher. 2025 kamen unterm Strich fast 170.000 Rentnerinnen und Rentner dazu, so die Statistik. Zusatzkosten für den Staat dabei fast 21 Milliarden Euro. In der Debatte über die sogenannte Rente mit 63 geht es darum, ob man sich noch leisten kann, Leute nach 45 Jahren Einzahlung abschlagsfrei in den Ruhestand zu schicken.
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3: Für die medizinische Versorgung in der Region Main-Rhön gibt es weitere Fördergelder vom Freistaat. Das Bayerische Gesundheitsministerium stellt 270.000 Euro für zwei Projekte im Landkreis Rhön-Grabfeld bereit. 150.000 gehen an das geplante medizinische Versorgungszentrum in Bad Neustadt, weitere 120.000 Euro an die geplante Außenstelle in Burglauer. Bayern hat nach eigenen Angaben bereits mehr als 100 Millionen Euro in die wohnortnahe medizinische Versorgung investiert. Ungewöhnlicher Einsatz für die Polizei in Arnshausen. Ein Unbekannter hat in der Nacht auf Sonntag in einem Keller einen Wasserhahn aufgedreht und damit einen Wasserschaden verursacht. Betroffen waren mehrere gelagerte Kisten und Kartons. Wie hoch der Schaden genau ist, steht noch nicht fest.
4: Danke Christian Heider für die News um kurz nach 11. Die findet ihr wie immer auch nochmal zum Nachlesen auf radiogong.com oder für unterwegs in der Gong-App.
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4: Und das wird auch heute wieder super, super heiß und sonnig. Bis zu 38 Grad erwarten uns hier in Mainfranken und Main-Rhön. Ja, und gegen Nachmittag wird es dann wieder so ein bisschen wolkig und vereinzelt kommen auch Schauer und Gewitter. Und heute Nacht sinken die Temperaturen aber dann zum Glück auf 21 bis 18 Grad für ein bisschen Lüften.
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1: Und hallo an alle Autofahrer. Für euch sieht's gut aus. Wir haben keine größeren Stau- oder Verkehrsbehinderungen für euch. Aber Blitzer, zum einen in Hafenlohr in der Ortsmitte, im Guttenberger Forst Richtung Reichenberg und auch nochmal in Schwebheim Richtung Schweinfurt. Das stehen sie immer noch kurz vor der Tankstelle.
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1: Hallöchen.

0: Das ist Harry Styles mit American Girls hier bei eurem Heimvorteil, an dem ja, Lehrer und Lehrerinnen in Würzburg wohl immer noch ein bisschen geschockt sein dürften. Jetzt, wo der Stadtrat so kurz vor den Sommerferien am Donnerstag einstimmig beschlossen hat, die städtischen Lehrerparkplätze kostenpflichtig zu machen. Mein Kollege Christian Heider.
1: Und zwar soll eine Miete verlangt werden. Das ist einstimmig beschlossen worden. Die liegt zwischen 20 und 50 Euro. Die Preise schwanken stark. Das liegt vor allem daran, wo ist die Schule, also in welcher Parkzone in Würzburg liegt diese Schule und was ist das für ein Stellplatz? Einfach oben ein Parkplatz, ein Oberflächenparkplatz oder vielleicht sogar eine Tiefgarage. Und je nachdem gibt es dann eben 20 bis 50 Euro pro Monat, die Lehrkräfte bezahlen müssen oder sollen, wenn sie so einen Stellplatz haben wollen.
0: Ja, betroffen sind insgesamt 780 Parkplätze an den städtischen Schulen in Würzburg. Und wenn man das jetzt mal so hochrechnet, dann könnte die Stadt mit dem Geld ja ziemlich gut ihre klamme Haushaltskasse ein bisschen füllen. Durch die Bewirtschaftung könnte nämlich jedes Jahr rund eine Viertelmillion Euro eingenommen werden. Und irgendwie erinnert es so ein bisschen an Schweinfurt, denn auch die Stadt Schweinfurt hat ja einen ähnlichen Plan. Die will nämlich ab nächsten Jahr die Stellplätze am Schweinfurter Baggersee dann bewirtschaften. Vermutlich eben auch eine gute Sache, den Haushalt aufzufüllen. Und wer weiß, vielleicht folgt ja dann auch bald der kostenpflichtige Lehrerparkplatz in Schweinfurt. Ja, die Lehrer in Würzburg, die hat die Abstimmung auf jeden Fall kalt erwischt, so kurz vor den Sommerferien. Und wir hören uns da heute auf jeden Fall auch mal um, was denn da so Phase ist. Eins ist auf jeden Fall sicher, die kostenpflichtigen Lehrerparkplätze, die werden kommen. Denn das hat der Stadtrat mit 43 zu 0 am Donnerstag einstimmig beschlossen.

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1: Ich bin Christian Heider. Mehr als 1000 Juristinnen und Juristen unterstützen inzwischen einen Aufruf für ein Verbot der AfD. Unter den gut 1000 Unterzeichnern sind auch 7 Anwältinnen und Anwälte aus Unterfranken. Ein offener Brief des Republikanischen Anwältinnen- und Anwältevereins richtet sich an die Bundesregierung und den Deutschen Bundestag. Die Unterzeichner fordern beide Institutionen auf, unverzüglich die notwendigen Schritte für ein AfD-Verbotsverfahren einzuleiten. Grundlage des Appells ist ein Gutachten der Gesellschaft für Freiheitsrechte. Es kommt zu dem Schluss, dass die Politik der AfD gegen Menschenwürde und Demokratieprinzip verstoße. Die Unterzeichner fordern deshalb das sofortige Verbotsverfahren. Unionsfraktionschef Frei

0: will an der Abschaffung der Rente mit 63 festhalten und sieht keinen Spielraum für Nachbesserungen im Rentenpaket. Er warnt in einem Interview davor, das Gesamtpaket wieder aufzuschnüren, auch wenn viele Ministerpräsidenten und SPD-Politiker die Frühverrentung ohne Abschläge erhalten wollen. Kritiker, besonders aus Ostdeutschland, sprechen von Ungerechtigkeit und fordern Übergangsregeln oder eine Ausnahme für besonders belastende Berufe.
1: Danke, Christian Heider. Und wir werfen noch mal einen Blick aufs Wetter, wo es aktuell wieder richtig, richtig heiß ist. Aktuell schon 31 Grad. Im Laufe des Tages werden es bis zu 38 und es wieder mit ganz, ganz viel Sonnenschein. Und auch noch mal der Blick auf den Verkehr. Und da ist unser Sorgenkind Nummer 1 heute noch mal die B27 in Würzburg. Da ist ja die Nordtangente statt einwärts gesperrt und sorgt aktuell für Chaos und auch ganz, ganz viel Geduld bei allen Autofahrern. Die Straße also am besten umfahren. Am besten, wenn ihr könnt, an der Abfahrt zur Veitshöchheimer Straße runter und auf der anderen Seite gleich wieder auf die B27 fahren. Ansonsten wird aber auch noch geblitzt und zwar in Heidingsfeld in der Seilerstraße, in Hafenlohr in der Ortsmitte und auch nochmal auf der B19 Würzburg Richtung Estenfeld, Höhe Lengfeld. Gute Fahrt euch!
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1: Und ich wünsche euch einen wunderschönen Dienstag.

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1: Hör dich happy mit Radio Gong und Roy Bianco und den Abruzzanti Boys. Wir bringen die Stars des Sommers auf die Bühnen der Region und am Freitag ist es ja schon soweit. Da feiern wir dann das ausverkaufte Gong Residenzplatz Open Air mit Roy Bianco und den Abruzzanti Boys. Und unter allen, die uns jetzt wieder den Hashtag Hits um die Wette hören geschickt haben, verlosen wir jetzt wieder 2 Tickets und die gehen dieses Mal an die liebe Anna. Hallöchen!
2: Hallo!
1: Hallo Anna, wobei erwischen wir dich gerade?
2: Ich bin gerade auf der Arbeit.
1: Auf der Arbeit, oh. Also hast du heimlich Radio gehört?
2: Nee, das ist schon alles abgeklärt.
1: Ja, sehr gut.
2: Der Radio läuft hier immer bei uns jeden Tag.
1: Ja, wo arbeitest du denn, wenn ich fragen darf?
2: In Bad Brückenau.
1: In Bad Brückenau, perfekt. Okay, und als was?
2: Ich bin da Personalreferentin.
1: Okay, ja, und am Freitag bist du nicht nur Personalreferentin, sondern auch ein Teil unseres Gong-Residenzplatz Open Airs. Glückwunsch an der Stelle. Weißt du schon, wen du mitnimmst?
2: Ja, mein Mann darf mit.
1: Dein Mann darf mit, okay. Und ansonsten, also ich meine, das ist ja schon ein echtes Sommerhighlight. Hast du ansonsten irgendwas geplant für den Sommer? Geht's noch in Urlaub oder so?
2: Ja, aber wir fliegen erst im November.
1: Im November erst, okay. Das kann man als Sommerurlaub betiteln, wenn man das möchte. In die Wärme dann auch?
2: Genau, 2 Wochen Karibik.
1: Okay, dann verkürzen wir deine Wartezeit auf jeden Fall mit einem Sommerhighlight jetzt am Freitag. Liebe Anna, bleib mal ganz kurz dran, dann erzähle ich dir noch ganz kurz, wie du an deine Tickets kommst. Und für alle anderen gilt weiterhin Ohrenspitzen. Wenn Song von Roy Bianco hier im Gong-Programm läuft, dann heißt es wieder Hits um die Wette hören, denn wir feiern die Stars des Sommers hier bei eurem Heimvorteil.

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1: Ich bin Oliver Urbanke. Fahrgäste der Deutschen Bahn haben auch im Juli Geduld gebraucht. Die sogenannte Reisendenpünktlichkeit lag bei 55%. Das heißt, 55% der Fahrgäste im Fernverkehr kamen pünktlich oder mit einer Verspätung von weniger als einer Viertelstunde am Ziel an. Ein Grund für viele Verspätungen war laut Konzern die Hitze. Sie belastet die Infrastruktur und Instandhaltungsarbeiten mussten deshalb teilweise verschoben werden. Unionsfraktionschef Frei hält es für, Zitat, sehr klug und richtig, dass das Bundesfamilienministerium sich auf einen möglichen neuen Zivildienst vorbereitet. Im Interview mit RTL sprach er von Eventualitäten. Einen neuen Stand in der Wehrdienstdebatte gebe es nicht. Der Wehrdienst ist freiwillig. Falls sich nicht genug Freiwillige finden, könnte es aber eine Bedarfswehrpflicht geben. Erwerbstätige haben im vergangenen Jahr so viele Arzneimittel verschrieben bekommen wie noch nie. Insgesamt rund 34 Millionen. Das zeigt eine Auswertung der Techniker-Krankenkasse. Fiona Reinhardt berichtet.
2: Am häufigsten wurden Herz-Kreislauf-Medikamente verordnet, wie zum Beispiel Blutdrucksenker. Laut der Techniker-Krankenkasse steigen hier die verordneten Dosen schon seit 25 Jahren kontinuierlich an. Insgesamt wurden im vergangenen Jahr laut der Auswertung mehr als 2000 Tagesdosen abgerechnet. Das sind rund 2,6% mehr als im Vorjahr.
1: Deutschlands größte Fluggesellschaft bekommt die Folgen des Iran-Kriegs und von Streiks zu spüren. Lufthansa-Chef Spohr hält es nach Ablauf des zweiten Quartals für möglich, dass der Gewinn am Ende des Jahres geringer ausfallen wird. Bisher waren rund 2 Milliarden Euro anvisiert, jetzt könnten es 300 Millionen weniger sein, so Spohr. Unter anderem sind die hohen Kerosinpreise der Grund. Aktuell wird in der Politik darüber debattiert, wie die Rente reformiert werden kann, denn es gibt immer mehr Bezieher. 2025 kamen unterm Strich fast 170.000 Rentnerinnen und Rentner dazu, so die Statistik. Zusatzkosten für den Staat dabei fast 21 Milliarden Euro. In der Debatte über die sogenannte Rente mit 63 geht es darum, ob man sich noch leisten kann, Leute nach 45 Jahren Einzahlung abschlagsfrei in den Ruhestand zu schicken.
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3: Autofahrer müssen sich ab heute auf eine Vollsperrung der B19 zwischen Schweinfurt und Würzburg einstellen. In der Hauptstraße in Eslieben wird eine neue Mittelinsel gebaut, damit Fußgänger die Bundesstraße künftig sicherer überqueren können. Die Arbeiten dauern voraussichtlich bis zum 28. August. Der Verkehr wird über Mühlhausen, Zeutzleben und Werneck umgeleitet. Wer möchte den Bahnhof in Bad Kissingen mieten? Die Stadt und die Deutsche Bahn suchen gemeinsam nach einem Interessenten für das Gebäude und eine angrenzende Halle. Insgesamt sind rund 1300 Quadratmeter auf verschiedenen Stockwerken frei. Die Nutzungsmöglichkeiten reichen laut Stadt von Gastronomie, Handel oder Sport über Büro- und Praxisflächen bis hin zu Wohnungen.
4: Danke Christian Heider. Für die News um kurz nach 12 findet ihr alles aber auch nochmal zum Nachlesen auf radiogong.com oder für unterwegs in der Gong-App.
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4: Und da wird es einfach noch heißer als gestern. Bis zu 38 Grad erwarten uns heute hier in der Region. Und das mit ganz, ganz viel Sonnenschein. Gegen Nachmittag kann es dann wieder ein bisschen wolkiger werden. Und gegen Abend dann auch wieder vereinzelte Schauer und Gewitter bei der Hitze.
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4: Und hallo an alle Autofahrer. Ihr solltet ein bisschen mehr Zeit einplanen auf der A7 Würzburg Richtung Fulda zwischen Bad Kissingen, Obertulba und Bad Brückenau. Da gibt es aktuell 3 Kilometer Stau und einen Zeitverlust von gut 15 Minuten. Ansonsten sorgt aber auch die B27, die Brücke auf der Nordtangente, die Sperrung dort, ja, für ein bisschen Verkehrschaos. Da staut sich's ebenfalls gutgehend und am besten solltet ihr die Stelle umfahren, an der Veit-Züchumer Straße abfahren und einfach durch die Innenstadt ausweichen. Und es wird auch noch geblitzt, und zwar in Heidingsfeld in der Seilerstraße, in Hafenlohr in der Ortsmitte und auch nochmal auf der B19 Würzburg Richtung Schweinfurt, Höhe der Abfahrt Lengfeld.
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1: Ich bin Christoph Schmidt. Die anhaltende Trockenheit hat jetzt Auswirkungen auf die Schifffahrt auf dem Main. Die Schleusen können nicht mehr so schnell arbeiten wie üblich. Wie die Wasserstraßen- und Schifffahrtsverwaltung mitgeteilt hat, werden Schleusvorgänge verlangsamt, um starke Pegelschwankungen zu vermeiden. Außerdem werden keine Schiffe mehr einzeln abgefertigt. Es wird gewartet, bis mehrere Schiffe die Kapazität der Schleuse maximal nutzen. Dadurch kann es aber für die Schifffahrt insgesamt zu Wartezeiten kommen. Weil auch Rhein und Donau mit Niedrigwasser kämpfen, sind aktuell insgesamt deutlich weniger Schiffe unterwegs. Auf den Zuckerrübenfeldern in Süddeutschland sieht es in diesem Jahr schlecht aus. Die Pflanzen leiden unter der anhaltenden Trockenheit, Hitze und Krankheiten. Der Verband Süddeutscher Zuckerrübenbauer rechnet deshalb mit der schwächsten Ernte seit Jahrzehnten. Das könnte sich auch im Supermarkt bemerkbar machen. Zuckerpreise könnten steigen. Insgesamt gibt es in der Region gut 2500 Zuckerrübenbauern. Im Fußball-Toto-Pokal Bayern wird heute die zweite Runde gespielt. Dabei kommt es für alle verbleibenden Teams aus der Region zu Unterfranken-Duellen. Drittligist Würzburger Kickers ist ab 18.30 Uhr zu Gast bei Landesligist Abzwint. Um 19 Uhr spielt Regionalligist Aubstadt bei Bayernligist Viktoria Aschaffenburg. Gleichzeitig ist Anstoß für den Regionalligisten Schweinfurt 05, der bei Bayernligist Großbadorf zu Gast ist. Der neue Unionsfraktionschef Frei hat klargestellt, dass er keine Spielräume sieht, die Rentenreform zu ändern. Bei NTV sagte er, er glaube ehrlicherweise nicht, dass bei noch mehr Diskutieren und Nachdenken etwas Besseres einfalle, als es den Experten gelungen sei. Er halte den Vorschlag für sehr, sehr überzeugend. Im Kern geht es um die Frage, ob es auch künftig noch möglich sein wird, nach 45 Jahren abschlagsfrei in Rente gehen zu können.
2: Danke Christoph Schmidt für das Update. Um kurz nach 12:30 findet ihr alles aber auch nochmal zum Nachlesen auf radiogong.com oder für unterwegs in der Gong-App.
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2: Und da haben wir schon die 30-Grad-Marke geknackt. Aktuell 32 Grad in der City. Und ja, im Laufe des Tages werden es bis zu 38 Grad in der Spitze. Das Ganze wieder mit viel, viel Sonnenschein, bis es dann gegen Nachmittag, Abend wieder zuzieht und auch zu vereinzelten Schauern und Gewittern kommen kann.
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2: Und hallo an alle Autofahrer. Aktuell sieht's gut aus. Wir haben keine größeren Stau- oder Verkehrsbehinderungen für euch, aber immer noch ein paar Blitzer. Und zwar in Heidingsfeld in der Seiler Straße, auf der B19 Würzburg Richtung Schweinfurt Höhe der Abfahrt Langfeld und in Hafenlohr in der Ortsmitte. Gute Fahrt euch.
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2: Und ich wünsche euch einen wunderschönen Dienstagmittag.

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1: Wir werden unsere Ferien größtentils im Waldbad in Neustadt-Aisch verbringen. Bei schönem Wetter kann man schwimmen, springen, rutschen. Für die Kinder ist ein Spielplatz dabei. Und wenn das Wetter nicht so toll ist, gibt es dort auch eine Adventure-Mini-Golfanlage oder ein Volleyball- und Handballfeld. Bei schlechtem Wetter kann man auch einfach nur einen Kaffee vorne beim Kiosk trinken. Der ist nämlich überdacht.
2: In Nordheim Main treiben, einfach mit der Luftmatratze irgendwo gleich bei Eschendorf Asphalt in den Main und dann gemütlich nach vorne gucken, bis man in Nordheim ankommt und sich erstmal ein Eis holen.
3: Der Wasserspielplatz in Kürnach. Dort ist auch ein Eisautomat für die kleine Erfrischung nebenbei. Am Wochenende ist das Bibercafé geöffnet. Das ist der Bauernhof direkt nebenan. Dort gibt es Ziegen, Kühe und Hühner zu bestaunen für die Kleinen. Also perfekt, um den ganzen Nachmittag in den Ferien dort zu verbringen.
4: Nach Gräfendorf zum Drettsteinwasserfall. Der ist im Wald gelegen, klein, schnuckelig. Du hast Möglichkeiten, dich einfach hinzusetzen, dem Wald und den Vögeln zu lauschen oder dem Wasser zu lauschen. Und die Kinder können sich ein bisschen nass machen.
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1: Ich bin Oliver Urbanke. Fahrgäste der Deutschen Bahn haben

0: auch im Juli Geduld gebraucht. Die sogenannte Reisendenpünktlichkeit lag bei 55%. Das heißt, 55% der Fahrgäste im Fernverkehr kamen pünktlich oder mit einer Verspätung von weniger als einer Viertelstunde am Ziel an. Ein Grund für viele Verspätungen war laut Konzern die Hitze. Sie belastet die Infrastruktur und Instandhaltungsarbeiten mussten deshalb teilweise verschoben werden. Unionsfraktionschef Frei hält es für, Zitat, sehr klug und richtig, dass das Bundesfamilienministerium sich auf einen möglichen neuen Zivildienst vorbereitet. Im Interview mit RTL sprach er von Eventualitäten. Einen neuen Stand in der Wehrdienstdebatte gebe es nicht. Der Wehrdienst ist freiwillig. Falls sich nicht genug Freiwillige finden, könnte es aber eine Bedarfswehrpflicht geben. Erwerbstätige haben im vergangenen Jahr so viele Arzneimittel verschrieben bekommen wie noch nie. Insgesamt rund 34 Millionen. Das zeigt eine Auswertung der Techniker-Krankenkasse. Fiona Reinhardt berichtet.
1: Am häufigsten wurden Herz-Kreislauf-Medikamente verordnet, wie zum Beispiel Blutdrucksenker. Laut der Techniker-Krankenkasse steigen hier die verordneten Dosen schon seit 25 Jahren kontinuierlich an. Insgesamt wurden im vergangenen Jahr laut der Auswertung mehr als 2000 Tagesdosen abgerechnet. Das sind rund 2,6% mehr als im Vorjahr.
0: Deutschlands größte Fluggesellschaft bekommt die Folgen des Iran-Kriegs und von Streiks zu spüren. Lufthansa-Chef Spohr hält es nach Ablauf des zweiten Quartals für möglich, dass der Gewinn am Ende des Jahres geringer ausfallen wird. Bisher waren rund 2 Milliarden Euro anvisiert, jetzt könnten es 300 Millionen weniger sein, so Spohr. Unter anderem sind die hohen Kerosinpreise der Grund. Aktuell wird in der Politik darüber debattiert, wie die Rente reformiert werden kann, denn es gibt immer mehr Bezieher. 2025 kamen unterm Strich fast 170.000 Rentnerinnen und Rentner dazu, so die Statistik. Zusatzkosten für den Staat dabei fast 21 Milliarden Euro. In der Debatte über die sogenannte Rente mit 63 geht es darum, ob man sich noch leisten kann, Leute nach 45 Jahren Einzahlung abschlagsfrei in den Ruhestand zu schicken.
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3: Ein pfiffiger Senior hat mit seinem Nachbarn am Samstag in Niederwern einen Betrug verurteilt. Am Nachmittag hatten Betrüger, die sich als falsche Polizisten ausgaben, versucht, den 89-Jährigen um sein Erspartes zu bringen. Einer der Betrüger, der Bargeld bei dem Senioren abholen wollte, verwechselte allerdings die Hausnummern und klingelte bei einem 71-jährigen Nachbarn. Gemeinsam verjagten die Rentner, die den Betrug durchschaut hatten, den Abholer. Die Polizei warnt allerdings weiter, dass die Betrüger in der Region noch aktiv sein können. Für die ärztliche Versorgung in Main-Rhön gibt es weitere Fördergelder vom Freistaat. Das Bayerische Gesundheitsministerium stellt insgesamt 270.000 Euro für zwei Projekte im Kreis Rhön-Grabfeld bereit. 150.000 Euro gehen an das geplante medizinische Versorgungszentrum in Bad Neustadt. Für die geplante Außenstelle in Burglauer sind 120.000 Euro vorgesehen. Bayern hat nach eigenen Angaben bereits mehr als 100 Millionen Euro in die wohnortnahe medizinische Versorgung investiert.
4: Danke, Christoph Schmidt, für die News um kurz nach eins. Die findet ihr wie immer auch nochmal zum Nachlesen auf radiogong.com oder für unterwegs in der Gong-App.
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4: Und da zeigt sich die aktuelle Hitzewelle wieder von ihrer besten Seite. Bis zu 38 Grad werden es heute schon wieder hier in der Region. Und das mit viel, viel Sonnenschein, bis es heute Nachmittag dann wieder so, ja, immer wieder zuzieht und auch vereinzelt Schauer und Gewitter in Mainfranken und Main-Rhön geben wird.
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4: Und hallo an alle Autofahrer. Aktuell heißt es Vorsicht auf der A7 Würzburg Richtung Fulda. Zwischen Bad Kissingen, Obertulba und dem Fuldaer Dreieck steht nämlich ein Unfall. Steht nach einem Unfall ein defektes Auto auf der Fahrbahn. Da also am besten vorsichtig fahren und runter vom Gas. Sollt ihr sowieso tun, denn wir haben auch einen neuen Blitzer und zwar in Ochsenfurt, Höhe der Kautzenbräu. Gut fahrt euch!
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4: Hallöchen.

Drive Safe mit Mal Smith an diesem Dienstag hier beim Heimvorteil, der uns aktuell schon wieder ordentlich ins Schwitzen bringt. Bis zu 8

0: 38 Grad erwarten uns heute und die will man natürlich vor allem da, wo es kühl ist, verbringen. Zum Glück sorgt aber die Region auch heute wieder für jede Menge Abkühlung und meine Kollegin Kadi weiß auch wo.
1: Die sommerlichen Temperaturen könnt ihr heute natürlich wieder am Wasser verbringen, zum Beispiel mit einer Auszeit und Planschen am Ellerzhäuser Badesee oder für alle Kids, die ein bisschen mehr Action für die Sommerferien brauchen, warten auch wieder jede Menge Wasserspielplätze auf euren Besuch. Darunter zum Beispiel der Abenteuerspielplatz an der Melm in Sand oder auch der Wasserspielplatz in Schonungen. Im Museum Georg Schäfer heißt es dagegen heute After Work, das Ganze mit Live-Musik, Snacks und kühlen Drinks zum Anstoßen. Oder ihr gönnt euch Abkühlung im Kino. Im klimatisierten Kinosaal läuft aktuell nicht nur der neue Spider-Man-Film, sondern auch ein Best-of-Cinema-Moment. Das ist nämlich das Motto heute im Cineworld in Dettelbach. Um 20 Uhr könnt ihr euch da heute Arnold Schwarzenegger im Kultfilm The Terminator auf der großen Leinwand anschauen.
0: Und wem das jetzt zu schnell ging, keine Sorge, alle Veranstaltungstipps gibt's wie gewohnt auch nochmal zusammengefasst auf unserer Website radiogong.com.

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1: Ich bin Christoph Schmidt. Betrüger haben am Wochenende eine Rentnerin aus dem Kreis Main-Spessart um 3.000 Euro gebracht. Am Freitag hatte eine angebliche Bankmitarbeiterin bei ihr angerufen und behauptet, sie habe 38.000 Euro bei einem Gewinnspiel gewonnen. Danach meldete sich eine angebliche Anwältin, die erklärte, die Seniorin müsse vorab 3.000 Euro Bearbeitungsgebühr zahlen, um an den Gewinn zu kommen. Die Frau überwies das Geld auf ein Konto in der Türkei. Am Montag riefen die Betrüger dann erneut an und wollten weitere 4.000 Euro. Weil der Sohn der Frau zufällig anwesend war, flog der Betrug auf. Die Polizei warnt, dass Betrüger mit dieser Masche auch weiter in der gesamten Region aktiv sein können. Die Bundesregierung bereitet sich offenbar auf eine mögliche Wiedereinführung der Wehrpflicht vor, inklusive Zivildienst. Unionsfraktionschef Frei findet das sehr klug und richtig. Das Bundesfamilienministerium treffe bereits Vorkehrungen für einen neuen Zivildienst, sagte er bei NTV. In der Wehrdienstdebatte selbst gebe es keinen neuen Stand, so Frei. Das Nachmittagswetter: sonnig, in der Nacht Schauer und Gewitter. Die Temperaturen heute 35 bis 38 Grad.
2: Danke, Christoph Schmidt. Wir werfen noch einen schnellen Blick auf die Straßen. Und da ist aktuell Vorsicht auf der A7 Würzburg Richtung Fulda zwischen Bad Kissingen, Obertulbach und Bad Brückenau. Da sind nämlich Gegenstände auf der Fahrbahn. Gleiches gilt auch auf der B27 Himmelstadt Richtung Karlstadt. Da liegt ein Reifen aktuell auf der Fahrbahn. Ansonsten gute Fahrt euch.
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2: Hallöchen.

0: Dermot Kennedy begleitet uns in den Dienstag hier beim Heimvorteil, der gleichzeitig auch euer Ferienvorteil ist. In den Sommerferien gilt bei uns nämlich das Motto 45 Ferientage, 45 Erlebnisse hier bei eurem Erlebnisradio. Jeden Tag verlosen wir dabei ein anderes Ferienerlebnis und heute ist der Wakepark in Tulba dran und da gibt es wirklich alles, was das Wasser-Action-Herz begehrt.
1: Auf unserem Natursee könnt ihr Wasserski, Wakeboard oder Kneeboard fahren. Es geht vor allem um Spaß, Action und einen richtig schönen Tag am See. Bei uns ist das Besondere, das ist eine Anlage, die dreht sich im Kreis und dann wird man an einem Seil über den See gezogen und kann dann da seine Kurven und sein Slalom fahren.
0: Ja, und wer hin will, der muss einfach nur unsere Schätzfrage richtig beantworten. Wie lange ist denn der Rundkurs, den ihr da auf der Anlage fahren könnt? Schickt uns eure Antwort mit dem Hashtag Ferieneinleit und unter allen Einsendungen verlosen wir das nächste Ferienleiter hier bei eurem Erlebnisrad.

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1: Ich bin Oliver Urbanke. Fahrgäste der Deutschen Bahn haben auch im Juli Geduld gebraucht. Die sogenannte Reisendenpünktlichkeit lag bei 55%. Das heißt, 55% der Fahrgäste im Fernverkehr kamen pünktlich oder mit einer Verspätung von weniger als einer Viertelstunde am Ziel an. Ein Grund für viele Verspätungen.

0: Verspätungen war laut Konzern die Hitze. Sie belastet die Infrastruktur und Instandhaltungsarbeiten mussten deshalb teilweise verschoben werden. Unionsfraktionschef Frei hält es für, Zitat, sehr klug und richtig, dass das Bundesfamilienministerium sich auf einen möglichen neuen Zivildienst vorbereitet. Im Interview mit RTL sprach er von Eventualitäten. Einen neuen Stand in der Wehrdienstdebatte gebe es nicht. Der Wehrdienst ist freiwillig. Falls sich nicht genug Freiwillige finden, könnte es aber eine Bedarfswehrpflicht geben. Erwerbstätige haben im vergangenen Jahr so viele Arzneimittel verschrieben bekommen wie noch nie. Insgesamt rund 34 Millionen. Das zeigt eine Auswertung der Techniker-Krankenkasse. Fiona Reinhardt berichtet.
1: Am häufigsten wurden Herz-Kreislauf-Medikamente verordnet, wie zum Beispiel Blutdrucksenker. Laut der Techniker-Krankenkasse steigen hier die verordneten Dosen schon seit 25 Jahren kontinuierlich an. Insgesamt wurden im vergangenen Jahr laut der Auswertung mehr als 2000 Tagesdosen abgerechnet. Das sind rund 2,6% mehr als im Vorjahr.
0: Deutschlands größte Fluggesellschaft bekommt die Folgen des Iran-Kriegs und von Streiks zu spüren. Lufthansa-Chef Spohr hält es nach Ablauf des zweiten Quartals für möglich, dass der Gewinn am Ende des Jahres geringer ausfallen wird. Bisher waren rund 2 Milliarden Euro anvisiert, jetzt könnten es 300 Millionen weniger sein, so Spohr. Unter anderem sind die hohen Kerosinpreise der Grund. Aktuell wird in der Politik darüber debattiert, wie die Rente reformiert werden kann, denn es gibt immer mehr Bezieher. 2025 kamen unterm Strich fast 170.000 Rentnerinnen und Rentner dazu, so die Statistik. Zusatzkosten für den Staat dabei fast 21 Milliarden Euro. In der Debatte über die sogenannte Rente mit 63 geht es darum, ob man sich noch leisten kann, Leute nach 45 Jahren Einzahlung abschlagsfrei in den Ruhestand zu schicken.
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3: Die anhaltende Trockenheit hat jetzt Auswirkungen auf die Schifffahrt auf dem Main. Die Schleusen können nicht mehr so schnell arbeiten wie üblich. Wie die Wasserstraßen- und Schifffahrtsverwaltung mitgeteilt hat, werden Schleusvorgänge verlangsamt, um starke Pegelschwankungen zu vermeiden. Außerdem werden keine Schiffe mehr einzeln abgefertigt. Es wird gewartet, bis mehrere Schiffe die Kapazität der Schleuse maximal nutzen. Dadurch kann es aber für die Schifffahrt insgesamt zu Wartezeiten kommen. Weil auch Rhein und Donau mit Niedrigwasser kämpfen, sind aktuell insgesamt deutlich weniger Schiffe unterwegs. Auf den Zuckerrübenfeldern in Süddeutschland sieht es in diesem Jahr schlecht aus. Die Pflanzen leiden unter der anhaltenden Trockenheit, Hitze und Krankheiten. Der Verband Süddeutscher Zuckerrübenbauer rechnet deshalb mit der schwächsten Ernte seit Jahrzehnten. Das könnte sich auch im Supermarkt bemerkbar machen. Zuckerpreise könnten steigen. Insgesamt gibt es in der Region gut 2500 Zuckerrübenbauern.
4: Danke Christoph Schmidt für die News um kurz nach 14 Uhr. 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
4: Und es lädt heute wieder zum Schwitzen ein. Bis zu 38 Grad bekommen wir heute im Laufe des Tages und das wieder in Kombination mit ganz, ganz viel Sonnenschein. Gegen Nachmittag zieht es dann so langsam zu und wir bekommen vereinzelt auch ein paar Schauer und Gewitter gegen Abend.
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4: Und da ist aktuell Vorsicht auf der A3 in Nürnberg Richtung Würzburg. Zwischen dem Kreuz Bibelried und Rottendorf gab es nämlich einen Unfall und da ist der rechte und der mittlere Fahrsteifen aktuell gesperrt. Ansonsten sollte ich auch ein bisschen mehr Zeit einplanen auf der A3 Frankfurt Richtung Würzburg. Zwischen Kist und Heidingsfeld, da haben wir aktuell 4 Kilometer Stau und einen Zeitverlust von einer guten Viertelstunde. Und ansonsten wird auch geblitzt und zwar in Ochsenfurt an der Südtangente. Beidseitig. Gute Fahrt euch!
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4: Und ich wünsche euch einen wunderschönen Dienstag.

0: die Summer Vibes von Topic und Becky G hier bei eurem Heimvorteil. Wir halten euch über alles Wichtige auch heute wieder auf dem Laufenden. Und worüber man da heute wieder hier in der Region spricht, das hört ihr jetzt wieder in unseren Gong Talkabouts.
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2: Bei uns in der Stadt Würzburg könnt ihr am Wochenende die Konzerte auf dem Residenzplatz komplett kostenlos erleben. Beziehungsweise sogar noch Geld dafür bekommen, dass ihr hingeht. Am Freitag spielt Roy Bianco, am Samstag Fastboy und es werden noch Helfer gesucht, die einen Job übernehmen. Entweder an der Bar zum Getränke ausschenken, an der Kasse oder...

0: oder auch beim Einlass. 15 Euro gibt's pro Stunde und den Bewerbungslink findet ihr auf radiogong.com. Natürlich könnt ihr aber auch weiterhin bei unserem Gewinnspiel mitmachen. Wenn ihr Roy Bianco oder Fastboy im Programm hört, dann einfach den Hashtag Hits um die Wette hören per WhatsApp ins Studio. Und mit ein bisschen Glück seid ihr dann auch dabei. Aus Würzburg, Felicia Stichter.
1: Hier bei uns im Landkreis Schweinfurt hat eine Feuerwehr eine einzigartige Plakatkampagne gestartet, um Leute zu akquirieren.
2: Ein Gedanke war dann eben, dass wir eine Werbekampagne machen, in der wir abseits von irgendwelchen heroischen Darstellungen mit Bränden und Explosionen oder sonstigem werben.
1: Das war Holger May von der Freiwilligen Feuerwehr Werneck. Zu sehen sind eben auf diesen Plakaten Feuerwehrmänner bei ihrer Arbeit und direkt daneben ohne Uniform in Alltagssituationen. Wie zum Beispiel einem Klempner mit den Worten, er dichtet deinen Wasserhahn ab. Nebendran steht dann mit einem Bild von ihm in Uniform und deinen Keller bei Hochwasser auch. Die ganze Idee, Bedruckung, Shooting etc. wurde alles zu 100% in Eigenregie getätigt, 100% ehrenamtlich, 100% aus eigener Kasse und was wir sagen, zu 100% eine tolle Aktion. Aus Werneck, Luis Majewski.
3: Bei uns in Dettelbach ist rund um die staatliche Realschule die nächsten Tage immer wieder viel Blaulicht zu sehen. Aber keine Panik, das ist weder Grund zur Sorge für die Bevölkerung, noch gibt es in dem Bereich irgendwelche kriminellen Machenschaften. Die Polizei nutzt die schulfreie Zeit für Übungen in Beziehung um das Gebäude. Dabei sind die Beamten auch nur tagsüber unterwegs. Im Verlauf der Woche sollen verschiedene Einsatztaktiken geübt werden. Worum es dabei genau geht, kann die Polizei aus Sicherheitsgründen allerdings nicht sagen. Aber wie gesagt, keine Panik und auf jeden Fall von den Einsatzkräften fernhalten, damit sie in Ruhe üben können. Aus der leeren Realschule, Katrin Haffinger.
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1: Ich bin Christoph Schmidt. Im Fußball-Toto-Pokal Bayern wird heute die zweite Runde gespielt. Dabei kommt es für alle verbliebenen Teams aus der Region zu Unterfranken-Duellen. Drittligist Würzburger Kickers ist ab 18.30 Uhr zu Gast bei Landesligist TSV Abzwint. Um 19 Uhr spielt Regionalligist Aubstadt bei Bayernligist Viktoria Aschaffenburg. Gleichzeitig ist Anstieg

0: Los für den Regionalligisten FC Schweinfurt 05, der bei Bayernligist Großbadorf spielt. KI-Anwendungen sind in unserem Alltag immer relevanter. Ein neues Forschungszentrum in Bayern soll jetzt zum einen herausfinden, was mit künstlicher Intelligenz alles möglich ist und gleichzeitig der Frage nachgehen, was davon gesellschaftlich verantwortbar ist. Ziel des neuen AI Responsibility Center an der Uni Bayreuth sei es vor allem, KI-Programme weiterzuentwickeln, die zum Gemeinwohl beitragen können. Das Nachmittagswetter, meist sonnig, in der Nacht Schauer und Gewitter, vorher aber bis 38 Grad.
1: Danke, Christoph Schmidt. Und wir werfen noch einen schnellen Blick auf die Straßen, auf denen es aber ganz gut für euch aussieht. Aber Achtung, es wird geblitzt, und zwar in Rossbrunn Richtung Würzburg in der Ortsdurchfahrt und auch nochmal in Ochsenfurt an der Südtangente. Achtung, da blitzen sie beidseitig.
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1: Und ich wünsche euch einen wunderschönen Dienstagnachmittag.

0: Das sind die Beats für den Dienstag hier beim Heimvorteil, an dem die Hitzewelle sich heute wieder von ihrer besten Seite zeigt. Und das bekommt gerade auch Gonghörer Dieter aus Schweinfurt zu spüren.
1: In der Sonne ist 47 Grad, schön warm. Mir läuft die grünen Buckel runter.
0: Ja, kaum zu glauben, dass andere Länder solche Temperaturen einfach permanent haben. Und man fragt sich wirklich, wie überleben die das bitte? Cappy hat mal ein paar Hitzetipps aus anderen Ländern für euch zusammengesucht.
2: Ja, zum Beispiel nach dem Duschen nicht abtrocknen. Das ist eine gängige Herangehensweise aus der Karibik. Da lassen die Menschen das Wasser nach dem Duschen nämlich oft einfach auf der Haut verdunsten, was dem Körper dann Wärme entzieht und tatsächlich eine länger anhaltende Abkühlung verschafft. In der Sahara und in Indien zieht man sich dagegen im Sommer einen feuchten Schal an. Klingt absurd, aber der ist tatsächlich überlebenswichtig, denn der schützt nicht nur vor direkter Sonneneinstrahlung, sondern wirkt durch die Verdunstung auch wie eine kleine Klimaanlage im Nacken. In Marokko setzt man dagegen auf heißen Tee. Und das hilft beim Abkühlen, denn anders als bei kalten Getränken muss der Körper den Tee nicht erst wieder auf Körpertemperatur aufwärmen. Das spart Energie und Schweiß. Und auch Minze im Tee hilft. Die kühlt nämlich von innen und damit wird sogar die glühende Hitze in der Wüste Marokkos erträglicher.
0: Jetzt wisst ihr Bescheid und wer noch abkühlende Veranstaltungstipps sucht, auf radiogong.com findet ihr alle Veranstaltungstipps für den heißesten Tag der Woche. Ja.

0: ist die neue Nummer von Kamrat, Love Sober, hier bei eurem Heimvorteil. Und mit der Nummer verabschiede ich mich heute auch in den Feierabend. Mein Name ist Chiara Köhnlein und ihr wart wie immer the cherry on top für mich. Wir hören uns morgen wie gewohnt ab 9 wieder. Und jetzt wünsche ich euch ganz, ganz viel Spaß mit meinem Kollege Max Osberger.
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0: bin Oliver Urbanke. Fahrgäste der Deutschen Bahn haben auch im Juli Geduld gebraucht. Die sogenannte Reisendenpünktlichkeit lag bei 55%. Das heißt, 55% der Fahrgäste im Fernverkehr kamen pünktlich oder mit einer Verspätung von weniger als einer Viertelstunde am Ziel an. Ein Grund für viele Verspätungen war laut Konzern die Hitze. Sie belastet die Infrastruktur und Instandhaltungsarbeiten mussten deshalb teilweise verschoben werden. Unionsfraktionschef Frei hält es für, Zitat, sehr klug und richtig, dass das Bundesfamilienministerium sich auf einen möglichen neuen Zivildienst vorbereitet. Im Interview mit RTL sprach er von Eventualitäten. Einen neuen Stand in der Wehrdienstdebatte gebe es nicht. Der Wehrdienst ist freiwillig. Falls sich nicht genug Freiwillige finden, könnte es aber eine Bedarfswehrpflicht geben. Erwerbstätige haben im vergangenen Jahr so viele Arzneimittel verschrieben bekommen wie noch nie. Insgesamt rund 34 Millionen. Das zeigt eine Auswertung der Techniker-Krankenkasse. Fiona Reinhardt berichtet.
1: Am häufigsten wurden Herz-Kreislauf-Medikamente verordnet.

0: wie zum Beispiel Blutdrucksenker. Laut der Techniker Krankenkasse steigen hier die verordneten Dosen schon seit 25 Jahren kontinuierlich an. Insgesamt wurden im vergangenen Jahr laut der Auswertung mehr als 2000 Tagesdosen abgerechnet. Das sind rund 2,6% mehr als im Vorjahr.
1: Deutschlands größte Fluggesellschaft bekommt die Folgen des Iran-Kriegs und von Streiks zu spüren. Lufthansa-Chef Spohr hält es nach Ablauf des zweiten Quartals für möglich, dass der Gewinn am Ende des Jahres geringer ausfallen wird. Bisher waren rund 2 Milliarden Euro anvisiert, jetzt könnten es 300 Millionen weniger sein, so Spohr. Unter anderem sind die hohen Kerosinpreise der Grund. Aktuell wird in der Politik darüber debattiert, wie die Rente reformiert werden kann, denn es gibt immer mehr Bezieher. 2025 kamen unterm Strich fast 170.000 Rentnerinnen und Rentner dazu, so die Statistik. Zusatzkosten für den Staat dabei fast 21 Milliarden Euro. In der Debatte über die sogenannte Rente mit 63 geht es darum, ob man sich noch leisten kann, Leute nach 45 Jahren Einzahlung abschlagsfrei in den Ruhestand zu schicken.
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3: Ein pfiffiger Senior hat mit seinem Nachbarn am Samstag in Niederwern einen Betrug verurteilt. Am Nachmittag hatten Betrüger, die sich als falsche Polizisten ausgaben, versucht, den 89-Jährigen um sein Erspartes zu bringen. Einer der Betrüger, der Bargeld bei dem Senioren abholen wollte, verwechselte allerdings die Hausnummern und klingelte bei einem 71-jährigen Nachbarn. Gemeinsam verjagten die Rentner, die den Betrug durchschaut hatten, den Abholer. Die Polizei warnt allerdings weiter, dass die Betrüger in der Region noch aktiv sein können. In Stadt und Landkreis Würzburg informieren 4 UV-Indextafeln über die aktuelle Belastung durch UV-Strahlung und passende Schutzmaßnahmen. Die Tafeln stehen im Dallenbergbad und im Nautiland in Würzburg, im Maininselbad Ochsenfurt sowie im Geisbergbad Veitshöchheim. Über einen QR-Code können Nutzerinnen und Nutzer aktuelle UV-Werte des Deutschen Wetterdienstes abrufen. UV-Strahlung kann Sonnenbrand verursachen und langfristig das Hautkrebsrisiko erhöhen.
4: Danke dir, Christoph Schmidt, fürs Update. 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
4: Da haben wir die Top-Temperaturen jetzt fast überall erreicht. 36 Grad hat es in vielen Spessart-Gemeinden rund um Schweinfurt und auch in der Rhön. Sonne und Wolken und auch etwas Sommerregen mit dabei. Und es wird jetzt auch immer windiger. Wir müssen dann vor allem gegen Abend mit kräftigen Hitzegewittern und auch mit Sturmböen rechnen. Nachts wird es dann auch warm bleiben, meistens tropisch, das heißt über 20 Grad die meiste Zeit. Morgen dann bis 34 Grad, da gibt es dann Sonne pur. Für alle, die Urlaub und Ferien haben, perfekt. Um mal wieder am Schweinfurter Baggersee zu relaxen. Da haben wir auch so 25, 26 Grad Wassertemperatur.
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4: Heizt euch in die Autos. Auf der A7 dauert es wieder länger Richtung Fulda zwischen Bad Kissingen, Obertulbau und Bad Brückenau-Volkers. 20 Minuten plus, da ist ein Fahrstreifen dicht, staut sich auf 8 Kilometern. Außerdem liegen vor Bad Brückenau Wildflecken Gegenstände bzw. Reifenteile auf der Fahrbahn. Da bitte aufpassen, ansonsten an der einen oder anderen Baustelle ein bisschen Wartezeit. Ich drücke euch die Daumen, dass ihr es schnell reinschafft in euren Feierabend.
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4: Einen möglichst gut klimatisierten Nachmittag wünsche ich euch. Bevor es dann wieder zum Wasserspender geht oder zum Wasserhahn, gibt es hier eine erfrischende Playlist für euch beim Heimvorteil. Jetzt hier Miles Smith und ich bin Max Osberger. Hallo zusammen.

0: So, jetzt haben wir ein bisschen in der Vergangenheit geschwelgt hier mit Chris Sarandi und Good Old Days. Jetzt gucken wir aber mal nach vorne und checken mal, was heute so alles abgeht hier in der Region.
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0: Für alle, die in der Urlaubszeit hier die Stellung halten, ihr könnt ja auch bei uns schöne Sachen unternehmen in der Region. Heute ab 18 Uhr, da erholt ihr euch vom hitzigen Arbeitstag bei Afterwork auf der Museumsstraße beim Georg-Schäfer-Museum in Schweinfurt. Da gibt's Live-Musik, coole Drinks und jede Menge Sommerstimmung. Je nach Gewitterlage könnt ihr natürlich auch schön am Stadtstrand Schweinfurt relaxen, im Liegestuhl einen Cocktail trinken, je nachdem eben, was die Gewitter machen. Wer Lust hat auf Action im kühlen Nass, unser Gong-Ferientipp heute, der Wakepark Tulba, der hat bis 20 Uhr geöffnet. Da gibt's Wasserski, Wakeboarden und Wakeskate. Und ihr gewinnt noch heute Nachmittag bei mir die Gutscheine dafür. Jetzt in den Ferien natürlich für die Kids immer eine gute Adresse, die Study Fab in Schweinfurt. Ab 17 Uhr ist wieder Brettspielabend oder auch auf Neudeutsch Board Game Night. Da könnt ihr einfach mitspielen und neue spannende Games kennenlernen. Und noch was für alle, die vielleicht neidisch auf die Urlaubsfotos und Stories gucken von den Freunden. Ihr könnt zumindest kulinarisch nach Griechenland. Auf dem Marktplatz in Haßfurt gibt's heute bis 19 Uhr griechisches Streetfood. Gyros, Souvlaki, Halloumi, alles frisch zubereitet für euch. Oder falls ihr es lieber mexikanisch möchtet, im Ombre in Schweinfurt, da ist Taco Tuesday. Na dann, guten Appetit. Alle Tipps und noch viele weitere gibt's auch bei uns online, radiogong.com. Euch viel Spaß bei allem, was ihr macht.
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0: habe ich West Coast Feeling für euch, Katy Perry und Snoop Dogg mit California Girls für so etwas Urlaubsstimmung an diesem Dienstagnachmittag.
1: Also beschweren kann ich mich da normalerweise eher weniger.
0: Wunderbar. Gleich bringen wir euch wieder auf den neuesten Stand. Damit ihr informiert seid, gibt's um halb wieder alle wichtigen Themen aus der Nachbarschaft für euch und was zum Durchatmen, zum Entschleunigen von Harry Styles gleich auf der Gong-Playlist.
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1: Ich bin Christoph Schmidt. Die Getreideernte in der Region ist abgeschlossen. Hinter den Landwirten in Unterfranken liegen eher ernüchternde Wochen. Weil es zu trocken und zu heiß war, waren die Erträge unterdurchschnittlich, bedauert der Bauernverband. Besonders betroffen war der Winterweizen. Selbst bei guten Böden fiel der Ertrag 10% niedriger aus als letztes Jahr. Bei trockenen und flachgründigen Böden liegen die Ertragsverluste sogar bei bis zu 40%. Auch bei Winterraps, Sommergerste und Hafer war die Ernte unterdurchschnittlich. Bei Mais, Zuckerrüben, Sojabohnen oder Kartoffeln, die noch in der Entwicklung sind, bleibt die Lage angespannt. Ein betrunkener Mann hat am Montagabend in Bad Brückenau mehrere Frauen und Kinder belästigt. Gegen 19 Uhr alarmierten Anrufer die Polizei, da sie der betrunkene 58-Jährige im Siebenerpark provozierte. Da der Mann nicht auf einen Platzverweis reagierte und erheblichen Widerstand leistete, mussten die Beamten Gewalt anwenden. Er wurde gefesselt und zur Blutentnahme abgeführt. Der 58-Jährige muss sich nun unter anderem wegen Widerstand gegen Vollstreckungsbeamte, Beleidigung und Bedrohung verantworten. Im Fußball-Toto-Pokal Bayern wird heute die zweite Runde gespielt. Dabei kommt es für alle verbliebenen Teams aus der Region zu Unterfranken-Duellen. Drittligist Würzburger Kickers ist ab 18.30 Uhr zu Gast bei Landesligist Abzwind. Um 19 Uhr spielen dann der TSV Aubstadt bei Bayernligist Viktoria Aschaffenburg und Schweinfurt 05 muss zu Bayernligist Großbadorf. Mit dem Aus der Wehrpflicht 2011 gibt es faktisch auch keinen Zivildienst mehr. Jetzt trifft das Familienministerium Vorkehrungen für den Fall, dass sich die Lage ändert und eine mögliche Wehrpflicht zurückkommt. Für Wehrdienstverweigerer bräuchte es dann entsprechende Alternativen. Die Basis dafür will das Ministerium schon mal schaffen und nach dem Sommer die Pläne offiziell vorstellen.
2: Danke dir, Christoph Schmidt. 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
2: 35 Grad haben wir rund um den Gramschatzer Wald, die Saale und den Main und das bei Sonne, Wolken und gelegentlich auch Regen tatsächlich. Und es bilden sich auch bei uns in der Region einige kräftige Hitzegewitter heute. Also so zumindest die Prognose. Es wird dann auch zunehmend windig, kann auch sehr stürmisch werden dann im Laufe des Abends. Die Nacht dann tropisch bei meistens über 20 Grad. Und morgen gibt's dann Sonne nonstop und in Richtung Wochenende wird's kühler.
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2: Und da checken wir mal die Straßenlage. Servus an alle, die unterwegs sind. Die A7 haben wir natürlich, unser Sorgenkind jeden Tag zwischen Hammelburg und Bad Kissingen über Tulba.

0: 8 Kilometer Stau. Da dauert es etwa 20 Minuten länger. Da haben wir auch einen kaputten Laster. Da auf der rechten Spur bitte aufpassen. Dann noch die A7 Richtung Würzburg zwischen Bad Brückenau-Volkers und Bad Brückenau-Wildflecken. Auch da ein defekter LKW auf dem Standstreifen. Da gibt es Verkehrsbehinderungen. Ansonsten natürlich einige Baustellen jetzt in den Sommerferien. Eine Übersicht findet ihr auf radiogong.com, damit ihr wisst, wo es noch länger dauert. Wir halten euch natürlich auch hier auf dem Laufenden und hoffentlich auch bei Laune. Kommt gut an.
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0: Mit mir, dem Max. Servus. Und jetzt gibt's hier eine Call-App. Mit der hätte wahrscheinlich so niemand gerechnet. Andrea Bocelli, David Guetta und Megan Thee Stallion. Ja, die Fußball-WM macht's möglich. Jetzt hier DNA. Hier beim Heimvorteil. Schönen Nachmittag.
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0: So, ein bisschen Wassergymnastik im Hotelpool, da würde der Track doch wunderbar passen. The Bowser mit Magnetic hier beim Heimvorteil für euch. Und gleich noch vor den News, Artemis, I like the way you kiss me. Gleich hier bei Radio Gong Schweinfurt. Schönen Dienstag.
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2: Ich bin Oliver Urbanke. Fahrgäste der Deutschen Bahn haben auch im Juli Geduld gebraucht. Die sogenannte Reisendenpünktlichkeit lag bei 55%. Das heißt, 55% der Fahrgäste im Fernverkehr kamen pünktlich oder mit einer Verspätung von weniger als einer Viertelstunde am Ziel an. Ein Grund für viele Verspätungen war laut Konzern die Hitze. Sie belastet die Infrastruktur und Instandhaltungsarbeiten mussten deshalb teilweise verschoben werden. Unionsfraktionschef Frei hält es für, Zitat, sehr klug und richtig, dass das Bundesfamilienministerium sich auf einen möglichen neuen Zivildienst vorbereitet. Im Interview mit RTL sprach er von Eventualitäten. Einen neuen Stand in der Wehrdienstdebatte gebe es nicht. Der Wehrdienst ist freiwillig. Falls sich nicht genug Freiwillige finden, könnte es aber eine Bedarfswehrpflicht geben. Erwerbstätige haben im vergangenen Jahr so viele Arzneimittel verschrieben bekommen wie noch nie. Insgesamt rund 34 Millionen. Das zeigt eine Auswertung der Techniker-Krankenkasse. Fiona Reinhardt berichtet.
3: Am häufigsten wurden Herz-Kreislauf-Medikamente verordnet, wie zum Beispiel Blutdrucksenker. Laut der Techniker-Krankenkasse steigen hier die verordneten Dosen schon seit 25 Jahren kontinuierlich an. Insgesamt wurden im vergangenen Jahr laut der Auswertung mehr als 2000 Tagesdosen abgerechnet. Das sind rund 2,6

0: 6% mehr als im Vorjahr.
1: Deutschlands größte Fluggesellschaft bekommt die Folgen des Iran-Kriegs und von Streiks zu spüren. Lufthansa-Chef Spohr hält es nach Ablauf des zweiten Quartals für möglich, dass der Gewinn am Ende des Jahres geringer ausfallen wird. Bisher waren rund 2 Milliarden Euro anvisiert, jetzt könnten es 300 Millionen weniger sein, so Spohr. Unter anderem sind die hohen Kerosinpreise der Grund. Aktuell wird in der Politik darüber debattiert, wie die Rente reformiert werden kann, denn es gibt immer mehr Bezieher. 2025 kamen unterm Strich fast 170.000 Rentnerinnen und Rentner dazu, so die Statistik. Zusatzkosten für den Staat dabei fast 21 Milliarden Euro. In der Debatte über die sogenannte Rente mit 63 geht es darum, ob man sich noch leisten kann, Leute nach 45 Jahren Einzahlung abschlagsfrei in den Ruhestand zu schicken.
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3: Mehr als 1000 Juristinnen und Juristen unterstützen inzwischen einen Aufruf für ein Verbot der AfD. Darunter sind auch 7 Anwältinnen und Anwälte aus Unterfranken. In einem offenen Brief werden Bundesregierung und Bundestag aufgefordert, umgehend die Voraussetzungen für ein AfD-Verbotsverfahren zu schaffen. Grundlage ist ein Gutachten der Gesellschaft für Freiheitsrechte. Darin heißt es, die Politik der AfD verstoße gegen die Menschenwürde und das Demokratieprinzip. Betrüger haben am Wochenende eine Rentnerin aus dem Kreis Main-Spessart um 3.000 Euro gebracht. Am Freitag hatte eine angebliche Bankmitarbeiterin bei ihr angerufen und behauptet, sie habe 38.000 Euro bei einem Gewinnspiel gewonnen. Danach meldete sich eine angebliche Anwältin, die erklärte, die Seniorin müsse vorab 3.000 Euro Bearbeitungsgebühr zahlen, um an den Gewinn zu kommen. Die Frau überwies das Geld auf ein Konto in der Türkei. Am Montag riefen die Betrüger erneut an und wollten weitere 4.000 Euro. Weil der Sohn der Frau zufällig anwesend war, flog der Betrug auf.
4: Dankeschön, Christoph Schmidt, für die Nachrichten. 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
4: Sonne, Wolken und auch etwas Sommerregen jetzt am Nachmittag. Und die Sommerhitze entlädt sich dann in Form von Hitzegewittern, vor allem dann am Abend. Da kann es dann auch sehr stürmisch sein. Der Wind nimmt ja jetzt schon immer mehr zu. Und die Höchsttemperatur ähnlich wie gestern bei 36 Grad. Die Nacht dann auch wieder viel zu warm für viele, bei meistens über 20. Ich hoffe, ihr bekommt da trotzdem ein bisschen Schlaf. Morgen dann auch nochmal über 30 Grad bis 34 bei beständigem Badesee- und Schwimmbadwetter, Sonne nonstop und übrigens die zweite Wochenhälfte dann insgesamt deutlich kühler.
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4: Und da haben wir die A7 Richtung Fulda. Da braucht ihr Geduld zwischen Wasserlosen und Bad Kissingen-Obertulba. Halbe Stunde plus. Da ist ein Fahrstreifen dicht. 8 Kilometer Stau. Außerdem vor Bad Kissingen-Obertulba noch der defekte LKW da auf der rechten Spur. Haltet durch. Und falls ihr jetzt noch einen Hinweis habt, vielleicht auch einen Blitzer entdeckt, dann könnt ihr mir gerne WhatsApp ins Gong-Studio schicken. Und dann kann ich es hier weitergeben an alle anderen. Kommt gut an.
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4: Mit Max Osberger heute für euch. Ja, dank der Serie Stranger Things haben wir nicht nur viele neue talentierte Schauspieler entdeckt, sondern auch Musiker, wie jetzt hier DJ O. Das ist nämlich der Steve Harrington aus der Serie End of Beginning. Jetzt hier für euren Nachmittag. Hallo zusammen.

0: Hier ist der Heimvorteil mit Temperish City. Und da begleiten wir alle, die jetzt nicht im Urlaub sind, durch den Nachmittag. Irgendjemand muss ja hier auch die Stellung halten. Das gilt übrigens auch für Radiomoderatoren.
1: Stimmt wirklich.
0: Einige sind ja jetzt am Wochenende losgefahren. Da waren die Autobahnen voll. Natürlich der Klassiker Urlaub in Italien. Da sind einige im Auto unterwegs in Richtung Gardasee oder ans italienische Meer. Und genau dahin wollen auch die Belzis, die Familie Belz aus Riedenberg im Landkreis Bad Kissingen. Die fahren aber nicht mit dem Auto dahin, die haben sich vorgenommen, da mit dem Fahrrad hinzufahren. Mit ihren 3 Kids, 2 davon sitzen in so einem Hänger, weil die noch zu jung sind. Der 6-jährige Felix allerdings, der fährt ganz tapfer auf seinem Fahrrad die meiste Zeit. Der hat auch schon über 400 Kilometer selbst zurückgelegt. Von der Rhön geht es also mit dem Rad an die Adria nach Rio de Jesolo. Und die Belzis, die bekommen von den Leuten da unterwegs auch richtig viel Unterstützung.
2: Allen Menschen, denen wir bisher begegnet sind, die haben uns sofort geholfen und waren total aufgeschlossen und freundlich. Wir waren einmal auf einem Bauernhof, der hat uns auch gleich Werkzeug gegeben und einmal an einem Wohnhaus, der hat uns auch Werkzeug geliehen und sogar Sonnenbrillen für die Zugspitze geschenkt.
0: Krass, ne? An was man da auch alles denken muss. Ne? Deswegen gut, dass die Leute die Familie Belz aus Riedenberg so supporten. Ist eine knapp 1000 Kilometer lange Strecke, die die da mit dem Rad zurücklegen. Das auch bei Hitze natürlich und auch der Gefahr von Gewittern. Da haben die Belzis auch schon mal eins gehabt.
2: An der Zugspitze hat es mal richtig runtergeschüttet. Sind wir gerade so angekommen und konnten eben in die Rezeption rein und dann ging es los.
0: Ja, wir drücken auf jeden Fall die Daumen, dass sie die restliche Strecke jetzt möglichst ohne große Hindernisse noch bewältigen. Ich meine, über die Hälfte haben sie schon geschafft. An der Zugspitze sind sie schon vorbei. Jetzt in den Alpen natürlich auch einige Steigungen, die sie hoch müssen mit dem Rad. Wahnsinn, ne? 2 Erwachsene, 3 Kids auf großer Radtour von der Rhön nach Italien, nach Rio de Jesolo. 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

0: Euer Erlebnisradio Gong Schweinfurt mit Loy. Läuft's bei dir hoffentlich heute Nachmittag und nicht nur der Schweiß? Wir sind auf jeden Fall für dich da, erfrischen uns gleich mit The Weeknd und Blinding Lights.
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1: Ich bin Christoph Schmidt. Die anhaltende Trockenheit hat jetzt Auswirkungen auf die Schifffahrt auf dem Main. Die Schleusen können nicht mehr so schnell arbeiten wie üblich. Wie die Wasserstraßen- und Schifffahrtsverwaltung mitgeteilt hat, werden die Schleusvorgänge verlangsamt, um starke Pegelschwankungen zu vermeiden. Außerdem werden keine Schiffe mehr einzeln geschleust. Dadurch kann es aber für die Schifffahrt zu Wartezeiten kommen. Weil auch Rhein und Donau mit Niedrigwasser kämpfen, sind insgesamt deutlich weniger Schiffe unterwegs. In der Region Main-Rhön sollen die Überlebenschancen bei einem Herz-Kreislauf-Stillstand deutlich besser werden. Im Herbst will der Rettungszweckverband Schweinfurt die Ersthelfer-App Region der Lebensretter einführen. Jeder qualifizierte Ersthelfer kann sich dort registrieren. Im Ernstfall können über die App gezielt Helfer in der Nähe des Betroffenen alarmiert werden, die bisher kein Teil der Rettungskette sind. Die kritische Zeit bis zu den ersten Wiederbelebungsmaßnahmen soll so deutlich verringert werden. In Mainfranken ist eine ähnliche App bereits erfolgreich im Einsatz. Für die Beschäftigten von Vogeldruck in Höchberg steht fest, die Druckerei wird in etwa einem Jahr schließen. Verdi fordert vom Bertelsmann-Konzern einen fairen Sozialplan für die rund 280 Beschäftigten, finanziert aus Konzernmitteln. Die Geschäftsführung dagegen verweist auf die schwierige Lage der Branche. Die Spritpreise schwanken regional deutlich, das ist auch dem Bundeskartellamt nicht entgangen. Die Behörde prüft deshalb, ob die verlangten Preise gerechtfertigt sind. Dabei wird unter anderem untersucht, warum die Spritpreise so stark gestiegen sind. Liegt es nur am Iran-Krieg oder nutzen die Konzerne den Moment, um die eigenen Kassen zu füllen?
2: Dankeschön, Christoph Schmidt, für die Nachrichten. 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
2: Da haben wir eine wilde Mischung aus Sonne, Wolken, Regen und teils kräftigen Hitzegewittern. Am späten Nachmittag und auch am Abend können die über uns hereinbrechen. 35 Grad haben wir in Dittelbrunn und Sennfeld. In der Nacht dann auch wärmer als 20 Grad, also eine tropische Nacht. Morgen dann viel Sonne, beständiges Wetter bei nur leichten Quellwolken. Und dann wird es ja auch so von Tag zu Tag so ein bisschen zumindest weniger heiß.
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2: Heize euch in die Autos. Auf der A7 Richtung Fulda noch Geduld. Zwischen Wasserlosen und Bad Kissingen-Obertulba halbe Stunde dauert's länger. 9 Kilometer Stau. Außerdem liegen Gegenstände rum. Mehrere Plastikteile auf der A7 Richtung Fulda zwischen Wasserlosen und Hammelburg. Da also auch besonders aufpassen. Außerdem einige Baustellen bei uns in der Region Main-Rhön. Deswegen da auf jeden Fall ein bisschen mehr Zeit einplanen. Wir haben die Übersicht für euch. Die wichtigsten Projekte, die findet ihr auf radiogong.com. Kommt gut an.
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2: Ja, wenn schon schwitzen, dann wenigstens mit Taylor Swift. Die habe ich jetzt für euch auf der Gong-Playlist The Fate of Ophelia. Ich bin Max Osberger. Hallo zusammen.

0: Hier ist der Heimvorteil. Für alle, die es dieses Jahr nicht bis nach Italien schaffen, bringen wir das Italienfieber zu uns in die Region, präsentieren euch beim großen Sommer-Open Air Roy Bianco und die Abronzati Boys jetzt am Freitag auf dem Würzburger Residenzplatz. Gerade ist der Song gelaufen und ihr habt uns fleißig WhatsApps geschickt. Ja, wir werden uns jetzt mal durch die ganzen Nachrichten durcharbeiten und dann gleich einen Gewinner ermitteln. Also ich würde mal das Handy nicht in den Flugmodus jetzt schalten. Dann seid ihr vielleicht mit etwas Glück am Freitag mit dabei.
1: Der Italo-Schlager, das ist ein zeitloses Objekt der Musikgeschichte und der Musik und bietet immer noch ein schönes gemachtes Bett für jeden und für jede, die einfach mal aus dem Alltag entkommen möchte und sich den schönen Illusionen des Italo-Schlagers hingeben und unsere Geschichten lauschen, wie sie auch wirklich so passiert sind.
0: Ja, aber da wird nicht nur gelauscht, da wird vor allem kräftig mitgesungen. Das war übrigens Roy Bianco, jetzt am Freitag zusammen mit den Abronzati Boys auf dem Würzburger Residenzplatz beim großen Sommer Open Air. Übrigens ist bereits restlos ausverkauft. Deswegen weiter Radio Gong hören. Vielleicht bekommt ihr noch die Tickets. 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Die sind dann am Samstag dran. 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Und dann bringen wir euch zu euren Stars, zu euren Local Heroes beim Sommer Open Air auf dem Würzburger Residenzplatz. Zu Fastboy und eben auch weiterhin zu Roy Bianco und zu den Abronzati Boys. Einfach weiter Radio Gong Schweinfurt hören und das Hashtag zu uns schicken. Dann feiern wir zusammen am Wochenende.

0: Das sind hier Country Vibes für euch beim Heimvorteil, damit wir das Hitze- und Gewitter-Rodeo erfolgreich reiten an diesem Dienstagnachmittag. Das sind wir für euch da. Gleich mit The Kid LAROI und Justin Bieber gibt's noch vor den News um 5.
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1: Ich bin Oliver Urbanke. Fahrgäste der Deutschen Bahn haben auch im Juli Geduld gebraucht. Die sogenannte Reisendenpünktlichkeit lag bei 55%. Das heißt, 55% der Fahrgäste im Fernverkehr kamen pünktlich oder mit einer Verspätung von weniger als einer Viertelstunde am Ziel an. Ein Grund für viele Verspätungen war laut Konzern die Hitze. Sie belastet die Infrastruktur und Instandhaltungsarbeiten mussten deshalb teilweise verschoben werden. Unionsfraktionschef Frei hält es für, Zitat, sehr klug und richtig, dass das Bundesfamilienministerium sich auf einen möglichen neuen Zivildienst vorbereitet. Im Interview mit RTL sprach er von Eventualitäten. Einen neuen Stand in der Wehrdienstdebatte gebe es nicht. Der Wehrdienst ist freiwillig. Falls sich nicht genug Freiwillige finden, könnte es aber eine Bedarfswehrpflicht geben. Erwerbstätige haben im vergangenen Jahr so viele Arzneimittel verschrieben bekommen wie noch nie. Insgesamt rund 34 Millionen. Das zeigt eine Auswertung der Techniker-Krankenkasse. Fiona Reinhardt berichtet.
2: Am häufigsten wurden Herz-Kreislauf-Medikamente verordnet, wie zum Beispiel Blutdrucksenker. Laut der Techniker-Krankenkasse steigen hier die verordneten Dosen schon seit 25 Jahren kontinuierlich an. Insgesamt wurden im vergangenen Jahr laut der Auswertung mehr als 2000 Tagesdosen abgerechnet. Das sind rund 2,6% mehr als im Vorjahr.
1: Deutschlands größte Fluggesellschaft bekommt die Folgen des

0: Irankriegs und von Streiks zu spüren. Lufthansa-Chef Spohr hält es nach Ablauf des zweiten Quartals für möglich, dass der Gewinn am Ende des Jahres geringer ausfallen wird. Bisher waren rund 2 Milliarden Euro anvisiert, jetzt könnten es 300 Millionen weniger sein, so Spohr. Unter anderem sind die hohen Kerosinpreise der Grund. Aktuell wird in der Politik darüber debattiert, wie die Rente reformiert werden kann, denn es gibt immer mehr Bezieher. 2025 kamen unterm Strich fast 170.000 Rentnerinnen und Rentner dazu, so die Statistik. Zusatzkosten für den Staat dabei fast 21 Milliarden Euro. In der Debatte über die sogenannte Rente mit 63 geht es darum, ob man sich noch leisten kann, Leute nach 45 Jahren Einzahlung abschlagsfrei in den Ruhestand zu schicken.
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2: Auf den Zuckerrübenfeldern in Süddeutschland sieht es in diesem Jahr schlecht aus. Die Pflanzen leiden unter der anhaltenden Trockenheit, Hitze und Krankheiten. Der Verband süddeutscher Zuckerrübenbauern rechnet deshalb mit der schwächsten Ernte seit Jahrzehnten. Das könnte sich auch im Supermarkt bemerkbar machen über höhere Zuckerpreise. Insgesamt gibt es in der Region gut 2.500 Zuckerrübenbauern. Gemeinsam mit seinem Nachbarn hat ein Senior am Samstag in Niederwern einen Betrug vereitelt. Am Samstagnachmittag hatten Betrüger als falsche Polizisten bei dem 89-Jährigen angerufen und versucht, ihn um sein Erspartes zu bringen. Einer der Betrüger wollte vorbeikommen und Bargeld abholen, verwechselte aber die Hausnummern und klingelte beim Nachbarn des 89-Jährigen. Gemeinsam verjagten die Rentner, die den Betrug durchschaut hatten, den Abholer.
3: Danke dir, Christoph Schmidt, für die Nachrichten aus der Region. 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
3: Der Himmel verdunkelt sich heute Abend und es gibt teils kräftige Hitzegewitter bei uns und auch stürmische Böen. Passt da bitte auf euch auf, egal wo ihr in der Region unterwegs seid. Immer noch sehr heiß bei 34, 35 Grad. Die Nacht wird dann auch
4: tropisch.
3: Ja, bei über 20 Grad die meiste Zeit. Und morgen dann beständiges Wetter, da scheint die Sonne von früh bis spät. Wir haben nur leichte Quellwolken, wenn überhaupt, am Himmel. 13 Sonnenstunden insgesamt, perfektes Badewetter und dann in Richtung Wochenende wird so ein bisschen kühler wieder bei uns.
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3: Mit der A7 Richtung Fulda immer noch zwischen Wasserlosen und Bad Kissingen-Obertulba. Halbe Stunde braucht ihr, bis ihr durch seid. 9 Kilometer Stau. Dann haben wir noch auf der A70 Richtung Schweinfurt-Wenneck zwischen Schweinfurt-Hafen und Berg-Rheinfeld mehrere Holzteile, die liegen da auf der Fahrbahn. Fahrt vorsichtig und kommt gut nach Hause hier mit dem Heimvorteil.
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3: Da bringen wir euch hier möglichst stressfrei durch den hitzigen Arbeitstag, Schrägstrich Urlaubstag. Da seid ihr wahrscheinlich so mit der Wassersprühflasche bewaffnet. Nicht nur, um euch abzukühlen, sondern um auch die Wespen zu vertreiben. Ist richtig schlimm, gerade mit den Viechern. Wir unterstützen euch bei allem, was ihr heute noch erledigen müsst. Jetzt hier mit Clock Clock geht's out of the dark. Ich bin Max, hallo zusammen.

0: Wir verschönern euch hier die Ferienzeit. Hier ist der Heimvorteil mit Somber und natürlich mit den besten Tipps für die Sommerferien. Mit uns wisst ihr, wie ihr die 6 Wochen mit coolen Erlebnissen gestalten könnt für die Kids. Gerade auch, falls ihr jetzt nicht in den Urlaub fahrt oder fliegt. Es gibt bei uns jeden Tag tolle Tipps für Familien und wir schenken euch auch direkt den Eintritt zu den Attraktionen. Und heute wird's passend zum sommerhitzigen Wetter richtig nass und erfrischend. Gibt nichts Besseres bei über 30 Grad, den Sport einfach aufs oder ins Wasser zu verlegen. Wir haben nämlich Gutscheine für euch für den Wakepark Tulba. Benjamin Weber vom Wakepark, was gibt's denn alles bei euch?
1: Auf unserem Natursee könnt ihr Wasserski, Wakeboard oder Kneeboard fahren. Es geht vor allem um Spaß, Action und einen richtig schönen Tag am See. Das Wasserskifahren und Wakeboarden ist zu vergleichen mit Skifahren und Snowboarden im Schnee. Bei uns ist das Besondere, das ist eine Anlage, die dreht sich im Kreis und dann wird man an einem Seil über den See gezogen und kann dann da seine Kurven und sein Slalom fahren.
0: Das klingt super spaßig. Wenn ihr Bock habt, mit den Kids mal das Wakeboarden auszuprobieren und die anderen Wasserattraktionen da im Wakepark Tulba, dann haben wir jetzt was für euch, nämlich Gutscheine für unser heutiges Gong-Ferien-Highlight. Und ihr musstet ja schätzen, wie lange ist denn dieser Rundkurs? Wie viele Meter auf dem See vom Wakepark Tulba? Und Gong-Hörerin Christina, die hat wirklich sehr gut getippt.
2: Mein Tipp sind 700 Meter. Und ich war schon mal im Wakepark in Tulba, bin allerdings selber noch nicht gefahren, habe zugeschaut. Würde ich aber jetzt gerne mal selber ausprobieren, weil ich stelle es mir total cool vor.
0: Ja, Christina, dann ganz viel Spaß. Erzähl dann mal, wie es dir gefallen hat. Und natürlich wünschen wir auch allen anderen ganz viel Erfrischung, gerade heute. Ja, und schöne Sommerferien. Morgen gibt es dann das nächste Sommerferien-Highlight aus der

0: Dank des Netflix-Films Voicemails for Isabel ist dieser Track jetzt wieder zurück in den Playlisten. Robin mit Dancing on My Own. Vielleicht, wenn ihr keinen Bock mehr habt auf die Hitze, könnt ihr euch einen gemütlichen Fernsehabend machen und euch den Film mal mit dem Schatz zusammen angucken. Falls ihr jetzt auf dem Weg nach Hause seid, bekommt ihr gleich die Updates von unseren Straßen und die wichtigsten Themen aus unserer Region. Hier beim Heimvorteil. Schönen Feierabend.
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1: Ich bin Christoph Schmidt. Die Getreideernte in der Region ist abgeschlossen. Hinter den Landwirten in Unterfranken liegen eher ernüchternde Wochen. Weil es zu trocken und zu heiß war, waren die Erträge unterdurchschnittlich, bedauert der Bauernverband. Besonders betroffen war der Winterweizen. Selbst bei guten Böden fiel der Ertrag 10% niedriger aus als letztes Jahr. Bei trockenen und flachgründigen Böden liegen die Ertragsverluste sogar bei bis zu 40%. Auch bei Winterraps, Sommergerste und Hafer war die Ernte unterdurchschnittlich. Bei Mais, Zuckerrüben, Sojabohnen oder Kartoffeln, die noch in der Entwicklung sind, bleibt die Lage angespannt. Ein betrunkener Mann hat am Montagabend in Bad Brückenau mehrere Frauen und Kinder belästigt. Gegen 19 Uhr alarmierten Anrufer die Polizei, da sie der betrunkene 58-Jährige im Siebenerpark provozierte. Da der Mann nicht auf einen Platzverweis reagierte und erheblichen Widerstand leistete, mussten die Beamten Gewalt anwenden. Er wurde gefesselt und zur Blutentnahme abgeführt. Der 58-Jährige muss sich nun unter anderem wegen Widerstand gegen Vollstreckungsbeamte, Beleidigung und Bedrohung verantworten. Im Fußball-Toto-Pokal Bayern wird heute die zweite Runde gespielt. Dabei kommt es für alle verbliebenen Teams aus der Region zu Unterfranken-Duellen. Drittligist Würzburger Kickers ist ab 18.30 Uhr zu Gast bei Landesligist Abzwind.

0: Um 19 Uhr spielen dann der TSV Albstadt bei Bayernligist Viktoria Aschaffenburg und Schweinfurt 05 muss zu Bayernligist Großbadorf. Mit dem Aus der Wehrpflicht 2011 gibt es faktisch auch keinen Zivildienst mehr. Jetzt trifft das Familienministerium Vorkehrungen für den Fall, dass sich die Lage ändert und eine mögliche Wehrpflicht zurückkommt. Für Wehrdienstverweigerer bräuchte es dann entsprechende Alternativen. Die Basis dafür will das Ministerium schon mal schaffen und nach dem Sommer die Pläne offiziell vorstellen.
1: Danke dir, Christoph Schmidt, für die Nachrichten. 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
1: Wir haben Gewitterstimmung hier in der Region Main-Rhön. Es kann kräftige Hitzegewitter geben und auch kräftig stürmen bei euch. Und dazu fällt dann auch ordentlich Regen. Die Temperaturen so bei 34 Grad, dann heute Nacht immer noch über 20. Da beruhigt sich dann das Ganze. Und morgen dann viel Sonne, den ganzen Tag durchgehend strahlender Sonnenschein bei nur leichten Quellwolken und bis 34 Grad.
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1: So, die Klimaanlage läuft, der Verkehr leider nicht auf der A7 Richtung Fulda. Zwischen Wasserlosen und Bad Kissingen-Obertulba immer noch eine halbe Stunde plus 10 Kilometer Stau. Außerdem in diesem Bereich vor Bad Kissingen-Obertulba auch noch ein kaputtes Auto, da auf dem rechten Fahrstreifen. Ich wünsche euch die nötige Geduld und falls ihr noch einen Hinweis habt, dann könnt ihr euch gerne melden. Schickt uns einfach eine WhatsApp zu uns ins Gong-Studio. Gute Fahrt!
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1: Da habe ich jetzt gleich zwei Olivias für euch im Doppelpack. Einmal Olivia Rodrigo, Drop Dead. Und jetzt starten wir hier mit einem entspannten Titel von Olivia Dean. So easy to fall in love. Ich bin Max, Servus. 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

0: Damit haben wir es 20 vor 6. Rein in den Feierabend.
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0: Und da habt ihr es jetzt hoffentlich geschafft für heute. Die To-Do-Liste abgehakt und vielleicht auch schon die Einkaufsliste abgearbeitet. Ja, super, ne?
3: Ich sag ja Eier, wir brauchen Eier.
0: Okay, die fehlen noch. Dann könnt ihr schon mal euch das Lieblingsgetränk aus dem Kühlschrank holen und jetzt den Feierabend DJ Mix genießen. Den hat jetzt wieder Kollege Tobi Grimm für euch. Let's go.

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1: So, jetzt läuft der Feierabend, ne? Vielleicht auch noch die ein oder andere Schweißperle. Ja, selbst wenn man nur einfach vom Auto nach Hause läuft, da ist man eigentlich schon durch. Deswegen erfrischt euch jetzt schön, habt einen entspannten Abend. Übrigens, wenn ihr mehr von In The Mix hören wollt, das gibt's nonstop in unserem Webchannel. Den findet ihr auf radiogong.com. Gleich ab 18 Uhr hier für euch die Hits des Tages mit meiner Kollegin Fehle. Das sind eure meistgelikten, meistgesuchten und meistgeklickten Tracks von heute. Die gibt's dann gleich für euch hier beim Heimvorteil. Einen schönen Abend wünscht euch der Max.

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1: Ich bin Oliver Urbanke. Fahrgäste der Deutschen Bahn haben auch im Juli Geduld gebraucht. Die sogenannte Reisendenpünktlichkeit lag bei 55%. Das heißt, 55% der Fahrgäste im Fernverkehr kamen pünktlich oder mit einer Verspätung von weniger als einer Viertelstunde am Ziel an. Ein Grund für viele Verspätungen war laut Konzern die Hitze. Sie belastet die Infrastruktur und Instandhaltungsarbeiten mussten deshalb teilweise verschoben werden. Unionsfraktionschef Frei hält es für, Zitat, sehr klug und richtig, dass das Bundesfamilienministerium sich auf einen möglichen neuen Zivildienst vorbereitet. Im Interview mit RTL sprach er von Eventualitäten. Einen neuen Stand in der Wehrdienstdebatte gebe es nicht. Der Wehrdienst ist freiwillig. Falls sich nicht genug Freiwillige finden, könnte es aber eine Bedarfswehrpflicht geben. Erwerbstätige haben im vergangenen Jahr so viele Arzneimittel verschrieben bekommen wie noch nie. Insgesamt rund 34 Millionen. Das zeigt eine Auswertung der Techniker-Krankenkasse. Fiona Reinhardt berichtet.
2: Am häufigsten wurden Herz-Kreislauf-Medikamente verordnet, wie zum Beispiel Blutdrucksenker. Laut der Techniker-Krankenkasse steigen hier die verordneten Dosen schon seit 25 Jahren kontinuierlich an. Insgesamt wurden im vergangenen Jahr laut der Auswertung mehr als 2000 Tagesdosen abgerechnet. Das sind rund 2,6% mehr als im Vorjahr.
1: Deutschlands größte Fluggesellschaft bekommt die Folgen des Iran-Kriegs und von Streiks zu spüren. Lufthansa-Chef Spohr hält es nach Ablauf des zweiten Quartals für möglich, dass der Gewinn am Ende des Jahres geringer ausfallen wird. Bisher waren rund 2 Milliarden Euro anvisiert, jetzt könnten es 300 Millionen weniger sein, so Spohr. Unter anderem sind die hohen Kerosinpreise der Grund. Aktuell wird in der Politik darüber debattiert, wie die Rente reformiert werden kann, denn es gibt immer mehr Bezieher. 2025 kamen unterm Strich fast 170.000 Rentnerinnen und Rentner dazu, so die Statistik. Zusatzkosten für den Staat dabei fast 21 Milliarden Euro. In der Debatte über die sogenannte Rente mit 63 geht es darum, ob man sich noch leisten kann, Leute nach 45 Jahren Einzahlung abschlagsfrei in den Ruhestand zu schicken.
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3: Mehr als 1000 Juristinnen und Juristen unterstützen inzwischen einen Aufruf für ein Verbot der AfD. Darunter sind auch 7 Anwältinnen und Anwälte aus Unterfranken. In einem offenen Brief werden Bundesregierung und Bundestag aufgefordert, umgehend die Voraussetzungen für ein AfD-Verbotsverfahren zu schaffen. Grundlage ist ein Gutachten der Gesellschaft für Freiheitsrechte. Darin heißt es, die Politik der AfD verstoße gegen die Menschenwürde und das Demokratieprinzip. Betrüger haben am Wochenende eine Rentnerin aus dem Kreis Main-Spessart um 3.000 Euro gebracht. Am Freitag hatte eine angebliche Bankmitarbeiterin bei ihr angerufen und behauptet, sie habe 38.000 Euro bei einem Gewinnspiel gewonnen. Danach meldete sich eine angebliche Anwältin, die erklärte,

0: Die Seniorin müsse vorab 3.000 Euro Bearbeitungsgebühr zahlen, um an den Gewinn zu kommen. Die Frau überwies das Geld auf ein Konto in der Türkei. Am Montag riefen die Betrüger erneut an und wollten weitere 4.000 Euro. Weil der Sohn der Frau zufällig anwesend war, flog der Betrug auf.
1: Dankeschön, Christoph Schmidt, für diese News. 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
1: Es ist wirklich der Wahnsinn, wenn ihr nach draußen geht. Es fühlt sich an, als würde euch so eine Wand entgegenkommen. Aktuell 36 Grad noch, sowohl in Würzburg als auch in Schweinfurt. Und das bleibt auch morgen erstmal so. Die Höchstwerte erreichen wieder 33 bis 36 Grad. Wir bekommen viel Sonnenschein. Immerhin heute Nacht sinken die Temperaturen auf 21 bis 18 Grad.
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1: Hallo zu euch in die Autos. Wir haben die A3 Nürnberg in Richtung Würzburg. Zwischen dem Kreuz Bibelried und Rottendorf, da laufen nach einem Unfall die Bergungsarbeiten. Der rechte und der mittlere Fahrstreifen sind hier gesperrt. Dann haben wir die A7 Würzburg in Richtung Fulda. Zwischen Hammelburg und Bad Kissingen, Obertulba, ein defektes Auto auf der rechten Spur. Dann die A7 Würzburg in Richtung Fulda zwischen Wasserlosen und Bad Kissingen, Obertulba. Achso, bei diesem defekten Auto haben wir 9 Kilometer Stau. 37 Minuten plus solltet ihr hier einplanen. Und nochmal die A70 Schweinfurt in Richtung Bamberg. Im Bereich Schweinfurt-Hafen und Schweinfurt-Berg-Rheinfeld liegen mehrere Holzteile auf der Fahrbahn. Hier bitte vorsichtig. Und es wird noch geblitzt, und zwar in Steinfeld, wenn ihr Richtung Walzell unterwegs seid. Und in Ochsenfurt auf der B13 in Richtung Uffenheim auf Höhe der Brauerei. Wo auch immer ihr seid, eine gute Fahrt.
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0: Das sind ein paar 90er-Vibes. Hier Ciara Amon und Nicholas Wilson mit Rhythm haben sich an einem bekannten 90er-Song bedient und sind auch schon Top 5 der meistgelikten Tracks hier bei Radio Gong.
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0: Wir haben heute ein cooles After-Work-Event und zwar im Museum Georg Schäfer. Ab 18 Uhr ist es da losgegangen. Es gibt dort Snacks, kühle Getränke und auch ein bisschen Musik, einfach um den Abend bisschen oder den Feierabend ein bisschen gut zu verbringen in der Museumsterrasse und das Ganze in der Brückenstraße 20 in Schweinfurt. Dann ist heute die Board Game Night. Da könnt ihr gemeinsam mal wieder einen Spieleabend machen, neue Leute kennenlernen. Es gibt eine bunte Auswahl an Spielen. Von leicht bis knifflig ist da alles Mögliche mit dabei. Und das Ganze heute noch bis 22 Uhr in der Study Fab in Schweinfurt. Ansonsten haben wir heute ein cooles Event noch im Cineworld in Dettelbach. Best of Cinema, ein Special. Und zwar läuft da heute um 20 Uhr The Terminator mit Arnold Schwarzenegger. Also wenn ihr den euch mal wieder reinziehen wollt, das ist eure Chance. Ansonsten haben wir heute auch noch den Hafensommer in Würzburg, natürlich wieder mit Sorvina und Cat heute. Da geht's um 20 Uhr los. Und natürlich habt ihr da wieder den traumhaften Blick auf die Weinberge und den Kulturspeicher.
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Das ist der viralste Song auf der Gong-Playlist aktuell. Kitsch Creek Blumengarten und Shireen David mit Gut Genug hier bei eurem Heimvorteil Top 2 in den Gong Top 30 und Top 3 aktuell auch in den offiziellen Charts. Ja, und falls ihr euch die Netflix-Doku angeschaut habt von Shireen David oder vielleicht wollt ihr das noch machen, dann versteht ihr auch, das Ganze ist auch für sie persönlich wirklich ein sehr wichtiger Song, weil sie

0: Wer sagt, dass man am Dienstag keine Club-Sounds spielen kann, das ist James Hype für euch mit Serotonin. Ganz neu hier bei uns auf der Radio Gong Playlist. Übrigens, James Hype habt ihr bei uns auch schon mal gehört. Klingt ganz ähnlich, ne? Ich finde, der hat so einen richtig krassen Festival-Sound. Also James Hype hat mit Serotonin was Neues am Start. Gebt ihm gern mal ein Like auf radiogong.com oder in der Gong-App, wenn er euch gefällt.
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1: Ich bin Christoph Schmidt. Die anhaltende Trockenheit hat jetzt Auswirkungen auf die Schifffahrt auf dem Main. Die Schleusen können nicht mehr so schnell arbeiten wie üblich. Wie die Wasserstraßen- und Schifffahrtsverwaltung mitgeteilt hat, werden die Schleusvorgänge verlangsamt, um starke Pegelschwankungen zu vermeiden. Außerdem werden keine Schiffe mehr einzeln geschleust. Dadurch kann es aber für die Schifffahrt zu Wartezeiten kommen. Weil auch Rhein und Donau mit Niedrigwasser kämpfen, sind insgesamt deutlich weniger Schiffe unterwegs. In der Region Main-Rhön sollen die Überlebenschancen bei einem Herz-Kreislauf-Stillstand deutlich besser werden. Im Herbst will der Rettungszweckverband Schweinfurt die Ersthelfer-App Region der Lebensretter einführen. Jeder qualifizierte Ersthelfer kann sich dort registrieren. Im Ernstfall können über die App gezielt Helfer in der Nähe des Betroffenen alarmiert werden, die bisher kein Teil der Rettungskette sind. Die kritische Zeit bis zu den ersten Wiederbelebungsmaßnahmen soll so deutlich verringert werden. In Mainfranken ist eine ähnliche App bereits erfolgreich im Einsatz. Für die Beschäftigten von Vogeldruck in Höchberg steht fest, die Druckerei wird in etwa einem Jahr schließen. Verdi fordert vom Bertelsmann-Konzern einen fairen Sozialplan für die rund 280 Beschäftigten, finanziert aus Konzernmitteln. Die Geschäftsführung dagegen verweist auf die schwierige Lage der Branche. Die Spritpreise schwanken regional deutlich, das ist auch dem Bundeskartellamt nicht entgangen. Die Behörde prüft deshalb, ob die verlangten Preise gerechtfertigt sind. Dabei wird unter anderem untersucht, warum die Spritpreise so stark gestiegen sind. Liegt es nur am Iran-Krieg oder nutzen die Konzerne den Moment, um die eigenen Kassen zu füllen?
2: Dankeschön, Christoph Schmidt, für diese News. 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

0: Es ist immer noch super warm draußen und das um 6:30, 35 Grad aktuell noch bei uns in der Region. Es wird auch wieder eine warme Nacht. Die Temperaturen sinken auf 21 bis 18 Grad. Immerhin können teils kräftige Schauer und Gewitter über die Region ziehen. Ansonsten wird es morgen wieder sonnig. Die Wolkenreste lösen sich relativ schnell im Laufe des Tages auf und die Höchstwerte erreichen dann 33 bis 36 Grad wieder.
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0: Hallo zu euch in die Autos. Wir haben die A7 Würzburg in Richtung Fulda. Zwischen Wasserlosen und Bad Brückenau-Volkers aktuell 9 Kilometer Stau. Gute 20 Minuten braucht ihr hier länger. Dann die A70 Bamberg in Richtung Schweinfurt-Werneck. Zwischen Eltmann und Knetzgau. Achtung, da liegen Fahrzeugteile auf der Fahrbahn. Da bitte vorsichtig. Und es wird noch geblitzt. Und zwar in Steinfeld, wenn ihr Richtung Walzell unterwegs seid. Und in Ochsenfurt auf der B13 Richtung Uffenheim auf Höhe der Brauerei. Wo auch immer ihr seid, eine gute Fahrt.
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1: Einer der meistgelikten Tracks hier bei Radio Gong. Bowser und Philipp Dittberner mit Wolke 4 ist das. Und wir sprechen hier über die Hits und Trends des Tages. Und es kommt ja irgendwie alles zurück gerade, oder? 20 Jahre alte Songs, die auf TikTok wieder viral gehen. Digitalkameras sind seit neuestem wieder voll aktuell, damit ein Foto irgendwie wieder was Besonderes ist und wir nicht fünfmal das Gleiche aufnehmen. Und seit neuestem sind Kabelkopfhörer wieder zurück. Ja, eine der nervigsten Situationen nämlich, die es gibt. Ihr seid unterwegs, wollt entspannt Musik hören und dann sind die Kopfhörer alle. Ja, genauso innerlich schreien würde ich in solchen Momenten am liebsten. Mit Kabelkopfhörern kann uns das ja tatsächlich nicht passieren und die haben noch mehr Vorteile. Auch wenn die meisten von uns sie wahrscheinlich erstmal irgendwie aufwendig entwirren müssen, bis wir sie anschließen können. Ansonsten verbinden sie sich zum Beispiel nicht aus Versehen mit dem falschen Gerät im Raum. Oder sie sind wirklich eine absolute Lebensversicherung fürs Handy, weil wenn das Handy mal runterfällt, könnt ihr immerhin noch panisch nach den Kopfhörern greifen und dann fallen sie vielleicht nicht auf den Boden, sondern halten einen Zentimeter davor an. Naja, ansonsten sind sie auch oft günstiger und technisch tatsächlich oft sogar besser als Bluetooth-Kopfhörer. Also, vielleicht mal wieder die Kabelkopfhörer aus der alten Schublade kramen. Immerhin braucht ihr dann keine Angst zu haben, dass ihr irgendwann mal kein Radio Gong hören könnt.

Das ist der neue Track von Martin Garrix zusammen mit U2, Fireflies. Und den hat Martin Garrix tatsächlich beim Closing vom Tomorrowland ganz frisch vorgestellt. Also gebt ihm gerne mal ein Like auf radiogong.com oder in der Gong-App, wenn er euch gefällt. Genauso wie ihr diesen hier fleißig liked von I transcend no beginning and no end. Yeah, we roll high. Das ist der neue Track von Martin Garrix zusammen mit U2, Fireflies. Und den hat Martin Garrix tatsächlich beim Closing vom Tomorrowland ganz frisch vorgestellt. Also gebt ihm gerne mal ein

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1: Ich bin Oliver Urbanke. Fahrgäste der Deutschen Bahn haben auch im Juli Geduld gebraucht. Die sogenannte Reisendenpünktlichkeit lag bei 55%. Das heißt, 55% der Fahrgäste im Fernverkehr kamen pünktlich oder mit einer Verspätung von weniger als einer Viertelstunde am Ziel an. Ein Grund für viele Verspätungen war laut Konzern die Hitze. Sie belastet die Infrastruktur und Instandhaltungsarbeiten mussten deshalb teilweise verschoben werden. Unionsfraktionschef Frei hält es für, Zitat, sehr klug und richtig, dass das Bundesfamilienministerium sich auf einen möglichen neuen Zivildienst vorbereitet. Im Interview mit RTL sprach er von Eventualitäten. Einen neuen Stand in der Wehrdienstdebatte gebe es nicht. Der Wehrdienst ist freiwillig. Falls sich nicht genug Freiwillige finden, könnte es aber eine Bedarfswehrpflicht geben. Erwerbstätige haben im vergangenen Jahr so viele Arzneimittel verschrieben bekommen wie noch nie. Insgesamt rund 34 Millionen. Das zeigt eine Auswertung der Techniker-Krankenkasse. Fiona Reinhardt berichtet.
2: Am häufigsten wurden Herz-Kreislauf-Medikamente verordnet, wie zum Beispiel Blutdrucksenker. Laut der Techniker-Krankenkasse steigen hier die verordneten Dosen schon seit 25 Jahren kontinuierlich an. Insgesamt wurden im vergangenen Jahr laut der Auswertung mehr als 2000 Tagesdosen abgerechnet. Das sind rund 2,6% mehr als im Vorjahr.
1: Deutschlands größte Fluggesellschaft bekommt die Folgen des Iran-Kriegs und von Streiks zu spüren. Lufthansa-Chef Spohr hält es nach Ablauf des zweiten Quartals für möglich, dass der Gewinn am Ende des Jahres geringer ausfallen wird. Bisher waren rund 2 Milliarden Euro anvisiert, jetzt könnten es 300 Millionen weniger sein, so Spohr. Unter anderem sind die hohen Kerosinpreise der Grund. Aktuell wird in der Politik darüber debattiert, wie die Rente reformiert werden kann, denn es gibt immer mehr Bezieher. 2025 kamen unterm Strich fast 170.000 Rentnerinnen und Rentner dazu, so die Statistik. Zusatzkosten für den Staat dabei fast 21 Milliarden Euro. In der Debatte über die sogenannte Rente mit 63 geht es darum, ob man sich noch leisten kann, Leute nach 45 Jahren Einzahlung abschlagsfrei in den Ruhestand zu schicken.
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3: Auf den Zuckerrübenfeldern in Süddeutschland sieht es in diesem Jahr schlecht aus. Die Pflanzen leiden unter der anhaltenden Trockenheit, Hitze und Krankheiten. Der Verband Süddeutscher Zuckerrübenbauern rechnet deshalb mit der schwächsten Ernte seit Jahrzehnten. Das könnte sich auch im Supermarkt bemerkbar machen über höhere Zuckerpreise. Insgesamt gibt es in der Region gut 2.500 Zuckerrübenbauern. Gemeinsam mit seinem Nachbarn hat ein Senior am Samstag in Niederbern einen Betrug vereitelt. Am Samstagnachmittag hatten Betrüger als falsche Polizisten bei dem 89-Jährigen angerufen und versucht, ihn um sein Erspartes zu bringen. Einer der Betrüger wollte vorbeikommen und Bargeld abholen, verwechselte aber die Hausnummern und klingelte beim Nachbarn des 89-Jährigen. Gemeinsam verjagten die Rentner, die den Betrug durchschaut hatten, den Abholer.
4: Dankeschön, Christoph Schmidt, für diese News. 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
0: Es ist der Wahnsinn, 7 Uhr und wir haben immer noch 35 Grad bei uns in der Region. Also mit Durchlüften ist noch eine ganze Weile nichts. Auch heute Nacht sinken die Temperaturen gerade mal auf 21 bis 18 Grad. Dazu können teils kräftige Schauer und Gewitter über die Region ziehen. Ansonsten wird es morgen wieder heiß. Im Laufe des Tages kommt wieder die Sonne raus und die Höchstwerte erreichen 33 bis 36 Grad.
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0: Hallo zu euch in die Autos. Vorsicht auf der A7 Würzburg in Richtung Fulda. Zwischen Bad Kissingen, Obertulba und Bad Brückenau-Volkers aktuell 7 Kilometer Stau und eine gute halbe Stunde plus. Dann die A70 Bamberg in Richtung Schweinfurt. Zwischen Eltmann und Knetzgau, da liegen Fahrzeugteile auf der Fahrbahn. Da bitte auch vorsichtig unterwegs sein. Ansonsten werdet ihr noch geblitzt und zwar in Steinfeld, wenn ihr Richtung Waldzell unterwegs seid und in Ochsenfurt auf der B13 in Richtung Uffenheim auf Höhe der Brauerei. Wo auch immer ihr seid, eine gute Fahrt.
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0: 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Und ich hoffe, euer Dienstagabend ist kein Fiebertraum. 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

0: Das ist der neue von Ray Gavi zusammen mit Imran Rivers hier bei Radio Gong Top 50 und der meistgelikten Tracks. Und wir haben bei Ray Gavi mal nachgefragt, so wie hast du denn gewusst, dass du den Song gerne rausbringen möchtest?
1: Und das ist crazy, nach so vielen Jahren vom Songwriting, dann in einem Moment zu sein, wo du denkst, das ist das Beste, die du jemals geschrieben hast. Das ist crazy. Und das ist das Gefühl, das ich immer suche, halt jedes Mal im Studio. Ein Lied, der mir so begeistert, wo ich denke, ich will unbedingt die Welt zeigen. Und jetzt sind wir hier und jetzt wollen wir es euch zeigen.
0: Ja, seid ihr auch der Meinung, dass es das beste Lied ist, was Ray Gavi je geschrieben hat? Dann gebt ihm gerne ein Like auf radiogong.com oder auch ganz einfach in der Gong-App und dann spielen wir den sehr, sehr gerne, auch häufiger für euch.

Der Song ist mit dem 2016er Hype Anfang des Jahres wieder komplett viral gegangen. Sarah Larsson ist das mit Lush Life. Top 10 der meistgelikten Tracks immer noch hier bei uns bei Radio Gong. Und was auch ziemlich viral immer noch geht, sind die Auftritte von Sarah Larsson zu dem Song Lush Life, beziehungsweise die der Leute, die sie aus dem Publikum rausholt. Das ist nämlich schon ein richtiges Ritual geworden. Also sie zieht sich eine Person bei Lush Life aus dem Publikum raus und macht mit ihr diesen viralen Tanz und lässt die Person auch singen. Und da entstehen immer sehr, sehr coole und lustige Videos. Also schaut euch das sehr, sehr gerne mal an. Ich habe jetzt neue Musik für euch und zwar von der Swedish House Mafia. Sie haben sich Licky Lee ins Boot geholt und das ist Happiness is so sad.

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ist, ja. Er hat insgesamt schon 30 Songs auf unserer Gong-Playlist und war schon knapp 600 Wochen insgesamt mit seinen ganzen Songs in den deutschen Charts. Also, crazy, was Calvin Harris hier für eine Karriere hinlegt. Ganz so weit ist Lola Young noch nicht, aber sie ist auf jeden Fall mit ihrem Song Messy ganz schön durchgestartet, als der rausgekommen ist. War bei uns in den Gong Top 30 auch mehrere Wochen auf der 1. Deswegen jetzt für einen ganz entspannten Feierabend habe ich jetzt Lola Young und Messy hier bei eurem Heimvorteil.

Das ist Ariana Grande mit Hate That I Made You Love Me. Top 10 der meistgelikten und Top 50 der meistgesuchten. Ja, Ariana Grande hat die Woche schon Schlagzeilen gemacht. Sie hat nämlich angekündigt, sie wird sich nach ihrer Tour eine Auszeit nehmen. Aktuell spielt sie gerade, reist umher. Am 1. September spielt sie ihr letztes Konzert in London und dann wird erstmal auf unbestimmte Zeit Schluss sein. Der Grund ist wohl, Ariana Grande hat sehr viel Kommentare zu ihrem Aussehen bisher bekommen. Viele Leute sagen, sie sei zu dünn und das sei gefährlich. Und Ariana Grande sagt, es wird einfach gerade viel zu viel. Die ganzen Kommentare um ihr Aussehen, sie fühlt sich gesund und sie möchte das nicht mehr und sie kann das nicht mehr stemmen. Deswegen wird nach der Tour ja jetzt erstmal eine größere Pause gemacht. Und eigentlich wollte sie tatsächlich in London auch in einem Musical mitspielen nach ihrer Tour. Aber auch das hat sie jetzt erstmal auf Eis gelegt. Ja, wir sehen weiter, wie es weitergeht mit Ariana Grande. Ihre Musik läuft natürlich trotzdem weiterhin bei Radio Gong. Auch er hat letztens bei uns übrigens in der Region gespielt. Hier ist Mark Forster jetzt für euch mit Ein Lied hier bei Radio Gong.

0: Top 50 der meistgelikten Tracks von Mel Smith und Niall Horan. Das ist Drive Safe. Fahrt vorsichtig natürlich auch auf den Straßen und fahrt langsam. Kostet nämlich weniger Sprit. Und falls der Sprit dann doch irgendwann mal zu teuer wird und ihr trotzdem in den Urlaub wollt, dann macht's wie Familie Belz aus Riedenberg im Landkreis Bad Kissingen und fahrt einfach mit dem Fahrrad in den Urlaub. Ja, die Familie möchte von der Rhön bis nach Lido de Jesolo in Italien mit dem Fahrrad fahren. Und zwar mit dem 6-jährigen Felix, dem 2-jährigen Maxi und der 6 Monate alten Lilly. 860 Kilometer, 4330 Höhenmeter geht's über die Alpen. Also das ist absolut nicht ohne. Und was wir uns am meisten gefragt haben, wie macht ihr das denn jetzt mit den Kids eigentlich?
1: Die Lilly, die ist im Einzelhänger hinten drin. Der Maxi sitzt vorne am Lenkrad überwiegend, kann aber auch in den doppelten Hänger rein. Und der Felix, unsere Sportskanone, der fährt Fahrrad, kann in den Hänger, kann aber auch gezogen werden oder geschoben, wie er gerade möchte. Ist bisher 400 Kilometer ungefähr gefahren oder ein bisschen weniger vielleicht.
0: Danke an Saskia Belz. Auf Instagram könnt ihr die Familie auch verfolgen. Sie fahren natürlich nicht nur Fahrrad, sondern sie gehen auch mal ins Schwimmbad oder im See schwimmen, um die ganze Fahrt auch ein bisschen zu genießen. Denn eigentlich ist ja auch der Weg das Ziel. Übernachtet wird dann im Zelt auf dem Campingplatz. Und heute sind sie auf der

Vossalm in Österreich schon angekommen. Also meinen absoluten Respekt. Habt ihr ganz viel Erfolg weiterhin. Und Mitte September müssen sie tatsächlich auch schon wieder zurück sein, weil da kommt der 6-jährige Felix dann in die Schule. Ja, ich würde sagen, da hat er gleich schon richtig viel zu erzählen.

0: Das ist ein neuer Track von Luciano und Jazik. Gimme Love hier bei Radio Gong. Und das war's jetzt von eurer Feierabendfehle. Wir hören uns morgen wieder ab 18 Uhr zu den Hits des Tages. Schönen Abend wünsche ich euch und viel Spaß mit Andy.
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0: bin Oliver Urbanke. Fahrgäste der Deutschen Bahn haben auch im Juli Geduld gebraucht. Die sogenannte Reisendenpünktlichkeit lag bei 55%. Das heißt, 55% der Fahrgäste im Fernverkehr kamen pünktlich oder mit einer Verspätung von weniger als einer Viertelstunde am Ziel an. Ein Grund für viele Verspätungen war laut Konzern die Hitze. Sie belastet die Infrastruktur und Instandhaltungsarbeiten mussten deshalb teilweise verschoben werden. Unionsfraktionschef Frei hält es für, Zitat, sehr klug und richtig, dass das Bundesfamilienministerium sich auf einen möglichen neuen Zivildienst vorbereitet. Im Interview mit RTL sprach er von Eventualitäten. Einen neuen Stand in der Wehrdienstdebatte gebe es nicht. Der Wehrdienst ist freiwillig. Falls sich nicht genug Freiwillige finden, könnte es aber eine Bedarfswehrpflicht geben. Erwerbstätige haben im vergangenen Jahr so viele Arzneimittel verschrieben bekommen wie noch nie. Insgesamt rund 34 Millionen. Das zeigt eine Auswertung der Techniker-Krankenkasse. Fiona Reinhardt berichtet.
1: Am häufigsten wurden Herz-Kreislauf-Medikamente verordnet, wie zum Beispiel Blutdrucksenker. Laut der Techniker-Krankenkasse steigen hier die verordneten Dosen schon seit 25 Jahren kontinuierlich an. Insgesamt wurden im vergangenen Jahr laut der Auswertung mehr als 2000 Tagesdosen abgerechnet. Das sind rund 2,6% mehr als im Vorjahr.
0: Deutschlands größte Fluggesellschaft bekommt die Folgen des Iran-Kriegs und von Streiks zu spüren. Lufthansa-Chef Spohr hält es nach Ablauf des zweiten Quartals für möglich, dass der Gewinn am Ende des Jahres geringer ausfallen wird. Bisher waren rund 2 Milliarden Euro anvisiert, jetzt könnten es 300 Millionen weniger sein, so Spohr. Unter anderem sind die hohen Kerosinpreise der Grund. Aktuell wird in der Politik darüber debattiert, wie die Rente reformiert werden kann, denn es gibt immer mehr Bezieher. 2025 kamen unterm Strich fast 170.000 Rentnerinnen und Rentner dazu, so die Statistik. Zusatzkosten für den Staat dabei fast 21 Milliarden Euro. In der Debatte über die sogenannte Rente mit 63 geht es darum, ob man sich noch leisten kann, Leute nach 45 Jahren Einzahlung abschlagsfrei in den Ruhestand zu schicken.
2: Soweit die Nachrichten. 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
2: Es ist warm immer noch, ja. Am Abend eher leicht bewölkt, in der Nacht kräftige Schauern, Gewitter möglich, zumindest teilweise. Frühmorgens lockert sich's wieder auf. 21 bis 18 Grad die Tiefstwerte. Morgen dann sind die Wolkenreste recht rasch weg. Dann scheint wieder die Sonne bei 33 bis 36 Grad. Donnerstag bis Sonntag häufig hochsommerliches Wetter. Schauer oder Gewitter sind eher selten. Die Temperaturen aber so knapp um oder unter 30 Grad. Aber am Wochenende geht es dann schon wieder ein bisschen nach oben.
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2: Das Ganze hier um 20:03. Hallo Autofahrer. Wir haben aktuell die A3 Würzburg Richtung Nürnberg zwischen Randersacker und Rottendorf. Vor sich liegen gebliebenes Fahrzeug. Allen unterwegs auf jeden Fall eine gute Fahrt.
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2: Und ihr seid bei der Late Night Show. Ich wünsche euch einen schönen Dienstagabend. Servus.

Gracie Abrams. Look at my life hier auf Radio Gong. Es ist Dienstagabend. Fußball gibt's. Toto Pokal, tatsächlich. Die Kicker spielen aktuell in Abzwint. 2:0 führen sie. Wir sind ja schon in der zweiten Halbzeit. Und dann haben wir noch Großbardorf gegen Schweinfurt. 0:5, 0:1 steht es aktuell hier. Also da halten wir euch natürlich auch weiterhin auf dem Laufenden. Hauptstadt in Aschaffenburg aktuell 1:1. Das sind so die wichtigsten Spiele hier aus der Region. Wir bleiben für euch natürlich dran, sagen euch, wer die nächste Runde erreicht. Und hier ist Bebe Rexha und New Religion.

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aus Dies, The Art of Letting Go, hier auf Radio Gong. Wir haben kurz vor 8:30. Hallo Autofahrer, es ist ein bisschen was los auf den Straßen. Fangen wir an mit der A3 und zwar von Frankfurt in Richtung Würzburg zwischen Aschaffenburg-West und Aschaffenburg-Ost. Bergungsarbeit nach einem Unfall, linke und mittlere Fahrstreifen sind gesperrt oder blockiert. Dann im weiteren Verlauf Richtung Nürnberg im Bereich der Anschlussstelle Rohrbrunn. Defektes Fahrzeug, Vorsicht hier. Und im weiteren Verlauf Richtung Nürnberg zwischen der Randersacker und Rottendorf. Auch hier defektes Fahrzeug, bitte Vorsicht, ist auf der Fahrbahn hier. Dann haben wir noch die A7, Würzburg Richtung Fulda rauf, zwischen Bad Brückenau, Wildflecken, Bad Brückenau, Volkers, 2 Kilometer stockend, Obacht hier. Und auf der A70 in beide Richtungen zwischen Werneck und Dreieck, Schweinfurt-Werneck, Vorsicht, Greifvögel auf der Fahrbahn. Lasst euch nicht wegtragen. Ja, offenbar, keine Ahnung. Also, wie gesagt, Vorsicht hier, allen unterwegs natürlich eine gute Fahrt mit Ügel und Moving to the Sun.

Peck und Becky G, sorry, Papi, hier auf Radio Gong. Sieg für die Kickers im Toto-Pokal in Abzwind. Also Abzwind gegen die Würzburger Kickers 0-3 Toto-Pokal. Das heißt, die Kickers auf jeden Fall in der nächsten Runde. Und ansonsten haben wir Schweinfurt, die spielen in Großbardorf. 1-0 führt Schweinfurt immer noch. Aber Großbardorf hält hier nicht nur gut mit, die sind echt gut dabei. Und ansonsten Aubstadt mittlerweile eine klare Führung in Aschaffenburg bei Viktoria 4-1. Wir halten euch natürlich weiterhin auf dem Laufenden mit Harry Styles und American Girls.

Immer wieder eine schöne Nummer. Gefällt mir außerordentlich gut. Immer noch. Joe und End of Beginning hier auf Radio Gong. Das Ganze an diesem Dienstagabend für euch. In den Sommerferien. Schön, ne? Dass wir Sommerferien haben, Freunde. Lasst euch gut gehen. Genießt die Zeit mit The Second Voice und Let Me Be. Hier auf Radio Gong. Das Ganze bei der Late Night Show.

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1: Ich bin Oliver Urbanke. Fahrgäste der Deutschen Bahn haben auch im Juli Geduld gebraucht. Die sogenannte Reisendenpünktlichkeit lag bei 55%. Das heißt, 55% der Fahrgäste im Fernverkehr kamen pünktlich oder mit einer Verspätung von weniger als einer Viertelstunde am Ziel an. Ein Grund für viele Verspätungen war laut Konzern die Hitze. Sie belastet die Infrastruktur und Instandhaltungsarbeiten mussten deshalb teilweise verschoben werden. Unionsfraktionschef Frei hält es für, Zitat, sehr klug und richtig, dass das Bundesfamilienministerium sich auf einen möglichen neuen Zivildienst vorbereitet. Im Interview mit RTL sprach er von Eventualitäten. Einen neuen Stand in der Wehrdienstdebatte gebe es nicht. Der Wehrdienst ist freiwillig. Falls sich nicht genug Freiwillige finden, könnte es aber eine Bedarfswehrpflicht geben. Erwerbstätige haben im vergangenen Jahr so viele Arzneimittel verschrieben bekommen wie noch nie. Insgesamt rund 34 Millionen. Das zeigt eine Auswertung der Techniker-Krankenkasse. Fiona Reinhardt berichtet.
2: Am häufigsten wurden Herz-Kreislauf-Medikamente verordnet, wie zum Beispiel Blutdrucksenker. Laut der Techniker-Krankenkasse steigen hier die verordneten Dosen schon seit 25 Jahren kontinuierlich an. Insgesamt wurden im vergangenen Jahr laut der Auswertung mehr als 2000 Tagesdosen abgerechnet. Das sind rund 2,6% mehr als im Vorjahr.
1: Deutschlands größte Fluggesellschaft bekommt die Folgen des Iran-Kriegs und von Streiks zu spüren. Lufthansa-Chef Spohr hält es nach Ablauf des zweiten Quartals für möglich, dass der Gewinn am Ende des Jahres geringer ausfallen wird. Bisher waren rund 2 Milliarden Euro anvisiert, jetzt könnten es 300 Millionen weniger sein, so Spohr. Unter anderem sind die hohen Kerosinpreise der Grund. Aktuell wird in der Politik darüber debattiert, wie die Rente reformiert werden kann, denn es gibt immer mehr Bezieher. 2025 kamen unterm Strich fast 170.000 Rentnerinnen und Rentner dazu, so die Statistik. Zusatzkosten für den Staat dabei fast 21 Milliarden Euro. In der Debatte über die sogenannte Rente mit 63 geht es darum, ob man sich noch leisten kann, Leute nach 45 Jahren Einzahlung abschlagsfrei in den Ruhestand zu schicken.
3: Soweit die Nachrichten. 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
3: Und zwar haben wir in der Nacht Tiefstwert um 21 bis 18 Grad. Es überquert uns auch ein Regengebiet. Da kann es Schauer und Gewitter geben. Frühmorgens lockert sich's wieder auf. Morgen dann die letzten Wolkenreste. Wenn die weg sind, kommt die Sonne raus bei 33 bis 36 Grad. Donnerstag bis Sonntag. Häufiges sonniges Hochsommerwetter. Schauergewitter eher, sag ich mal, selten. Trotzdem möglich. Die Temperaturen knapp unter 30 Grad zunächst, dann am Wochenende schon wieder ein bisschen mehr.
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3: 21 und 3 Minuten. Hallo Autofahrer. Vorsicht auf der A3 Frankfurt Richtung Würzburg zwischen Bessenbach-Waldaschaff und Weibersbrunn. Hier defektes Fahrzeug. Obacht in diesem Bereich. Und Würzburg Richtung Nürnberg. Im weiteren Verlauf zwischen Randersacker und Rottendorf hier auch ein liegen gebliebenes Fahrzeug. Bitte Vorsicht. A7 Würzburg rauf Richtung Fulda. Zwischen Bad Brückenau mit Flecken und Bad Brückenau Vollgas. Vorsicht hier. Ein paar Verzögerungen. Etwas stockend das Ganze dort. Allen unterwegs auf jeden Fall. Eine gute Fahrt.
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3: Und ich wünsche euch natürlich einen schönen Dienstagabend. Ihr seid hier bei der Late Night Show.

0: Bianco, die Abronsati Boys. Hört euch happy. Wir bringen euch noch zum ausverkauften Konzert am Freitag auf dem Residenzplatz hier in Würzburg. Hits um die Wette hören ist der Hashtag. Und es haben wieder unfassbar viele hier was reingeschickt. Das ist unglaublich. Die Aufbauarbeiten sind heute losgegangen. Das heißt, es wird schon ganz heiß da. Es wird richtig hammermäßig. Freitag-Konzert, Samstag dann Fastboy-Konzert. Und jetzt schauen wir mal, wer hier mit zu Roy Bianco drauf kann, darf. Wen habe ich dran? Höre ich ein Bella Napoli irgendwo? Moment. Jetzt muss es klappen. Achtung!
1: Bella Napoli.
0: Jetzt ein bisschen mehr Enthusiasmus, bitteschön.
1: Bella Napoli.
0: Bella Napoli. Perfekt. Also du wirst mitsingen können. Wen habe ich denn dran überhaupt?
1: Hier ist die Anja.
0: Anja, servus. Geht's dir gut?
1: Hi. Mir geht's gut.
0: Das ist
1: schön. Vor allen Dingen jetzt.
0: Siehst du? Irgendwann klappt's ja dann doch, ne?
1: Ja. Ja,
0: es ist Wahnsinn,
1: sehr cool.
0: Das siehst du mal. Also das heißt, du bist dabei, Roy Bianco. Bist du so ein Italien-Fan?
1: Ja.
0: Ja. Wie oft bist
1: ich
0: du da?
1: Ich war gerade dabei, nach Urlaub zu schauen für Italien.
0: Ach echt? Und zwar, wohin gehst du da? Wohin ist deine Lieblingsgegend in Italien?
1: Also jetzt wollten wir mal wieder an die Adria.
0: Ja, auch
1: so
0: schön, ne?
1: Adria, ja.
0: Auch nicht schlecht.
1: Aber grundsätzlich auch Toskana und so.
0: Herrlich, ne?
1: Ja.
0: Hauptsache Bella Italia, das ist das
1: genau.
0: Wichtigste. Ne? Jetzt kannst du schon mal einen Vorgeschmack haben. Und zwar das Ganze am Freitag, Residenzplatz, Roy Bianco, die Abronsati Boys, Bella Napoli. Und was alles noch dazu kommt, das wird ein riesengroßes Fest. Bereite dich gut vor. Du bleibst kurz in Leitung. Von wo aus rufst du an?
1: Aus Estenfeld.
0: Estenfeld, wunderbar. Du bleibst kurz in der Leitung. Wir regeln den Rest, okay? Ganz wichtig. Und ich wünsche dir dann auch viel, viel Spaß dabei.
1: Dankeschön.
0: Bis dann. Ciao. Und hier ist Ed Sheeran für euch mit Sapphire.

The Bowser Magnetic hier auf Radio Gong. Wir schauen mal ganz kurz auf die Straßen. Wir haben nämlich 21.30 Uhr, halb 10. Hallo Autofahrer, die A3. Und zwar fangen wir an mit Frankfurt in Richtung Würzburg zwischen Bessenbach-Waldaschaff und Weibersbrunn. Hier defekter LKW, zwei Streifen nur zur Verfügung. Und bei der Anschlussstelle Weibersbrunn dann auch noch ein defekter PKW. Und dann noch im weiteren Verlauf Richtung Nürnberg bei der Anschlussstelle Rottendorf. Auch hier defekter Fahrzeug. Unfassbar, wie viele defekte Fahrzeuge es gibt, muss an der Hitze liegen. Dann haben wir die A7 Fulda Richtung Würzburg zwischen dem Dreieck Werneck und Gramschatzer Wald. Dichter Verkehr, bitte Vorsicht hier. Allen unterwegs natürlich eine gute Fahrt mit Alex Warren und Ordinary.

Vincent Weiß. Auch er wird da sein in der Region. Ende August ist er auf Konzertreise und wieder mal hier bei uns in der Region. Freuen wir uns natürlich drauf. Bad Kissingen diesmal wird es sein und das wird groß auf jeden Fall. Freuen wir uns mit euch, mit allen Konzerten, die jetzt dann auch noch kommen. Wie gesagt, der August-Auftakt jetzt am Wochenende mit Roy Bianco und dann Fastboy und dann geht's Schlag auf Schlag. Und hier ist David Guetta für euch mit Teddy Swims und Tones and I. Gone, gone, gone.

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Bam, bam, gell, und Soldo. Ich habe da gesehen, wie er das spielt und live gesungen wird, quasi direkt da. Sie daneben steht und das Ganze live singt vor Publikum. Das war auch schick, muss ich sagen. Richtig gut geworden. Bei Ugel könnt ihr das natürlich sehen auf seine Insta-Kanäle. Das hier ist One Republic, kriegen wir noch unter. For the News, Need Your Love. Das Ganze bei Radio Gong hier bei der Late Night Show.

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1: Ich bin Oliver Urbanke. Fahrgäste der Deutschen Bahn haben auch im Juli Geduld gebraucht. Die sogenannte Reisendenpünktlichkeit lag bei 55%. Das heißt, 55% der Fahrgäste im Fernverkehr kamen pünktlich oder mit einer Verspätung von weniger als einer Viertelstunde am Ziel an. Ein Grund für viele Verspätungen war laut Konzern die Hitze. Sie belastet die Infrastruktur und Instandhaltungsarbeiten mussten deshalb teilweise verschoben werden. Unionsfraktionschef Frei hält es für, Zitat, sehr klug und richtig, dass das Bundesfamilienministerium sich auf einen möglichen neuen Zivildienst vorbereitet. Im Interview mit RTL sprach er von Eventualitäten. Einen neuen Stand in der Wehrdienstdebatte gebe es nicht. Der Wehrdienst ist freiwillig. Falls sich nicht genug Freiwillige finden, könnte es aber eine Bedarfswehrpflicht geben. Erwerbstätige haben im vergangenen Jahr so viele Arzneimittel verschrieben bekommen wie noch nie. Insgesamt rund 34 Millionen. Das zeigt eine Auswertung der Techniker-Krankenkasse. Fiona Reinhardt berichtet.
2: Am häufigsten wurden Herz-Kreislauf-Medikamente verordnet, wie zum Beispiel Blutdrucksenker. Laut der Techniker-Krankenkasse steigen hier die verordneten Dosen schon seit 25 Jahren kontinuierlich an. Insgesamt wurden im vergangenen Jahr laut der Auswertung mehr als 2000 Tagesdosen abgerechnet. Das sind rund 2,6% mehr als im Vorjahr.
1: Deutschlands größte Fluggesellschaft bekommt die Folgen des Iran-Kriegs und von Streiks zu spüren. Lufthansa-Chef Spohr hält es nach Ablauf des zweiten Quartals für möglich, dass der Gewinn am Ende des Jahres geringer ausfallen wird. Bisher waren rund 2 Milliarden Euro anvisiert, jetzt könnten es 300 Millionen weniger sein, so Spohr. Unter anderem sind die hohen Kerosinpreise der Grund. Aktuell wird in der Politik darüber debattiert, wie die Rente reformiert werden kann, denn es gibt immer mehr Bezieher. 2025 kamen unterm Strich fast 170.000 Rentnerinnen und Rentner dazu, so die Statistik. Zusatzkosten für den Staat dabei fast 21 Milliarden Euro. In der Debatte über die sogenannte Rente mit 63 geht es darum, ob man sich noch leisten kann, Leute nach 45 Jahren Einzahlung abschlagsfrei in den Ruhestand zu schicken.
3: Soweit die Nachrichten. 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
3: Ja, wir sind immer noch so rund um 30 Grad. Unfassbar. In der Nacht Tiefstwerte dann 21 bis 18 Grad. Erst leicht bewölkt, aber im Lauf der Nacht kommen dann Wolken auf vermehrt und es kann teils kräftige Schauer und Gewitter geben. Also zumindest ist das gebietsweise möglich. Also wenn ihr da unterwegs seid, das bitte mit berücksichtigen auf jeden Fall. Ansonsten schauen wir mal drauf, wie die nächsten Tage so werden. Also wie gesagt, es gibt die Möglichkeit eben, dass es da und teilweise regnet es auch schon hier bei uns und teilweise hat es auch schon oder gewittert es auch. Also wie gesagt, es ist so ein Gebiet, das nicht überall im Sendegebiet über uns hindrüber hinwegzieht, aber doch an einigen Stellen auf jeden Fall. Morgen dann, wenn die Wolkenreste gehen, kommt die Sonne raus, 33 bis 36 Grad und bis Sonntag eigentlich ist es häufig sonnig, hochsommerlich, nur selten gibt es ein paar Schauer oder Gewitter, die Temperaturen knapp unter 30 Grad, kurz zum Verschnaufen und am Wochenende steigen sie wieder an.
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3: 22 Uhr gleich 4 Minuten. Hallo Autofahrer. Wir haben aktuell die A3 und zwar haben wir einmal Frankfurt Richtung Würzburg zwischen Bessenbach-Waldaschaff und Weibersbrunn. Hier nur zwei Fahrstreifen zur Verfügung. Defekter LKW. Bitte Vorsicht hier. Und dann haben wir Gegenstände auf der Fahrbahn Nürnberg Richtung Würzburg zwischen Wiesentheid und Kitzingen-Schwarzach. Bitte Vorsicht. Hier ist der linke Fahrstreifen auf jeden Fall blockiert. Allen unterwegs eine gute Fahrt.
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3: Und ich wünsche euch natürlich einen schönen Dienstagabend bei der Late Night Show. Servus. Und ich bin übrigens
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3: Und das ist Shakira mit Die Die.

Naika. One Track Mind hier auf Radio Gong. Heute gab es Toto-Pokal, die zweite Runde. Und die Kickers haben gewonnen in Abzwind 3:0. Und dann hatten wir noch das Spiel unter anderem. Aubstadt in Aschaffenburg 4:2 gewonnen und Schweinfurt setzt sich mit 2:0 in Großbardorf durch. Das heißt, alle drei sind da im Achtelfinale. Und dann schauen wir mal, wie es weitergeht. Ja, wer dann gegen wen spielt. Und wir wissen ja, wer am Ende das Ding holt, Kickers sind ja amtierender Titelverteidiger, ist in der ersten Runde im DFB-Pokal waren die Kickers ja ohnehin. Aber trotzdem, wie gesagt, ist es schön, das Ding in der Vitrine zu haben. Und klar, der Reiz dann eine Erstrundenpartie im DFB-Pokal vielleicht gegen einen Bundesligisten zu spielen, ist natürlich top. Und die Kickers, boah, gegen Köln geht's. Das wird natürlich groß. Und hier ist Nico Santos. Why don't you stay?

hier auf Radio Gong. Wir schauen mal kurz auf die Straßen um 22 Uhr und gleich 29 Minuten. Die A3 in Nürnberg Richtung Würzburg zwischen Wiesentheid und Kitzingen-Schwarzach. Vorsicht, Gegenstände auf der Fahrbahn, linker Fahrstreifen ist hier blockiert. Dann haben wir die A3 Frankfurt Richtung Würzburg zwischen Bessenbachwald, Aschaff und Weibersbrunn. Zwei Fahrstreifen nur zur Verfügung wegen des eines defekten LKW. Bitte Vorsicht hier allen unterwegs. Auf jeden Fall eine gute Fahrt mit Gentleman und Michael Patrick Kelly und Wildfire.

Show Kilimanjaro. Mangiaro. Denke ich schon wieder ans Essen. Summer Jam. Und diese Nummer ist nämlich Platz 3 der Top 30, der Radio Gong Top 30, richtig. Also eine Nummer, die schon seit 6 Wochen dabei ist, ist weiterhin auf dem Treppchen mit Bronze dekoriert, aktuell Platz 3. Top, also genießt weiterhin eure Likes. Diese Nummer hat es aber noch nicht bis Nummer 1 geschafft. War Platz 2, aber Dai Dai, Shakira, Burner Boy und Gut Genug von Kitsch Creek sind da einen Tick besser noch. Nichtsdestotrotz, diese Nummer ist, wie gesagt, ganz, ganz oben mit dabei. Und 6 Wochen am Stück, das ist ein Wort. Seit meinem Geburtstag sogar, genauer gesagt, sind die dabei. Ja, seht ihr mal? Und hier ist Kamrad für euch, auch einer Dauergast bei uns in den Top 30, Be Mine. Yeah.

Blackpink, Jenny Kim. Tolle Nummer. Gefällt mir außerordentlich gut. Ja, Less Than a Lover hier auf Radio Gong. Schön auf jeden Fall. Und auf jeden Fall geht meine Stimme irgendwie komplett dahin. Gerne liken diese Nummer bei uns in der Gong-Playlist, solange ich noch sprechen kann. Ich klinge wie im Stimmbruch, aber das ist es nicht. Jetzt One Republic für euch und I Ain't Worried.

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1: Ich bin Oliver Urbanke. Fahrgäste der Deutschen Bahn haben auch im Juli Geduld gebraucht. Die sogenannte Reisendenpünktlichkeit lag bei 55%. Das heißt, 55% der Fahrgäste im Fernverkehr kamen pünktlich oder mit einer Verspätung von weniger als einer Viertelstunde am Ziel an. Ein Grund für viele Verspätungen war laut Konzern die Hitze. Sie belastet die Infrastruktur und Instandhaltungsarbeiten mussten deshalb teilweise verschoben werden. Unionsfraktionschef Frei hält es für, Zitat, sehr

0: Klug und richtig, dass das Bundesfamilienministerium sich auf einen möglichen neuen Zivildienst vorbereitet. Im Interview mit RTL sprach er von Eventualitäten. Einen neuen Stand in der Wehrdienstdebatte gebe es nicht. Der Wehrdienst ist freiwillig. Falls sich nicht genug Freiwillige finden, könnte es aber eine Bedarfswehrpflicht geben. Erwerbstätige haben im vergangenen Jahr so viele Arzneimittel verschrieben bekommen wie noch nie. Insgesamt rund 34 Millionen. Das zeigt eine Auswertung der Techniker-Krankenkasse. Fiona Reinhardt berichtet.
1: Am häufigsten wurden Herz-Kreislauf-Medikamente verordnet, wie zum Beispiel Blutdrucksenker. Laut der Techniker-Krankenkasse steigen hier die verordneten Dosen schon seit 25 Jahren kontinuierlich an. Insgesamt wurden im vergangenen Jahr laut der Auswertung mehr als 2000 Tagesdosen abgerechnet. Das sind rund 2,6% mehr als im Vorjahr.
0: Deutschlands größte Fluggesellschaft bekommt die Folgen des Iran-Kriegs und von Streiks zu spüren. Lufthansa-Chef Spohr hält es nach Ablauf des zweiten Quartals für möglich, dass der Gewinn am Ende des Jahres geringer ausfallen wird. Bisher waren rund 2 Milliarden Euro anvisiert, jetzt könnten es 300 Millionen weniger sein, so Spohr. Unter anderem sind die hohen Kerosinpreise der Grund. Aktuell wird in der Politik darüber debattiert, wie die Rente reformiert werden kann, denn es gibt immer mehr Bezieher. 2025 kamen unterm Strich fast 170.000 Rentnerinnen und Rentner dazu, so die Statistik. Zusatzkosten für den Staat dabei fast 21 Milliarden Euro. In der Debatte über die sogenannte Rente mit 63 geht es darum, ob man sich noch leisten kann, Leute nach 45 Jahren Einzahlung abschlagsfrei in den Ruhestand zu schicken.
2: Soweit die Nachrichten, alle News aus der Region zum Nachlesen auf radiogong.com oder in der Gong-App.
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2: Und zwar haben wir, meine Stimme ist dahin, in der Nacht 21 bis 18 Grad. Immer wieder kann es Schauer oder Gewitter geben. Morgen dann auch Sonne, wenn die Wolkenreste gehen, 33 bis 36 Grad. Die restliche Woche häufig hochsommerlich. Zwischendurch mal ein Schauer und Gewitter, aber nicht so häufig. Temperaturen um oder unter 30 Grad am Wochenende geht es vielleicht etwas drüber.
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2: Das Ganze um 23:03. Hallo Autofahrer, Vorsicht, die A3 Frankfurt Richtung Würzburg zwischen Bessenbach, Walderschaff und Weibersbrunn. Zwei Fahrstreifen nur zur Verfügung, denn es ist ein defekter LKW dort. Bitte erhöhte Vorsicht, allen unterwegs auf jeden Fall eine gute Fahrt.
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2: Und ich wünsche euch natürlich einen schönen Dienstagabend. Das Ganze bei der Late Night Show. Servus.

Dermot Kennedy und Funeral hier auf Radio Gong. Beerdigung für meine Stimme heute. Die hat sich verabschiedet fast. Aber es geht noch, kriegen wir noch hin. Und das bei dem wunderschönen Wetter draußen. Jetzt kommen wir zum Sommerhit vom letzten Jahr. Und da habe ich jetzt mal nachgeschaut, was die aktuellen Kandidaten für Sommerhit des Jahres 2026 in Deutschland sind. Also die heißesten Kandidaten sind wohl Gut genug von Kitsch Creek, Swim von BTS, ist das so tatsächlich? Die Die, Shakira und Burna Boy, auch ein Riesending. Ja, die, also gerade Kitsch Creek und Shakira haben sich ja immer gebattelt in den Radio Gong Top 30. Aber auch Jamaican Bam Bam von Nigel ist da mit dabei. Also wir werden sehen. Jetzt schwelgen wir nochmal in Erinnerungen. Letztes Jahr war es Golden mit Huntricks für euch.

0: Ich freue mich sehr besonders, dass Sie beiden musikalisch zueinander gefunden haben. Loy und David Puentes kennen wir beide sehr gut, beide super nette Menschen. Und Golden Summer ist ein Mega-Hit. Gefällt mir außerordentlich gut. Und da wollten wir natürlich von beiden wissen, was ist denn euer Golden Summer-Moment gewesen?
1: Mein erster Golden Summer-Moment war, als ich mein allererstes Festival gespielt habe. Ich bin von der Bühne gerannt, ich habe geheult, ich war voller Emotionen und ich wollte da unbedingt wieder rauf. Und ich werde mit David nochmal ein Festival spielen. Das wird das Perukaville sein und ich glaube, das wird auf jeden Fall auch ein Golden Summer Moment werden.
2: Ein richtig schöner Golden Summer Moment war, als Leonie nach Hamburg kam. Da hat man nämlich wirklich den ersten richtigen Sommertag hier in Hamburg und wir haben so eine gute Zeit zusammen gehabt, auch mit ihrem Team und meinem Team. Und wir waren so eine richtig kleine, süße Family und haben, ob wir ein Aperolchen getrunken hatten oder Quatsch im Studio gemacht haben oder auf der Straße oder wo auch immer. Das sind Sachen, die man einfach nicht mehr vergisst.
0: In der Tat, so muss es sein. Also, tolle Nummer, gerne liken bei uns in der Gong-Playlist. Und hier ist für euch Taylor Swift und I Knew It, I Knew You.

Christus Randy und Good Old Days hier auf Radio Gong, das Ganze an diesem Dienstagabend für euch. Wir haben mittlerweile 20 vor 12 oder 10 nach halb und deswegen sagen wir euch nochmal, was auf den Straßen ist, denn wir haben Gegenstände, ein Plastikteil auf der Fahrbahn auf der B19 und zwar nach Würzburg rein, oben am Greinberg Höhe Lenkfeld. Bitte Vorsicht, ein Plastikteil auf der Fahrbahn, Obacht. Und dann haben wir Nürnberg Richtung Würzburg auf der A3 zwischen Rottendorf und Randersacker defekt, der PKW Obacht. Hier allen unterwegs natürlich auch eine gute Fahrt. Falls ihr was habt, sagt Bescheid. Kostet euch nichts. 0800 30 80 900. Unsere kostenlose Verkehrs- und Blitzhotline. Ihr seid unsere Augen und Ohren da draußen. Oder natürlich auch eine WhatsApp hier ins Studio rein. Und dann sagen wir natürlich selbstverständlich Bescheid, was da draußen los ist. Und das hier ist Teddy Swims für euch mit Mr. Know It All.

Nico Santos All-Time High hier auf Radio Gong. Das Ganze an diesem Dienstagabend. Und das war's von meiner Seite. Andy Pool sagt Ciao und Servus. Ich wünsche natürlich euch eine gute Nacht noch. Lasst es euch gut gehen. Und die Late Night Show gibt's morgen wieder. Hoffentlich ist meine Stimme dann auch wieder dabei. In einem besseren Zustand als heute. Aber jetzt gegen Schluss hat sie mich irgendwie ein wenig im Stich gelassen. Naja, kommt auch in den besten Familien vor. Also wie gesagt, wir sehen uns. Ich wünsche euch einen schönen Mittwoch und wir hören uns morgen Abend ab 20 Uhr. Bis denn und ciao.

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1: Ich bin Oliver Urbanke. Fahrgäste der Deutschen Bahn haben auch im Juli Geduld gebraucht. Die sogenannte Reisendenpünktlichkeit lag bei 55%. Das heißt, 55% der Fahrgäste im Fernverkehr kamen pünktlich oder mit einer Verspätung von weniger als einer Viertelstunde am Ziel an. Ein Grund für viele Verspätungen war laut Konzern die Hitze. Sie belastet die Infrastruktur und Instandhaltungsarbeiten mussten deshalb teilweise verschoben werden. Unionsfraktionschef Frei hält es für, Zitat, sehr klug und richtig, dass das Bundesfamilienministerium sich auf einen möglichen neuen Zivildienst vorbereitet. Im Interview mit RTL sprach er von Eventualitäten. Einen neuen Stand in der Wehrdienstdebatte gebe es nicht. Der Wehrdienst ist freiwillig. Falls sich nicht genug Freiwillige finden, könnte es aber eine Bedarfswehrpflicht geben. Erwerbstätige haben im vergangenen Jahr so viele Arzneimittel verschrieben bekommen wie noch nie. Insgesamt rund 34 Millionen. Das zeigt eine Auswertung der Techniker-Krankenkasse. Fiona Reinhardt berichtet.
2: Am häufigsten wurden Herz-Kreislauf-Medikamente verordnet, wie zum Beispiel Blutdrucksenker. Laut der Techniker-Krankenkasse steigen hier die verordneten Dosen schon seit 25 Jahren kontinuierlich an. Insgesamt wurden im vergangenen Jahr laut der Auswertung mehr als 2000 Tagesdosen abgerechnet. Das sind rund 2,6% mehr als im Vorjahr.
1: Deutschlands größte Fluggesellschaft bekommt die Folgen des Iran-Kriegs und von Streiks

0: zu spüren. Lufthansa-Chef Spohr hält es nach Ablauf des zweiten Quartals für möglich, dass der Gewinn am Ende des Jahres geringer ausfallen wird. Bisher waren rund 2 Milliarden Euro anvisiert, jetzt könnten es 300 Millionen weniger sein, so Spohr. Unter anderem sind die hohen Kerosinpreise der Grund. Aktuell wird in der Politik darüber debattiert, wie die Rente reformiert werden kann, denn es gibt immer mehr Bezieher. 2025 kamen unterm Strich fast 170.000 Rentnerinnen und Rentner dazu, so die Statistik. Zusatzkosten für den Staat dabei fast 21 Milliarden Euro. In der Debatte über die sogenannte Rente mit 63 geht es darum, ob man sich noch leisten kann, Leute nach 45 Jahren Einzahlung abschlagsfrei in den Ruhestand zu schicken.
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2: In der Nacht kann es immer wieder Schauer und Gewitter geben, die Tiefstwerte um 21 bis 18 Grad. Tagsüber lösen sich die Wolkenreste recht rasch auf, dann scheint wieder die Sonne bei 33 bis 36 Grad.
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0: bin Oliver Urbanke. Fahrgäste der Deutschen Bahn haben auch im Juli Geduld gebraucht. Die sogenannte Reisendenpünktlichkeit lag bei 55%. Das heißt, 55% der Fahrgäste im Fernverkehr kamen pünktlich oder mit einer Verspätung von weniger als einer Viertelstunde am Ziel an. Ein Grund für viele Verspätungen war laut Konzern die Hitze. Sie belastet die Infrastruktur und Instandhaltungsarbeiten mussten deshalb teilweise verschoben werden. Unionsfraktionschef Frei hält es für, Zitat, sehr klug und richtig, dass das Bundesfamilienministerium sich auf einen möglichen neuen Zivildienst vorbereitet. Im Interview mit RTL sprach er von Eventualitäten. Einen neuen Stand in der Wehrdienstdebatte gebe es nicht. Der Wehrdienst ist freiwillig. Falls sich nicht genug Freiwillige finden, könnte es aber eine Bedarfswehrpflicht geben. Erwerbstätige haben im vergangenen Jahr so viele Arzneimittel verschrieben bekommen wie noch nie. Insgesamt rund 34 Millionen. Das zeigt eine Auswertung der Techniker-Krankenkasse. Fiona Reinhardt berichtet.
1: Am häufigsten wurden Herz-Kreislauf-Medikamente verordnet, wie zum Beispiel Blutdrucksenker. Laut der Techniker-Krankenkasse steigen hier die verordneten Dosen schon seit 25 Jahren kontinuierlich an. Insgesamt wurden im vergangenen Jahr laut der Auswertung mehr als 2000 Tagesdosen abgerechnet. Das sind rund 2,6% mehr als im Vorjahr.
0: Deutschlands größte Fluggesellschaft bekommt die Folgen des Iran-Kriegs und von Streiks zu spüren. Lufthansa-Chef Spohr hält es nach Ablauf des zweiten Quartals für möglich, dass der Gewinn am Ende des Jahres geringer ausfallen wird. Bisher waren rund 2 Milliarden Euro anvisiert, jetzt könnten es 300 Millionen weniger sein, so Spohr. Unter anderem sind die hohen Kerosinpreise der Grund. Aktuell wird in der Politik darüber debattiert, wie die Rente reformiert werden kann, denn es gibt immer mehr Bezieher. 2025 kamen unterm Strich fast 170.000 Rentnerinnen und Rentner dazu, so die Statistik. Zusatzkosten für den Staat dabei fast 21 Milliarden Euro. In der Debatte über die sogenannte Rente mit 63 geht es darum, ob man sich noch leisten kann, Leute nach 45 Jahren Einzahlung abschlagsfrei in den Ruhestand zu schicken.
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3: In der Nacht kann es immer wieder Schauer und Gewitter geben, die Tiefstwerte um 21 bis 18 Grad. Tagsüber lösen sich die Wolkenreste recht rasch auf, dann scheint wieder die Sonne bei 33 bis 36 Grad.
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1: Ich bin Oliver Urbanke. Fahrgäste der Deutschen Bahn haben auch im Juli Geduld gebraucht. Die sogenannte Reisendenpünktlichkeit lag bei 55%. Das heißt, 55% der Fahrgäste im Fernverkehr kamen pünktlich oder mit einer Verspätung von weniger als einer Viertelstunde am Ziel an. Ein Grund für viele Verspätungen war laut Konzern die Hitze. Sie belastet die Infrastruktur und Instandhaltungsarbeiten mussten deshalb teilweise verschoben werden. Unionsfraktionschef Frei hält es für, Zitat, sehr klug und richtig, dass das Bundesfamilienministerium sich auf einen möglichen neuen Zivildienst vorbereitet. Im Interview mit RTL sprach er von Eventualitäten. Einen neuen Stand in der Wehrdienstdebatte gebe es nicht. Der Wehrdienst ist freiwillig. Falls sich nicht genug Freiwillige finden, könnte es aber eine Bedarfswehrpflicht geben. Erwerbstätige haben im vergangenen Jahr so viele Arzneimittel verschrieben bekommen wie noch nie. Insgesamt rund 34 Millionen. Das zeigt eine Auswertung der Techniker-Krankenkasse. Fiona Reinhardt berichtet.
2: Am häufigsten wurden Herz-Kreislauf-Medikamente verordnet, wie zum Beispiel Blutdrucksenker. Laut der Techniker-Krankenkasse steigen hier die verordneten Dosen schon seit 25 Jahren kontinuierlich an. Insgesamt wurden im vergangenen Jahr laut der Auswertung mehr als 2000 Tagesdosen abgerechnet. Das sind rund 2,6% mehr als im Vorjahr.
1: Deutschlands größte Fluggesellschaft bekommt die Folgen des Iran-Kriegs und von Streiks zu spüren. Lufthansa-Chef Spohr hält es nach Ablauf des zweiten Quartals für möglich, dass der Gewinn am Ende des Jahres geringer ausfallen wird. Bisher waren rund 2 Milliarden Euro anvisiert, jetzt könnten es 300 Millionen weniger sein, so Spohr. Unter anderem sind die hohen Kerosinpreise der Grund. Aktuell wird in der Politik darüber debattiert, wie die Rente reformiert werden kann, denn es gibt immer mehr Bezieher. 2025 kamen unterm Strich fast 170.000 Rentnerinnen und Rentner dazu, so die Statistik. Zusatzkosten für den Staat dabei fast 21 Milliarden Euro. In der Debatte über die sogenannte Rente mit 63 geht es darum, ob man sich noch leisten kann, Leute nach 45 Jahren Einzahlung abschlagsfrei in den Ruhestand zu schicken.
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3: In der Nacht kann es immer wieder Schauer und Gewitter geben, die Tiefstwerte um 21 bis 18 Grad. Tagsüber lösen sich die Wolkenreste recht rasch auf, dann scheint wieder die Sonne bei 33 bis 36 Grad.
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